0: Zum Fußball. Die deutsche Nationalmannschaft hat die Revanche gegen Griechenland in der Nations League knapp verpasst. Nach dem 0:1 im Hinspiel in Augsburg kam das Team von Bundestrainer Klopp am Abend in Griechenland nicht über ein 0:0 hinaus.
1: Wenn mir gesagt hätte vor einer Woche, dass man nach einer Woche so eine erste Halbzeit spielen kann, das hätte ich nicht geglaubt, weil ich sowas noch nie gesehen habe. Die Jungs haben ein unglaubliches Fußballspiel gemacht, das in allen Bereichen top war, richtig top.
0: Die deutsche Mannschaft liegt in der Nations League Gruppe nur auf Platz 3, hinter den Niederlanden und Griechenland.
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3: Es ist bewölkt im gesamten Allgäu. Dazu kann es immer mal wieder ein bisschen regnen. Und die Temperaturen liegen so bei 12 bis maximal 15 Grad. Ansonsten heute, der Montag, richtig schön. Und mit dem Wetter geht es auch erstmal bis zum Mittwoch weiter. Es bleibt trocken, die Sonne, sie scheint. Und tagsüber wird es auch richtig mild bei um die 21 Grad. Jeweils am Morgen müssen wir halt jeweils mit ein bisschen Nebel rechnen. Ansonsten, ab dem Donnerstag gibt es dann viele Wolken. Es wird ein bisschen frischer. Westwind gibt es dazu. Auch verbreitet Regenschauer und es kühlt ab. Zum Freitag hin müssen wir auch schon tatsächlich mit dem ersten Schnee rechnen. Also zumindest, wer auf 1500 Meter lebt.
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4: Normaler Verkehr im Allgäu. Ich wünsche euch eine gute Fahrt.
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1: Schau aber erstmal auf die Temperaturen, die liegen bei maximal so um die 15 Grad. Dazu ist es ein bisschen neblig und hier und da kann es noch ein bisschen nass sein. Ansonsten von heute, vom Montag bis zum Mittwoch, haben wir richtig schönes herbstliches Wetter mit ganz viel Sonnenschein und tagsüber auch milden Temperaturen bei so um die 21 Grad. Ab dem Donnerstag, da gibt es dann mehr und mehr Wolken, es frischt auch ab mit dem Westwind, verbreitet gibt es auch Regen. Und ja, ab dem Freitag, da gibt es die ersten Flocken bei bis zu 1500 Meter im gesamten Allgäu.
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2: Normaler Verkehr im Sendegebiet. Ich wünsche euch eine gute Fahrt.
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1: Ich bin Uli Reitinger. Bundeskanzler Merz hat seine Koalition zum Zusammenhalt aufgerufen. Er forderte Union und SPD in der ARD-Sendung Bericht aus Berlin auf, nun bei den Reformen der Sozialsysteme voranzukommen und bis zum Jahresende die notwendigen Entscheidungen zu treffen. Er hoffe, dass es gelinge, die vorliegenden Vorschläge zur Rentenreform durchzusetzen. Die SPD sieht die geplante Abschaffung der abschlagsfreien Frührente nach 45 Beitragsjahren allerdings kritisch. Die Regierung macht sich das Leben nicht nur selber schwer, sie bekommt auch jede Menge Druck von außen. Gewerkschaften und Sozialverbände haben in einem Schreiben jetzt davor gewarnt, bei der Pflege und den anderen sozialen Bereichen zu sparen. Sie rufen die Koalition dazu auf, die Kürzungspläne in Sozialbereichen zu stoppen.
2: DGB, die Gewerkschaften IG Metall und Verdi, Caritas, Diakonie und Sozialverbände sehen die geplanten Kürzungen beim Wohngeld, Kinderzuschlag oder Unterhaltsvorschuss mit großer Sorge, vor allem aber bei der Pflegereform. Durch die geplante Änderung bei den Pflegegraden würde Betroffenen der Zugang zu Leistungen erschwert oder gar verwehrt, heißt es. Diana Kramer, Nachrichtenredaktion.
1: Die Bundesregierung will Opfer von häuslicher Gewalt besser schützen. Sie sollen sich leichter aus gemeinsamen Mietverträgen mit ihren Peinigern lösen können. Das sieht ein Gesetzentwurf von Justizministerin Hubig vor, der der Funke Mediengruppe vorliegt. Opfer, das sind überwiegend Frauen, sollen außerdem vom Täter verlangen können, dass dieser grundsätzlich für Miete und Nebenkosten aufkommt, die nach dem Auszug der Frauen entstehen. Zum Sport. Die deutsche Fußballnationalmannschaft hat die Revanche in Griechenland knapp verpasst. Eine Woche nach dem 0:1 in Augsburg reichte es im Rückspiel in Thessaloniki nur zu einem 0:0 gegen Griechenland. Damit muss das Team von Jürgen Klopp um das Weiterkommen in der Nations League zittern.
3: Da wäre deutlich mehr drin gewesen. Das deutsche Team dominiert die erste Hälfte, setzt die Griechen zeitweise mit einem Powerplay unter Druck. Doch das verdiente Tor durch Burkhardt nach einer halben Stunde wird vom Videoschiedsrichter kassiert, wegen eines vorherigen Handspiels. In der zweiten Hälfte das Spiel ausgeglichener, Deutschland kommt kaum noch gefährlich vors Tor. Die Richtung unter Jürgen Klopp stimmt zwar, aber in der Gruppe belegt Deutschland derzeit nur Platz 3. Die letzten beiden Gruppenspiele dann im November. Thomas Bremser, Sportredaktion.
1: Im Parallelspiel der deutschen Gruppe setzten sich die Niederlande gegen Serbien mit 2:1 durch.
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4: Es ist bewölkt im gesamten Allgäu. Dazu kann es immer mal wieder ein bisschen regnen. Und die Temperaturen liegen so bei 12 bis maximal 15 Grad. Ansonsten heute, der Montag, richtig schön. Und mit dem Wetter geht es auch erstmal bis zum Mittwoch weiter. Es bleibt trocken, die Sonne, sie scheint. Und tagsüber wird es auch richtig mild bei um die 21 Grad. Jeweils am Morgen müssen wir halt jeweils mit ein bisschen Nebel rechnen. Ansonsten, ab dem Donnerstag gibt es dann viele Wolken, es wird ein bisschen frischer, Westwind gibt es dazu, auch verbreitet Regenschauer und es kühlt ab. Zum Freitag hin müssen wir auch schon tatsächlich mit dem ersten Schnee rechnen, also zumindest wer auf 1500 Meter lebt.
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5: Normaler Verkehr im Allgäu. Ich wünsche euch eine gute Fahrt.
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1: Schau aber erstmal auf die Temperaturen, die liegen bei maximal so um die 15 Grad. Dazu ist es ein bisschen neblig und hier und da kann es noch ein bisschen nass sein. Ansonsten von heute, vom Montag bis zum Mittwoch, haben wir richtig schönes herbstliches Wetter mit ganz viel Sonnenschein und tagsüber auch milden Temperaturen bei so um die 21 Grad. Ab dem Donnerstag, da gibt es dann mehr und mehr Wolken. Es frischt auch ab mit dem Westwind, verbreitet gibt es auch Regen. Und ja, ab dem Freitag, da gibt's die ersten Flocken bei bis zu 1500 Meter im gesamten Allgäu.
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2: Normaler Verkehr im Allgäu. Ich wünsche euch eine gute Fahrt.

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1: Ich bin Uli Reitinger. Mit einer Reform will die Bundesregierung den Führerschein günstiger machen. Werden die Pläne komplett umgesetzt? Dazu gibt es heute eine Anhörung im Verkehrsausschuss des Bundestags. Fahrlehrerverbände machen sich Sorgen um die Sicherheit.
2: Theoriestunden auch online statt in Präsenz, Autofahren üben mit den Eltern oder im Simulator statt mit einem Fahrlehrer. Die Bundesvereinigung der Fahrlehrerverbände fürchtet um die Verkehrssicherheit und fordert, die Ausbildungsqualität müsse trotz Reform mindestens erhalten bleiben. Auch eine offizielle Datenbank, in der Fahrschulen ihre Preise und Erfolgsquote angeben müssen, lehnen die Fahrlehrerverbände ab. In Kraft treten soll die Reform nach den Plänen der Bundesregierung mit dem Jahreswechsel. Jan-Henner Reitze, Nachrichtenredaktion.
1: Bundeskanzler Merz hat auf die Unstimmigkeiten in seiner Regierung reagiert und seine Koalition zum Zusammenhalt aufgerufen. Er forderte Union und SPD in der ARD-Sendung Bericht aus Berlin auf, nun bei den Reformen der Sozialsysteme voranzukommen und bis zum Jahresende die notwendigen Entscheidungen zu treffen. Vor dem Hintergrund der koalitionsinternen Konflikte sagte Merz, ganz Europa hänge an der Stabilität in Deutschland. Stromausfälle, zerstörte Häuser und eine Tote. Unwetter auf den griechischen Inseln Kreta und Rhodos haben Opfer gefordert und Schäden hinterlassen. Nachdem sich die Lage etwas beruhigt hat, haben die Behörden eine erste Bilanz gezogen.
3: Auf Kreta wurden weite Teile der Landwirtschaft zerstört, Straßen unterspült und Häuser beschädigt. Rund 22.000 Blitze wurden registriert. Auf Rhodos wurde eine 58-jährige deutsche Urlauberin von einem Blitz getroffen und getötet. Ihr Ehemann wurde leicht verletzt. Die heftigen Regenfälle sollen noch einige Stunden anhalten. Danach wird eine Wetterberuhigung mit Temperaturen um die 26 Grad erwartet. Aus Athen, Takis Tsafos.
1: Und noch zum Sport. Die deutsche Fußballnationalmannschaft hat in Griechenland die Revanche verpasst und nur einen Punkt geholt. Im Gruppenspiel der Nations League in Thessaloniki hieß es am Ende 0:0. In dieser ersten Länderspielphase unter Bundestrainer Klopp lautet die deutsche Bilanz also ein Sieg, zwei Unentschieden und eine Niederlage. Damit steht Deutschland in der Nations League Gruppe nur auf Platz 3 hinter Holland und Griechenland.
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4: Es ist bewölkt im gesamten Allgäu. Dazu kann es immer mal wieder ein bisschen regnen. Und die Temperaturen liegen so bei 12 bis maximal 15 Grad. Ansonsten heute der Montag richtig schön. Und mit dem Wetter geht es auch erstmal bis zum Mittwoch weiter. Es bleibt trocken, die Sonne, sie scheint. Und tagsüber wird es auch richtig mild bei um die 21 Grad. Jeweils am Morgen müssen wir halt jeweils mit ein bisschen Nebel rechnen. Ansonsten, ab dem Donnerstag gibt es dann viele Wolken, es wird ein bisschen frischer, Westwind gibt es dazu, auch verbreitet Regenschauer und es kühlt ab. Zum Freitag hin müssen wir auch schon tatsächlich mit dem ersten Schnee rechnen, also zumindest wer auf 1500 Meter lebt.
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5: Normaler Verkehr im Allgäu. Ich wünsche euch eine gute Fahrt.
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1: Schau aber erstmal auf die Temperaturen. Die liegen bei maximal so um die 15 Grad. Dazu ist es ein bisschen neblig und hier und da kann es noch ein bisschen nass sein. Ansonsten von heute, vom Montag bis zum Mittwoch, haben wir richtig schönes herbstliches Wetter mit ganz viel Sonnenschein und tagsüber auch milden Temperaturen bei so um die 21 Grad. Ab dem Donnerstag, da gibt es dann mehr und mehr Wolken. Es frischt auch ab mit dem Westwind. Verbreitet gibt es auch Regen. Und ja, ab dem Freitag, da gibt es die ersten Flocken bei bis zu 1500 Meter im gesamten Allgäu.
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2: Normaler Verkehr im Allgäu. Ich wünsche euch eine gute Fahrt.

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2: Ich bin Uli Reitinger. Opfer von häuslicher Gewalt sollen sich nach dem Willen der Bundesregierung leichter aus gemeinsamen Mietverträgen mit ihren Peinigern lösen können. Das sieht ein Gesetzentwurf von Justizministerin Hubich vor, der der Funke Mediengruppe vorliegt. Der Weg in ein selbstbestimmtes und sicheres Leben solle so etwas einfacher werden, sagte Hubich. Außerdem sollen die Opfer, das sind ganz überwiegend Frauen, auch vom Täter verlangen können, dass dieser grundsätzlich für Miete und Nebenkosten aufkommt, die nach dem Auszug der Frauen entstehen. In Deutschland gilt wieder der Tankrabatt und die G7-Staaten wollen einen Teil ihrer Ölreserven freigeben. Hat das den erhofften Effekt auf die Spritpreise? Zumindest übers Wochenende sind Benzin und Diesel etwas günstiger geworden.
3: Der Liter Diesel im Schnitt 6 Cent billiger, der Liter E10 2 Cent, so die Preisvergleichs-App Tankerkönig. Die G7-Staaten, also auch Deutschland, wollen in den nächsten 4 Monaten 100 Millionen Barrel Rohöl und Diesel aus ihren Reserven verkaufen, um die Preise zu stabilisieren. Dabei ist die Reserve eigentlich für den Fall einer Mangellage gedacht. Wie schon den Tankrabatt kritisieren Wirtschaftsexperten auch die Freigabe aus der Reserve und sagen, das hat nur einen kurzfristigen Effekt, nötig sei aber eine grundsätzliche Lösung. Jan-Henner Reitze, Nachrichtenredaktion.
2: Die Bundesregierung will den Führerschein billiger machen. Heute ist im Bundestag eine Anhörung dazu im Verkehrsausschuss geplant. Konkret sollen Fahrschulen unter anderem mehr digitalen Unterricht anbieten. Der Fragenkatalog für die theoretische Prüfung soll um ein Drittel reduziert werden. Für die Zahl der Sonderfahrten bei Dunkelheit oder auf Autobahnen sollen keine festen Vorgaben mehr gelten. Und es soll möglich sein, einige Fahrstunden mit nahestehenden Personen, wie zum Beispiel den Eltern, zu machen. Zum Fußball. Die deutsche Nationalmannschaft hat die Revanche gegen Griechenland in der Nations League knapp verpasst. Nach dem 0:1 im Hinspiel in Augsburg kam das Team von Bundestrainer Klopp am Abend in Griechenland nicht über ein 0:0 hinaus. Trotzdem war Klopp nachher bei RTL hochzufrieden.
4: Wenn man mir gesagt hätte vor einer Woche, dass man nach einer Woche so eine erste Halbzeit spielen kann, das hätte ich nicht geglaubt, weil ich sowas noch nie gesehen habe. Die Jungs haben ein unglaubliches Fußballspiel gemacht, das in allen Bereichen top war, richtig top, außer dass wir unsere Chancen keine Tore gemacht haben. Ich bin sehr, sehr, sehr angetan von der Mannschaft.
2: Die deutsche Mannschaft liegt in der Nations League Gruppe nur auf Platz 3 hinter den Niederlanden und Griechenland.
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5: Es ist bewölkt im gesamten Allgäu. Dazu kann es immer mal wieder ein bisschen regnen. Und die Temperaturen liegen so bei 12 bis maximal 15 Grad. Ansonsten heute, der Montag, richtig schön. Und mit dem Wetter geht es auch erstmal bis zum Mittwoch weiter. Es bleibt trocken, die Sonne, sie scheint. Und tagsüber wird es auch richtig mild bei um die 21 Grad. Jeweils am Morgen müssen wir halt jeweils mit ein bisschen Nebel rechnen. Ansonsten, ab dem Donnerstag gibt es dann viele Wolken. Es wird ein bisschen frischer. Westwind gibt es dazu. Auch verbreitet Regenschauer und es kühlt ab. Zum Freitag hin müssen wir auch schon tatsächlich mit dem ersten Schnee rechnen. Also zumindest, wer auf 1500 Meter lebt.
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6: Normaler Verkehr im Allgäu. Ich wünsche euch eine gute Fahrt.
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2: Schau aber erstmal auf die Temperaturen, die liegen bei maximal so um die 15 Grad. Dazu ist es ein bisschen neblig und hier und da kann es noch ein bisschen nass sein. Ansonsten von heute, vom Montag bis zum Mittwoch, haben wir richtig schönes herbstliches Wetter mit ganz viel Sonnenschein und tagsüber auch milden Temperaturen bei so um die 21 Grad. Ab dem Donnerstag, da gibt es dann mehr und mehr Wolken, es frischt auch ab mit dem Westwind, verbreitet gibt es auch Regen. Und ja, ab dem Freitag, da gibt's die ersten Flocken bei bis zu 1500 Meter im gesamten Allgäu.
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3: Normaler Verkehr im Sendegebiet. Ich wünsche euch eine gute Fahrt.
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2: Ich bin Diana Kramer. Die Bundesregierung will den Führerschein günstiger machen. Zu den Plänen gibt es heute eine Anhörung im Verkehrsausschuss des Bundestags. Fahrlehrerverbände machen sich allerdings Sorgen um die Sicherheit.
3: Theoriestunden auch online statt in Präsenz, Autofahren üben mit den Eltern oder im Simulator statt mit einem Fahrlehrer. Die Bundesvereinigung der Fahrlehrerverbände fürchtet um die Verkehrssicherheit und fordert, die Ausbildungsqualität müsse trotz Reform mindestens erhalten bleiben. Auch eine offizielle Datenbank, in der Fahrschulen ihre Preise und Erfolgsquote angeben müssen, lehnen die Fahrlehrerverbände ab. In Kraft treten soll die Reform nach den Plänen der Bundesregierung mit dem Jahreswechsel. Jan-Henner Reitz, Nachrichtenredaktion.
2: Bundeskanzler Friedrich Merz hat seine Koalition zum Zusammenhalt aufgerufen. Er forderte Union und SPD auf, nun bei den Reformen der Sozialsysteme voranzukommen und bis zum Jahresende die notwendigen Entscheidungen zu treffen. Er hoffe, dass es gelinge, die vorliegenden Vorschläge zur Rentenreform durchzusetzen, sagte Merz in der ARD-Sendung Bericht aus Berlin. Die SPD sieht vor allem die geplante Abschaffung der abschlagsfreien Frührente nach 45 Beitragsjahren kritisch. Die Präsidentenwahl in Brasilien wird in einer Stichwahl zwischen dem linken Amtsinhaber Lula da Silva und dem rechten Senator Flavio Bolsonaro entschieden. Beide verfehlten in der Wahl die absolute Mehrheit. Damit entscheidet sich nun in 2 Wochen, ob der 80-jährige Lula seine 4. Amtszeit antritt oder der 45-jährige Sohn des früheren Präsidenten Jair Bolsonaro die Regierung übernimmt. Zum Fußball. Die deutsche Nationalmannschaft hat die Revanche in Griechenland knapp verpasst. Eine Woche nach dem 0:1 in Augsburg reichte es im Rückspiel in Thessaloniki nur zu einem 0:0. Bundestrainer Jürgen Klopp zeigte sich bei RTL dennoch zufrieden.
4: Was man alles über uns Deutsche gesagt hat, wie wir kicken und was wir können, was wir nicht können. Wir haben ein paar Zeichen gezeigt, dass wir verschiedene Dinge vielleicht ein klein bisschen besser können, als man momentan glaubt. Das freut mich sehr für die Jungs, das freut mich sehr für alle, um ehrlich zu sein, weil wir das Zeichen ja auch haben wollten. Wir wollen ja was verändern, wir wollen was anschieben und das habe ich auf jeden Fall gesehen.
2: Dennoch muss die Mannschaft nach dem Unentschieden um das Weiterkommen in der Nations League zittern.
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5: Mit Niklas Bitzenauer. Die Spritpreise sind im Allgäu weiter ein bisschen gesunken. Aktuell kostet Diesel hier je nach Ort rund 2,36 Euro bis 2,41 Euro pro Liter. In Kaufbeuren ist er dabei günstiger als etwa in Memmingen. Hintergrund sind der seit Donnerstag geltende Tankrabatt und die geplante Freigabe von Ölreserven durch die G7. Und der Bodenseepegel ist am Wochenende unter die Marke von 2,50 Meter gefallen. Es wurden am Wochenende im niedrigsten Wert 2,49 Meter gemessen. Ungewöhnlich niedrig ist der für diese Jahreszeit. Grund sind die anhaltende Trockenheit, geringe Niederschläge und fehlende Schmelzwasser aus den Alpen. Die Landesanstalt für Umwelt rechnet aber zunächst mit weiteren Absinken.
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6: Der Start in die neue Woche, der ist ein bisschen trüb, der ist ein bisschen grau, der ist ein bisschen nass. Den ein oder anderen Regenschauer hatten wir schon und bis in den Vormittag hinein kann es immer wieder mal ein paar Nieselregenschauer geben. Bis zum Nachmittag wird es allerdings dann recht freundlich bei Temperaturen zwischen 15 und 19 Grad. Und morgen wird sogar richtig schön, ein echter Wohlfühltag. Nach Frühnebel wird es nämlich sonnig und trocken bei maximal 22 Grad und keine Wetteränderung dann am Mittwoch.
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6: Keine Meldungen um kurz nach 6.
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6: Auch ich habe zum Start in die neue Woche noch keine Blitzer für euch. 0800 5 70 80 90.
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6: Niklas, am Freitag hast du es groß angekündigt. Ich gehe auf die Wiesen. Und jetzt natürlich die Frage, warst auf der Wiesen?
5: Ja, natürlich. Am Samstag. Und es war so, nice. Einfach nur nice.
6: Das war so schön.
5: Tolles Wetter, gut gelaunte Leute und es hat einfach richtig Spaß gemacht, da durchzuschlendern. Und ich muss zugeben, ich habe Hüftgold gesündigt. Ich habe einen Crepe auch gegessen.
6: Nein,
5: einen Nutella-Crepe.
6: Ist ja sowas, wie man immer natürlich auf der Wiesn essen muss. Keine Schweinshaxen, nein. Irgendwie Händel mit nein. Crepe isst man heutzutage auf der Wiesn.
5: Und einen leckeren Flammlachs, Brötelhai auch gegessen.
6: Oh, okay. Also mit deinen Erinnerungen von der Wiesn 2026 gehen wir jetzt in die neue Woche. Schönen guten Morgen.
5: Morgen.
6: Crepe auf der Wiesn.
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0: Und schon hat uns die neue Arbeitswoche wieder. Wir starten in diesen Montag mit dem Allgäuer-Wecker. Schönen guten Morgen. Er hat über Jahre den Nachmittag im deutschen Fernsehen geprägt. Alexander Holt aus Kempten. In seiner Sat.1-Gerichtsshow hat er tausende Fälle verhandelt. Legendär. Und das Ganze immer mit einem strengen Blick. Was viele nicht auf dem Schirm haben. Holt ist echter Jurist und sitzt heute für die Freien Wähler im Bayerischen Landtag. Dort leitet er als Vizepräsident die Sitzungen. Aber wie landet man als echter Strafrichter aus Kempten eigentlich plötzlich mitten im Rampenlicht einer bundesweiten TV-Show? Im Kaffeeklatsch hat er über seine ersten TV-Schritte gesprochen.
1: Also es war schon tatsächlich ein bisschen Zufall. Also der Sender wollte so eine Sendung und hat quasi das ausgeschrieben. Und viele verschiedene Produktionsfirmen haben dann versucht, da einen Richter zu finden und mit dem einen Pilotfilm zu machen. Und die Konstantin, mit der ich das dann 15 Jahre lang gemacht habe, die hat tatsächlich so rumgefragt. Und da hat ein Medienanwalt in München gesagt, nee, ich weiß da eigentlich niemand rund um München. Aber ich war letztens bei einem Richter im Allgäu. Der könnte das sein, was ihr sucht. Und so kam der Kontakt zustande, wobei der Kontakt für mich irgendwie total skurril war. Da ging mein Telefon im Amtsgericht in Kempten und da sagte er, ja, ich bin vom Fernsehen, können Sie sich vorstellen, im Fernsehen zu richten. Und da habe ich aufgelegt, weil ich dachte, einer meiner Kumpels, der mich veräppeln will. Beim zweiten Mal habe ich nochmal aufgelegt und erst beim dritten Mal sagt er, könnten wir uns nicht wenigstens mal treffen?
0: Aus dem Gerichtssaal in Kempten dann direkt in die TV-Studios, obwohl im Fernsehen natürlich vieles für die Quote auch inszeniert ist, lässt sich Holz seine juristische Glaubwürdigkeit nicht nehmen. Aber wie viel echtes Gericht steckt denn nun tatsächlich in einer TV-Show?
1: Dass halt bei der echten Justiz abends die Leute in die JVA vielleicht wandern und auch die lebenslänglich verurteilt beim Fernsehen dürfen abends wieder heimgehen. Das ist schon sehr beruhigend, weil eben am Ende die Urteile natürlich nur fiktiv sind, aber ich leite in beiden Fällen die Sitzung. Ich habe Leute vor mir, die ich manchmal einbremsen muss, den anderen muss ich was aus der Nase ziehen und am Ende entscheide ich. Ich weiß halt bei der Justiz, dass ich gegenüber dem Einzelnen, der vor mir sitzt, eine unglaublich große Verantwortung habe und beim Fernsehen habe ich eine kleine Verantwortung, aber dafür eine kleine Verantwortung sehr, sehr vielen Menschen, Millionen Menschen gegenüber, die draußen sitzen und ihr Bild von der Justiz und ihr Bild von Gerechtigkeit und auch teilweise ihr Wettbewerbssystem durch mich mitbeziehen und ja, ist beides spannend.
0: Wie Alexander Holt den Weg über die Lokalpolitik bis nach München gefunden hat, das ganze Gespräch, gibt es als Podcast zum Nachhören auf allgäuerhit.de. Ehrenamt, Rock'n'Roll und auch der Kampf für die Kultur. Wie führt man eigentlich ein alternatives Kulturzentrum durch die heutige Zeit? Die Antwort hat Florian Hedig. Er ist nämlich Vorstand des Club Vaudeville in Lindau und er berichtet davon heute im Kaffeeklatsch, wie gewohnt, zwischen 9 und 10. Einen schönen guten Morgen.
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0: Hallo am Montag, hier ist der Allgäu-Wecker. Kaum wird es draußen ein bisschen kälter, wird um uns herum wieder überall geschnieft und vielleicht gehustet. Erkältungsviren haben ja im Herbst ein leichteres Spiel, sagen wir es mal so. Und viele wollen ihr Immunsystem deshalb besonders unterstützen. Wie macht ihr das? Beispielsweise mit Nahrungsergänzungsmitteln. Welche davon benutzt ihr?
1: Omega-3 ist richtig gut und Vitamin D.
2: Basenmittel, aber nichts irgendwie in Richtung Kreatin oder sowas.
3: Magnesium, aber das nehme ich auch im Sommer nach dem Sport.
4: Fischöl, Kapseln und Vitamin D.
5: Also ich spüre es auf jeden Fall, dass ich so ein bisschen unzufriedener werde. Auch einfach, weil man so wenig draußen ist. Aber so irgendwelche Nahrungsergänzungsmittel gar nicht.
6: Eigentlich probiere ich viel, meine Sachen zu ergänzen durch Nahrung. Also irgendwie Nüsse, Chiasamen.
7: Vitamin C Kapseln, Vitamin B12 Kapseln und Eisen.

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2: Tankrabatt zeigt Wirkung, Spritpreise im Allgäu zum Wochenstart etwas günstiger. Bodenseepegel fällt unter 2,50 Meter. Und das Wetter bewölkt und teils auch regnerisch bei 12 bis maximal 15 Grad. Ich bin Niklas Bitzenauer, einen schönen Montagmorgen. Der Tankrabatt hat zumindest übers Wochenende teilweise für günstigere Spritpreise gesorgt. Zum Wochenstart liegen die Preise im Allgäu bei etwa 2,10 Euro für Super E10, 2,17 Euro für Super E5 und rund 2,25 Euro für Diesel pro Liter. Gleichzeitig wollen die G7-Staaten einen Teil ihrer Ölreserven freigeben. Auch das soll den Druck auf die Spritpreise weiter verringern.
3: Der Liter Diesel im Schnitt 6 Cent billiger, der Liter E10 2 Cent, so die Preisvergleichs-App Tankerkönig. Die G7-Staaten, also auch Deutschland, wollen in den nächsten 4 Monaten 100 Millionen Barrel Rohöl und Diesel aus ihren Reserven verkaufen, um die Preise zu stabilisieren. Dabei ist die Reserve eigentlich für den Fall einer Mangellage gedacht. Wie schon den Tankrabatt kritisieren Wirtschaftsexperten auch die Freigabe aus der Reserve und sagen, das hat nur einen kurzfristigen Effekt, nötig sei aber eine grundsätzliche Lösung. Jan-Henner Reitzer, Nachrichtenredaktion.
2: Der Bodenseepegel ist unter die Marke von 2,50 Meter gefallen. Am Pegel Konstanz beispielsweise wurde am Wochenende 2,49 Meter gemessen, ungewöhnlich niedrig für diese Jahreszeit. Grund sind die anhaltende Trockenheit, geringe Niederschläge und fehlendes Schmelzwasser aus den Alpen. Die Landesanstalt für Umwelt rechnet zunächst mit einem weiteren Absinken. Regen in den kommenden Tagen könnte den Wasserstand aber wieder stabilisieren. Der historische Tiefstand von 2,26 Meter aus dem Jahre 1858 ist aber noch nicht erreicht. 13 Polizeihubschrauber über dem Allgäu. Ab heute trainiert die Bundespolizei bis zum 16. Oktober im alpinen Gelände rund um Füssen. Täglich starten gegen 9 Uhr insgesamt 13 Hubschrauber von Oberschleißheim ins Ostallgäu. Dabei werden angehende Piloten und Flugtechniker für Flüge unter schwierigen Geländebedingungen geschult. Die Maschinen kehren zwischen 17 und 18 Uhr zurück. Für Anwohnende kann es deshalb zu zusätzlichem Fluglärm kommen. Und noch zum Eishockey. Der ECDC Memmingen hat gestern in der DL2 sein erstes Spiel verloren. Im Derby gegen die Ravensburg Tower Stars führten die Indians zwischenzeitlich mit 5:2, mussten sich am Ende aber nach Verlängerung mit 5:6 geschlagen geben. In der Oberliga Süd gewann der ESV Kaufbeuren dagegen sein Heimspiel gegen den Deckendorfer SC mit 4:3 und drehte dabei einen 1:3 Rückstand. Der EV Füssen verlor beim EC Bad Tölz mit 1:2 und die EV Lindau Islanders unterlagen den Stuttgart Rebels nach Verlängerung mit 2:3.
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4: Es ist noch trüb da draußen, Frühnebel, ein paar Regenschauer kann es auch noch geben am frühen Morgen. Und auch in den Vormittag hinein, da bleibt es recht unbeständig, sehr wechselhaft. Aber bis zum Nachmittag stabilisiert sich dieser Montag. Die Tageshöchstwerte liegen zwischen 16 und 18 Grad. Am Nachmittag wird es dann trocken werden, die Sonne zeigt sich. Morgen wird es richtig schöner, da bekommen wir einen schönen sonnigen Herbsttag bei maximal 22 Grad. Und auch der Mittwoch wird sonnig, trocken und nochmals warm mit Werten zwischen 19 und 23 Grad.
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4: Kurz nach 6:30, schönen guten Morgen. Aktuell noch keine Meldungen für euch, ihr habt Freifahrt.
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4: Auch an dieser Stelle noch ruhig, keine Blitzer 0805 70 80 90. Das ist eure kostenfreie Nummer, wenn ihr Staus, Blitzer etc. entdeckt.
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4: Du hattest es gerade drin bei dir in den Nachrichten, der ECDC Memmingen in Overtime, da musste er sich dann doch geschlagen geben. Ein Pünktchen gab es trotzdem, auch mit der Niederlage in Overtime.
2: Ja, und man muss ja an der Stelle mal sagen, klingt es zwar ein bisschen böse, aber sie sind deutlich besser als aktuell unsere deutsche Nationalelf.
4: Ja, die hatten gestern ein 0:0. Da ist ja überhaupt gar kein Tor gefallen.
2: Eben.
4: Und in der Gruppe, glaube ich, Platz 3. Ich sind da ein bisschen nach unten gerutscht. Also Kloppi muss da noch ein bisschen rödeln, aber er meint ja selber, das ist eine Testphase. Er stellt ja auch zu jedem Spiel den Kader neu auf, nimmt einen Stammspieler raus, lässt einem Jungen eine Chance. Aber am Wochenende hat ja nicht nur der ECDC Memmingen gespielt, auch in der Oberliga wurde fleißig gespielt und da fielen viele Tore. Wo, in welche Netze die gegangen sind, ob bei den Allgäuer Vereinen oder bei den Konkurrenten, bei dem Gegner, das hat gleich Kollege Thomas Bergert für uns. Schönen guten Morgen.
2: Morgen.
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0: Hier ist der Allgäuwecker am Montagmorgen. Hallo und schönen guten Morgen. Ach, was war das für ein schönes Wochenende? Hm? So ein bisschen die Sonne hat sich der ein oder andere auf die Nase scheinen lassen. Tagsüber und Freitagabend und gestern Abend ging es dann in die Eisstadien. Wir machen jetzt einen kleinen Rückblick in Sachen Eishockey. Wie erfolgreich waren die Allgäuer Eishockey-Vereine an diesem Wochenende? Reporter Thomas Bergert hat natürlich da für uns den Allrundum-Überblick. Thomas, wie zufrieden konnten denn die Fans mit unseren Allgäuer Vereinen aus deiner Sicht an diesem Wochenende sein?
1: Da kann man mehr als zufrieden sein. Eigentlich ein tolles Wochenende. Memmingen in der DEL 2, ein 6:0-Sieg am Freitag gegen die Lausitzer Füchse und dann am Sonntag ein unglaubliches Derby gegen Ravensburg. Man führte schon 5:3 und unterlag dann in der Overtime mit 5:6 Toren. Kaufbeuern landet 2 Siege an diesem Wochenende und zwar am Freitag ein 8:2 in Peiting und gestern Abend gegen das Spitzenteam aus Deckendorf ein 4:3. Und auch Füssen siegte am Freitag mit 5:4 gegen die Tigers aus Vorarlberg. Gestern unterlag man dann knapp mit 2:1 in Tölz. Alles zusammengefasst bedeutet das 4 Siege in 6 Spielen, eine Niederlage erst in der Overtime. Also, das Allgäu kann stolz sein auf seine Vereine an diesem Wochenende.
0: Ja, Thomas, jetzt hast du aber einen Verein vergessen, der EV Lindau. Der gehört natürlich auch in die Oberliga Süd.
1: Da sieht die Bilanz leider gar nicht so erfreulich aus. Denn am Freitagabend zu Hause gegen Selb lag man klar zurück mit 5:2 Toren, holte auf. Aber am Ende gab es unnötige Strafzeiten und so unterlag man in diesem Heimspiel mit 5:7 Toren. Und gestern Abend in Stuttgart führte man wieder 1:0 nach dem ersten Drittel. Am Ende ging es in die Overtime und da verlor man mit 3:2 Toren. Das heißt, ein einziger Punkt an diesem Wochenende aus 2 Spielen, das ist natürlich zu wenig.
0: Das ist definitiv zu wenig. Da komme ich in der Tabelle dann aber gar nicht weiter nach oben. Auf welchen Tabellenplätzen, das war jetzt, glaube ich, von mir selbst ein richtig gutes Stichwort, stehen denn damit die Vereine, die Allgäuer Vereine aktuell? Und wie siehst du das?
1: Da gibt es sehr große Unterschiede. Memmingen in der DEL 2 als Aufsteiger auf Platz 4, ja, das ist großartig. Da kann man nur sagen, besser geht's kaum zum Beginn einer Saison. Kaufbeuren als Vierter ist an der Spitze in der Oberliga Süd dran und so langsam wird man vielleicht der Favoritenrolle immer mehr gerecht. Füssen als Achter landet derzeit im Mittelfeld der Oberliga-Tabelle. Naja, da wird man nicht unzufrieden sein. Das sieht in Lindau anders aus. Man konnte zwar durch den einen Punkt gestern Abend in Stuttgart die rote Laterne abgeben, aber auf Platz 13 von 14 Teams mit 4 Punkten aus 6 Spielen, da kann Headcoach Marko Zakić auf gar keinen Fall zufrieden sein. Da ist noch viel Platz nach oben. Auf geht's, die Islanders sind gefordert.
0: Danke dir, Thomas. Du bleibst natürlich auch während der Woche am Puck sozusagen. Und wenn es Neuigkeiten gibt, bist du der Erste, der uns da mit in die Schleife nimmt. Schönen guten Morgen.
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0: Schon eine grandiose Nummer. Hier ist der Allgäuwecker, einen schönen guten Morgen. Heute quasi Spendenlauf des Gymnasiums Sonthofen. Klappe die zweite, Niklas.
1: So schaut's aus, zehn stecken aus.
0: Die ganze Schule ist heute auf den Beinen zum Wochenstart und verbringt den Vormittag nicht im Klassenzimmer. Das Gymnasium Sonthofen läuft für den guten Zweck. Der Spendenlauf, der hat bereits lange Tradition. Alljährlich wird nämlich für die Schulstiftung gelaufen. Was steckt denn da genau dahinter, Niklas?
1: Ja, jeder Kilometer zählt für die Gemeinschaft. Beim traditionellen Spendenlauf sammeln Schüler und Lehrer heute gemeinsam Gelder für ihre Schulstiftung. Damit wird unter anderem das tägliche Pausenobst finanziert. Schulleiter Joachim Stoller betont, der Lauf zeigt unsere gelebte Schulgemeinschaft. Jeder ein bisschen, zusammen das große Ganze.
0: Ja, Kleinvieh macht auch Mist, wenn man das mal in diesem Kontext trotzdem erwähnen darf. Wie und wo wird denn da gelaufen, Niklas?
1: Ja, das Prinzip ist einfach. Jeder Kilometer zählt. Beim Spendenlauf suchen sich die Schüler Sponsoren, die pro Kilometer zahlen. Zur Auswahl stehen Routen über 6, 8 oder sogar 10 Kilometer entlang der Iller sowie um den Ortwanger und Sonthofer See. Start und Ziel liegen direkt auf dem Schulgelände, wo ein Rahmenprogramm natürlich mit Moderation und Catering auf die Läufer wartet.
0: Der Spendenlauf des Sonthofer Gymnasiums Laufen statt Schulbank drücken. Der Start, den gibt es um 8:45 Uhr. Die letzten Zieleinläufe werden dann so gegen 11:30 Uhr, also 11:30 Uhr erwartet. Und Ende der Veranstaltung ist dann um 11:45 Uhr. Und wer Zeit hat, jetzt am Montagvormittag, der darf sich gerne rechts und links der Strecke stellen. Und die Schüler,
1: laufen.
0: Und die Lehrer Anne für Vorjahr sowie weitere Spenden sind natürlich immer herzlich willkommen. Danke dir, Niklas.
1: In zwei Stunden ist schon so weiter.
0: Ja, genau.
1: Gerne.
0: Schönen guten Morgen.
1: Morgen.

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2: Ich bin Diana Kramer. Bundeskanzler Friedrich Merz hat seine Koalition zum Zusammenhalt aufgerufen. In der ARD-Sendung Bericht aus Berlin sagte Merz, wir müssen in der Regierung zusammenbleiben und das Land nach vorne bringen.
3: Der Kanzler beließ es diesmal aber nicht bei den altbekannten Durchhalteparolen. Diesmal wurde er konkreter. Merz hofft, bis Jahresende entscheidende Schritte voranzukommen bei den Reformen der Sozialsysteme. Besonders wichtig ist Merz die Rentenreform. Er hofft, die Vorschläge der Expertenkommission durchzubekommen. Allerdings sieht die SPD die geplante Abschaffung der abschlagsfreien Frührente nach 45 Beitragsjahren kritisch. Uli Reitinger, Berlin.
2: Weiter geht auch die Debatte um die Regierungspläne für einen günstigeren Führerschein. Fahrlehrerverbände warnen davor, dass das Sicherheitsniveau sinken könnte. Sie fordern deshalb, dass zumindest ein Teil der Theoriestunden weiter in Präsenz stattfinden soll. Das Niveau der Verkehrssicherheit und der Ausbildungsqualität müsse mindestens erhalten bleiben, fordert die Bundesvereinigung der Fahrlehrer vom Verkehrsausschuss des Bundestags. Dort gibt es heute eine Anhörung zur geplanten Führerscheinreform. Mit dem traditionellen Kehraus im Hofbräuzelt ist am Abend das 191. Oktoberfest zu Ende gegangen. Die Stadt München hatte bereits gestern eine Rekordbilanz gezogen. Mit 7,4 Millionen Menschen kamen so viele Besucher wie noch nie.
4: Der bisherige Besucherrekord von 2023 ist geknackt. Damals kamen 7,2 Millionen Menschen, diesmal waren es 200.000 mehr. Getrunken wurden 6,7 Millionen Maß Bier und auch beim Essen legten die Wiesenwirte zu. Gleichzeitig gab es mehrere Unglücke. Zwei Mitarbeiter von Fahrgeschäften wurden schwer verletzt, einer davon starb. Auch eine über 90-jährige Besucherin starb nach einem Unfall mit einem Kutschpferd. Auf der Anreise zur Wiesen kamen außerdem zwei Menschen bei einem Busunglück ums Leben. Aus München, Julia Wasilkow.
2: Zum Fußball. Mit der Revanche gegen Griechenland hat es nicht geklappt. Eine Woche nach dem 0:1 in Augsburg kam die Nationalmannschaft beim Rückspiel in Thessaloniki nicht über ein 0:0 hinaus. Bundestrainer Jürgen Klopp kommt damit in der Nations League nach 4 Spielen auf nur 5 Punkte und liegt in der Gruppe nur auf Platz 2 hinter den Niederlanden und Griechenland. Das würde für den Einzug ins Viertelfinale nicht reichen.
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5: Mit Niklas Bitzenauer. Der Tankrabatt hat zumindest übers Wochenende teilweise für günstigere Spritpreise gesorgt. Zum Wochenstart liegen die Preise im Allgäu bei etwa 2,10 Euro für Super E10, 2,17 Euro für Super E5 und rund 2,25 Euro für Diesel pro Liter. Gleichzeitig wollen die G7-Staaten einen Teil ihrer Ölreserven freigeben. Und der Bodenseepegel ist unter die Marke von 2,50 Meter gefallen. Am Pegel Konstanz wurden am Wochenende beispielsweise 2,49 Meter gemessen, ungewöhnlich niedrig für diese Jahreszeit. Grund sind die anhaltende Trockenheit, geringe Niederschläge und fehlendes Schmelzwasser aus den Alpen. Die Landesanstalt für Umwelt rechnet zunächst mit einem weiteren Absinken.
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6: Die Wolken sind momentan einfach noch in der Überzahl. Immer wieder sind auch noch einzelne Regenschauer möglich. Das zieht sich vielleicht noch so ein bisschen in den Vormittag mit hinein. So, ab der Mittagszeit wird es dann immer freundlicher werden. Wir bekommen einzelne sonnige Abschnitte am Nachmittag. Die Temperaturen liegen so zwischen 16 und 18 Grad. Also das ist noch ein bisschen verhalten. Morgen halten sich stellenweise am frühen Morgen noch ein paar Nebelfelder. Und wenn der Nebel sich aufgelöst hat, wird es überall recht sonnig werden bei Temperaturen zwischen 18 und 21 Grad.
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6: A96, Lindau Richtung München zwischen Memmingen Nord und Memmingen Ost, dichter Verkehr. Da braucht ihr momentan ein paar Minütchen mehr. B300 Memmingen Richtung Augsburg zwischen Babenhausen und Grumbach, dichter Verkehr plus 7 Minuten.
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6: Da schaut's noch gut aus, wobei im Moment eine Blitze aufploppt. Der steht in Mindelheim in der Nebelhornstraße. Und wenn ihr weiteres mitbekommt, gerne reingeben, kostenfrei. Passiert das über die 0805 70 80 90.
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6: Schönen guten Morgen. Hi, da kommt noch einer reingerannt.
5: Niklas. Um die Ecke.
6: Um die Ecke, im wahrsten Sinne des Wortes. Warte mal, wie viele Ecken hast du zu umlaufen?
5: Eins, zwei eigentlich nur.
6: Zwei. Eigentlich ist es gar nicht so.
5: Ein bisschen Morgensport gleich mal. So ein bisschen
6: Jockey, ja, genau. Jockey. Dass der Kreislauf ein bisschen auf Touren kommt. Denn bei dem Blick aus dem Fenster, okay, langsam bricht der Montag oder der Tag dann auch an. Heute knickt das Wetter so ein bisschen ein oder ist noch so, hat noch den ein oder anderen Regentropfen im Ausläufer mit dabei. Wie das Wetter wird, ob du nochmals auf die Sonnenliege kannst in dieser Woche.
5: We hope so.
6: Wir hoffen es. Das fragen wir gleich unseren gemeinsamen Kollegen Kai Zorn aus der Wetterredaktion.
5: Oh ja, der sitzt schon am Computer und schaut die ganze Zeit.
6: Der muss auch noch zwei Ecken rum. Ja. Schönen guten Morgen.
5: Morgen.

0: Sunrise Avenue. Fairy Tales Gone Bad. Einen schönen guten Morgen. Ihr hört den Allgäuer Wecker. Oh, ich muss mich auch nochmals ganz kurz ans Wochenende zurückerinnern. Ach, es war schon schön, das Wetter. Ah, vor allem am Samstag, das war schon richtig schön. Ein herbstliches, aber doch recht mildes Wochenende liegt hinter uns. Vor uns liegen die letzten 3 Wochen der Sommerzeit. Wir sind im Oktober und jeder Tag mit Sonne und Wärme zählt, bevor es dann doch in die dunkle und nasskalte Zeit geht. Wie viel Sonne und Wärme bekommen wir noch? Das weiß natürlich Kai Zorn aus unserer Wetterredaktion. Guten Morgen, Kai. Wie startet diese neue Woche?
1: Mit Schauer- und Gewitterresten im Süden. Hier hat es in der Nacht ein paar Schauer und Gewitter gegeben und entsprechend halten sich hier noch viele Wolken mit ein paar Regenfällen. Das Ganze lässt nach und im Laufe des Tages lockern die Wolken auf und die Sonne setzt sich durch. Im Norden starten wir zum Teil mit dichten Nebelfeldern, klassisch Herbst. Im Laufe des Tages wird es auch hier freundlicher. Und so haben wir am Nachmittag in weiten Teilen des Freistaates viel Sonnenschein und harmlose Wolken mit einem nur noch leichten Schauer- und Gewitterrisiko in Alpennähe. Die Höchstwerte erreichen 17 bis 23 Grad.
0: Also, so ist der Start in die neue Woche. Und wie geht's dann weiter?
1: Zweigeteilt. Der Dienstag und der Mittwoch sind noch super edel. Nach jeweils nebligen Nächten gibt es tagsüber viel Sonnenschein. Am Dienstag sind es 18 bis 23, am Mittwoch 19 bis 25 Grad. Das wird nochmal richtig spätsommerlich werden und dann ist ratzfatz Schluss. In der Nacht auf Donnerstag überquert uns eine Kaltfront mit Wind, Regen, teils auch mit Gewittern. Am Donnerstag sind es kaum noch 15 Grad. Es gibt immer wieder Regen, vor allen Dingen im Südosten. In den Bergen sinkt die Schneefallgrenze auf unter 2000 Meter Höhe und in den Hochlagen der Alpen zieht der Winter ein. Der Freitag bringt nach letzten Schauern dann mehr Sonnenschein. Es ist recht windig anfangs noch und die Temperaturen liegen dann nur noch zwischen 10 und 15 Grad.
0: Und das nächste Wochenende wird wahrscheinlich dann nicht mehr so warm.
1: Nee, leider nicht. Oder für die Natur Gott sei Dank. Es gibt am Samstag einige Schauer, im Norden auch mal längere Zeit Regen. Dazu ist es sehr windig. Der Sonntag wird aller Voraussicht nach eine Spur freundlicher, mit längeren sonnigen Phasen. Und der Jahreszeit entsprechend pendeln sich dann die Werte bei 10 bis 16 Grad ein.
0: Danke dir für die Vorausschau. Also eine zweigeteilte Woche liegt da vor uns. Und wer kann, der sollte sich also quasi den Dienstag und Mittwoch wirklich noch ein bisschen die Herbstsonne ins Gesicht erscheinen lassen. Denn im Anschluss wird's drüber, wird's ungemütlicher und dann ist dann auch schon Zeit für die Übergangsjacke. Schönen guten Morgen.
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0: Hier ist der Allgäuer Wecker. Schönen guten Morgen. Euch geht's jetzt gleich. Hoffentlich genauso wie der Sängerin Olivia Dean. Die freut sich immer noch jedes Mal, wenn sie ihren eigenen Song Man I Need beim Autofahren im Radio hört, weil er einfach nur gute Laune verbreitet und ihre Persönlichkeit gut widerspiegelt.
1: I still like listening to it in the car. It's just got joy in it. Yeah. And I think that song is a good representation of my personality.
0: Und Olivia Dean verbindet mit dem Song bestimmt sehr viele besonders schöne Erinnerungen. Zum Beispiel daran, wie sie heute vor genau einem Jahr mit Man I Need Platz 1 der englischen Charts erobert hat. Schönen guten Morgen.

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2: Tankrabatt zeigt Wirkung, Spritpreise im Allgäu zum Wochenstart etwas günstiger. Bodenseepegel fällt unter 2,50 Meter. Und das Wetter bewölkt und teils auch regnerisch bei 12 bis maximal 15 Grad. Ich bin Niklas Bitzenauer, einen schönen Montagmorgen. Der Tankrabatt hat zumindest übers Wochenende teilweise für günstigere Spritpreise gesorgt. Zum Wochenstart liegen die Preise im Allgäu bei etwa 2,10 Euro für Super E10, 2,17 Euro für Super E5 und rund 2,25 Euro für Diesel pro Liter. Gleichzeitig wollen die G7-Staaten einen Teil ihrer Ölreserven freigeben. Auch das soll den Druck auf die Spritpreise weiter verringern.
3: Der Liter Diesel im Schnitt 6 Cent billiger, der Liter E10 2 Cent, so die Preisvergleichs-App Tankerkönig. Die G7-Staaten, also auch Deutschland, wollen in den nächsten 4 Monaten 100 Millionen Barrel Rohöl und Diesel aus ihren Reserven verkaufen, um die Preise zu stabilisieren. Dabei ist die Reserve eigentlich für den Fall einer Mangellage gedacht. Wie schon den Tankrabatt kritisieren Wirtschaftsexperten auch die Freigabe aus der Reserve und sagen, das hat nur einen kurzfristigen Effekt, nötig sei aber eine grundsätzliche Lösung. Jan-Henner Reitzer, Nachrichtenredaktion.
2: Der Bodenseepegel ist unter die Marke von 2,50 Meter gefallen. Am Pegel Konstanz beispielsweise wurde am Wochenende 2,49 Meter gemessen, ungewöhnlich niedrig für diese Jahreszeit. Grund sind die anhaltende Trockenheit, geringe Niederschläge und fehlendes Schmelzwasser aus den Alpen. Die Landesanstalt für Umwelt rechnet zunächst mit einem weiteren Absinken. Regen in den kommenden Tagen könnte den Wasserstand aber wieder stabilisieren. Der historische Tiefstand von 2,26 Meter aus dem Jahre 1858 ist aber noch nicht erreicht. 13 Polizeihubschrauber über dem Allgäu. Ab heute trainiert die Bundespolizei bis zum 16. Oktober im alpinen Gelände rund um Füssen. Täglich starten gegen 9 Uhr insgesamt 13 Hubschrauber von Oberschleißheim ins Ostallgäu. Dabei werden angehende Piloten und Flugtechniker für Flüge unter schwierigen Geländebedingungen geschult. Die Maschinen kehren zwischen 17 und 18 Uhr zurück. Für Anwohnende kann es deshalb zu zusätzlichem Fluglärm kommen. Und noch zum Eishockey. Der ECDC Memmingen hat gestern in der DL2 sein erstes Spiel verloren. Im Derby gegen die Ravensburg Tower Stars führten die Indians zwischenzeitlich mit 5:2, mussten sich am Ende aber nach Verlängerung mit 5:6 geschlagen geben. In der Oberliga Süd gewann der ESV Kaufbeuren dagegen sein Heimspiel gegen den Deggendorfer SC mit 4:3 und drehte dabei einen 1:3 Rückstand. Der EV Füssen verlor beim EC Bad Tölz mit 1:2 und die EV Lindau Islanders unterlagen den Stuttgart Rebels nach Verlängerung mit 2:3.
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4: Es ist noch ein bisschen neblig, trüb, grau eigentlich. Unangenehm, schaut es zumindest von drinnen aus, wenn man nach draußen schaut. Jetzt am Vormittag, da bleibt es noch unbeständig wechselhaft. Da kann es auch immer wieder noch so einen kleinen Regenschauer geben. Das Ganze beruhigt sich aber und am Nachmittag wird es trocken werden und es lockert zunehmend auf bei Temperaturen bis zu 18 Grad. Also es ist verhalten da draußen. Morgen trocken, sonnig. Auch da starten wir mit Frühnebel in den Tag. Tagsüber haben wir ein paar harmlose Quellwolken. Dazu aber viel Sonnenschein, 18 bis 22 Grad. Noch ein Ticken schöner wird dann der Mittwoch mit warmen 23 Grad in der Spitze und ganz viel Sonnenschein.
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4: Wir haben eine Meldung, und zwar mehrere Meldungen von der B12 Kempten Richtung Lindau. Zwischen dem Felderhaldetunnel und Gestraths Vorsicht, da ist eine ölspurrechte Spur, kann man aktuell nicht befahren. Der Verkehr wird über die Gegenfahrbahn geleitet, also hier kann es zu Behinderungen kommen. B12 Lindau Richtung Kempten zwischen Gestraths mit Isny-Schweinebach, dichter Verkehr plus 7 Minuten. B12 Buchloe Richtung Kempten zwischen Kempten, also der B12 und Kempten Stadt Einfahrt sozusagen. Auch da dauert es länger, 6 Minuten. Und eine Meldung gibt es noch von der B472 Peit Wetting Richtung Markt Oberdorf, zwischen Markt Oberdorf und der B12 bei Geißenried. Dichter Verkehr.
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4: In Wangen in der Tettnanger Straße und noch immer in Mindelheim in der Nebelhornstraße. Und wenn ihr weiteres mitbekommt, ihr könnt es uns jederzeit direkt rein sagen ins Studio über die 0800 75 80 90.
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4: Niklas, du hast ja gefeiert am Wochenende auf dem Oktoberfest. Oh, du warst einer von diesen über 7, irgendwas Millionen. Es waren ja so viele Besucher wie noch nie. Absoluter Besucherrekord. Die diesjährige Wiesn gefeiert wurde am Samstag, aber auch in Immenstadt. Stichwort Hofgarten.
2: Oh, das klingt auch nach viel Spaß.
4: Das klingt nach viel Spaß, vor allem ab jetzt wieder nach viel Spaß. Da wurde ordentlich saniert, da hat man richtig viel Geld investiert und was man jetzt im Hofgarten immer neu, wie soll ich sagen, gefacelifteten Gebäude alles machen kann, wer da auftritt, wie der Hofgarten in Zukunft genutzt wird, das haben wir hier bei mir im Allgäu-Wecker gleich nach My Body Isn't Ready.
2: Na dann, starten wir rein.
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0: Willkommen am Montag. Willkommen im Allgäu Wecker. Schönen guten Morgen. In Immenstadt wurde vorgestern, also am Samstag, der neue Hofgarten mit der Rede von Bürgermeister Nico Sentner und der Segnung durch Pfarrer Steinbrück ganz feierlich eröffnet. Wetter hat natürlich da seinen Teil noch oben drauf dazugegeben. Lange hat's gedauert. Bereits 2019 gab es erste Diskussionen, als klar war, dass der alte Hofgarten sanierungsbedürftig war. Doch aus einer Sanierung wurde nichts, weil Asbest im Gebäude gefunden wurde. Es musste abgerissen werden. Jetzt hat die Stadt den Hofgarten neu eröffnen können, ohne Gebäude, aber mit viel Platz. Kollegin Inga Stracke war für uns vor Ort. Inga, wie ist denn der neue Hofgarten und für wen ist er denn überhaupt gedacht?
1: Er ist für groß und klein, jung und alt, vor allem aber für die Kinder. Unter schattigen Bäumen ist ein großer Spielplatz entstanden. Die Bühne für die Stadtkapelle bleibt erhalten. Wo früher das Gebäude stand, ist jetzt ein großer Festplatz für ein Festzelt, Marktstände oder andere Veranstaltungen. Bürgermeister Nico Sentner ist zufrieden.
2: Das wäre der Wunsch, dass es gut angenommen wird, dass es lange in einem guten Schuss bleibt, dass die Leute sorgsam aber auch damit umgehen, wenn ich mir was wünschen kann. Und ja, dass es ein Platz für alle ist und dass das mit Leben gefüllt wird.
1: Und wer darf in Immenstadt nicht fehlen? Immi, das Maskottchen der Stadt, die Biene, war auch dabei.
0: Richtig süß. Was gibt's denn da alles?
1: Es gibt verschiedene Schaukeln, Klettergerüste, die einen Alpenspielplatz bilden. Seile und Segel, und alles sieht irgendwie cool und einladend aus, weil, so der Bürgermeister, die Bürger mit eingebunden waren.
2: Es ist ein Wasserspielplatz mit entstanden, den man hier sieht. Es ist wirklich für jedes Kindesalter was dabei. Wir haben auch inklusive Teile, dass Kinder mit Handicap hier einfach auch gut spielen können und das Ganze gut erreichbar ist. Platz für alle, für jung und alt. Zahlreiche Sitzmöglichkeiten haben wir und Bänke und auch mal zur Ruhe genießen und zum Verweilen. Und dafür ist der Platz gedacht.
1: Es gibt sogar einen Pavillon und der Tisch, der hat die Umrisse des Alpsees.
0: Das ist ja mal innovativ. Klar, auch das ist natürlich wichtig. Aber jetzt kommen wir dann doch zu den härteren Fakten. Inga, was hat es gekostet? Und hat man dabei auch an die Umwelt gedacht?
1: Ja, das hat man. Statt 60 sind jetzt nur noch 30% der Fläche versiegelt. Bis auf 2 konnten alle Bäume erhalten bleiben. Weitere wurden gepflanzt. Insgesamt sind es stolze 40. Was es gekostet hat? Erstaunlich wenig. Als Asbest im sanierungsbedürftigen Gebäude festgestellt wurde, waren die Abbruchkosten für 2 Millionen kalkuliert. Immenstadt hat's für 350.000 geschafft. Hätte man neu gebaut, wären das locker 25 bis 30 Millionen Eigenanteil gewesen. Fördermittel für eine Halle gab's nicht. So aber, erklärt der Bürgermeister, konnte man 90% Förderung bekommen, was bedeutet, dass der neue Platz die Stadt 190.000 gekostet hat.
0: Also rundum ein gelungenes Reprojekt sozusagen. Danke dir, Inga. Und wir freuen uns da auf jeden Fall auf den nächsten Sommer. Denn da wird's richtig bunt und lebhaft werden im neuen Hofgarten in Immenstadt.
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Schönen guten Morgen, hier ist der Allgäu Wecker am Montag. Wir machen nochmals einen kleinen sportlichen Flashback. Baseball, Rückschlag für die Füssen Royal Bavarians im Kampf um die Baseball-Meisterschaft. Das erste Finalspiel bei der Bayerischen Baseball Academy in Regensburg ging gestern Mittag mit 3:8 verloren. In der Best-of-3-Serie stehen die Füssener damit unter Zugzwang. Die Entscheidung fällt am kommenden Samstag ab 12 Uhr beim großen Heimspielfinale auf dem Kingsfield in Füssen. Für den Titel brauchen die Allgäuer nun 2 Siege in der Folge. Handball. Kollektiver Fehlstart für den Allgäuer Handball. In der Oberliga mussten am Wochenende alle 4 heimischen Teams deutliche Auswärtspleiten einstecken. Bei den Männern verlor die HSG Dietmannsried-Altusried das Topspiel in Ismaning klar mit 18:28. Die SG Kempten-Kottern ging in Simbach mit 21:35 unter. Und auch die Allgäuer Frauen blieben chancenlos. Die SG Biesenhofen-Markt-Oberdorf unterlag beim FC Bayern mit 23:40 und Aufsteiger TSV Otto Beuren kassierte bei HT München eine herbe 19:45 Klatsche. Und Volleyball, auch hier gab's nichts zu holen. Es hieß Fehlstart für die Allgäu-Strom-Volleys Sonthofen. Zum Auftakt der Volleyball-Regionalliga kassierten die Allgäuer Mädels eine glatte 0:3 Niederlage bei der SG Erlangen. Am kommenden Wochenende steht für Sonthofen bereits die Doppel-Auswärtsaufgabe in Dresden an.

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2: Ich bin Diana Kramer. Der Führerschein soll nach dem Willen der Bundesregierung günstiger werden. Zu den Plänen gibt es heute eine Anhörung im Verkehrsausschuss des Bundestags. Fahrlehrerverbände sorgen sich allerdings um die Sicherheit.
3: Theoriestunden auch online statt in Präsenz, Autofahren üben mit den Eltern oder im Simulator statt mit einem Fahrlehrer. Die Bundesvereinigung der Fahrlehrerverbände fürchtet um die Verkehrssicherheit und fordert, die Ausbildungsqualität müsse trotz Reform mindestens erhalten bleiben. Auch eine offizielle Datenbank, in der Fahrschulen ihre Preise und Erfolgsquote angeben müssen, lehnen die Fahrlehrerverbände ab. In Kraft treten soll die Reform nach den Plänen der Bundesregierung mit dem Jahreswechsel. Jan-Henner Reitze, Nachrichtenredaktion.
2: Ein neues Gesetz soll Gewaltopfern helfen, sich leichter aus gemeinsamen Mietverträgen mit Tätern zu lösen. Das sieht ein Gesetzentwurf von Bundesjustizministerin Stefanie Hubig vor. Damit folgt sie einer Initiative des Bundesrats, der im März Änderungen im Gewaltschutzgesetz vorgeschlagen hatte.
4: Fast 266.000 Menschen waren im Jahr 2024 von häuslicher Gewalt betroffen. Der Großteil davon Frauen und Mädchen. Und oft ist es für Betroffene schwierig, in so einer Situation aus einem gemeinsamen Mietvertrag herauszukommen, sagt der Bundesrat. Deswegen sollen sie mit dem neuen Gesetz unter anderem die Zustimmung des Täters zur Kündigung des gemeinsamen Mietvertrags verlangen dürfen. Außerdem sollen Familiengerichte zum Beispiel Kontakt- oder Annäherungsverbote leichter anordnen können, um auch Angehörige der Opfer besser zu schützen. Fiona Reinhardt, Nachrichtenredaktion.
2: Die Präsidentenwahl in Brasilien wird in einer Stichwahl entschieden. Sowohl der linke Amtsinhaber Lula da Silva als auch der rechte Senator Flavio Bolsonaro verfehlten die absolute Mehrheit. Damit entscheidet sich nun am 25. Oktober, ob der 80-jährige Lula eine vierte Amtszeit antritt oder der 45-jährige Sohn des früheren Präsidenten Jair Bolsonaro die Regierung übernimmt. Zum Fußball. Die deutsche Nationalmannschaft hat die Revanche in Griechenland knapp verpasst. Eine Woche nach dem 0:1 in Augsburg reichte es im Rückspiel in Thessaloniki nur zu einem 0:0. Um noch ins Viertelfinale der Nations League einzuziehen, musste die DFB-11 die Partien gegen Serbien und die Niederlande Mitte November bestmöglich gewinnen. Ansonsten wäre man zusätzlich von den Ergebnissen der Gruppengegner abhängig.
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5: Mit Niklas Bitzenauer. Der Tankrabatt hat zumindest übers Wochenende teilweise für günstigere Spritpreise gesorgt. Zum Wochenstart liegen die Preise im Allgäu bei etwa 2,10 Euro für Super E10, 2,17 Euro für Super E5 und rund 2,25 Euro für Diesel pro Liter. Gleichzeitig wollen die G7-Staaten einen Teil ihrer Ölreserven freigeben. Und der Bodenseepegel ist unter die Marke von 2,50 Meter gefallen. Am Pegel Konstanz wurden am Wochenende beispielsweise 2,49 Meter gemessen, ungewöhnlich niedrig für diese Jahreszeit. Grund sind die anhaltende Trockenheit, geringe Niederschläge und fehlendes Schmelzwasser aus den Alpen. Die Landesanstalt für Umwelt rechnet zunächst mit einem weiteren Absinken.
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6: Bis zum Nachmittag wird's immer freundlicher, auch wenn das vielleicht im Moment noch nicht vorstellbar ist. Wir haben aktuell viele Wolken, hin und wieder auch noch Regentropfen. Aber am Nachmittag wird's freundlicher, da zeigt sich auch die Sonne bei 15 bis 19 Grad. Und morgen erwartet uns dann nochmals ein echter Spätsommertag. Wir starten rein mit Frühnebel, der löst sich auf. Danach wird's richtig sonnig, trocken und sogar richtig warm, 22 Grad. Und auch der Mittwoch verwöhnt uns nochmals mit ganz viel Sonnenschein und bis zu 23 Grad, bevor es dann da am Abend immer dichtere Wolken gibt.
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6: Da ist inzwischen einiges los auf den Allgäuer Straßen. A96 Lindau Richtung München zwischen Memmingen Nord und Memmingen Ost. Dichter Verkehr. Wir haben Gegenstände auf der Fahrbahn. Dabei handelt es sich um mehrere Steine. Vorsicht auf der A96 München Richtung Lindau zwischen Erkheim und Memmingen Ost. B12 Buchloe Richtung Kempten im Übergang ins Stadtgebiet von Kempten. Dichter Verkehr plus 7 Minuten. Minuten dort. B12 Kempten Richtung Lindau zwischen dem Felderhaldetunnel und Gestraz. Vorsicht, eine Ölspur, die rechte Spur aktuell gesperrt. Der Verkehr wird über die Gegenfahrbahn geleitet. Weiter machen wir auf der B16 Füssen Richtung Günzburg zwischen Biesenhofen und Forzen. Dichter Verkehr. B19 Kempten Richtung Oberstdorf zwischen Sonthofen Süd und Fischen. Auch hier dichter Verkehr. Und das war's für den Moment. Nein, eine Meldung gibt's noch von der A980. Autobahndreieck Allgäu Richtung Waltenhofen und da zwischen Durach und der Anschluss B12 ebenfalls dichter Verkehr.
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6: In Wangen in der Tettnanger Straße und noch immer auch in Mindelheim in der Nebelhornstraße. Wisst ihr was? 0800 5 70 80. 90.
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6: Puh, jetzt muss ich einmal ganz kurz durchschnaufen. Da ist so viel Berufsverkehr heute zum Wochenstart. Kennst du eigentlich die Formulierung von O bis O?
7: Ja, ja. Sagen wir es mal so, ich mag das erste O deutlich lieber wie das zweite O, weil dann geht es in Richtung Winter und das heißt, dann müssen die Schuhe von den Autos gewechselt werden.
6: Genau, die Autos bekommen Winterschuhe, Winterstiefel. Wie schaut es bei deinem Auto aus? Ist es noch in Flipflops unterwegs?
7: Ist noch in Flipflops unterwegs, es geht gar nicht, aber ich habe tatsächlich schon einen Termin, 21. Oktober ist bei mir. Also ein bisschen, also darf noch kein Schnee kommen, ja?
6: Ja, ich meine, jetzt wenn man auf die vergangenen Tage blickt oder auch in der vergangenen Woche, da war man ja temperaturtechnisch nochmals über der 20-Grad-Marke. Da hat natürlich noch keiner dran gedacht. Irgendwie, Winterreifen braucht mein Auto. Vielleicht jetzt schon einmal checken, ob die Winterreifen auch gut sind.
7: Wäre vielleicht besser.
6: Denn laut Kai Zorn kühlt es in der zweiten Wochenhälfte richtig ab. Mehr zum Reifenwechsel und dieser flapsigen Formulierung von O bis O gleich hier im Allgäu-Wecker. Guten Morgen.
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0: 10 nach 8 ist es an diesem Montag. Hallo, schönen guten Morgen. An diesem Montag, ihr hört den Allgäu-Wecker. Die Regel, ich habe es ja vorhin mit Niklas ja schon ganz kurz angesprochen. Die Regel kennt, glaube ich, jeder von O bis U. Herrscht Winterreifenpflicht, wenn es denn die Straßenverhältnisse erfordern. Bis jetzt haben wir tatsächlich riesen Glück gehabt, aber ewig wird der Schnee auch in diesem schönen Wetterjahr nicht auf sich warten lassen. Und weil wir quasi Nachbarn sind, hat Tarkan Güner von Reifen Feneberg in Kempten bei uns im Studio einfach mal schwuppsdiwupps hier vorbeigeguckt. Tarkan, bei euch herrscht jetzt natürlich demnächst dann wieder Hochsaison in der Werkstatt, in der Garage. Wie sichert man sich denn am besten jetzt noch einen Termin?
1: Also ich würde an alle empfehlen, sich vielleicht rechtzeitig vorher um einen Termin zu kümmern. Wir haben in der Regel immer so eine Woche, eineinhalb Vorlauf. Wir sind aber viermal in Kempten vertreten. Also wenn eine Filiale vielleicht nicht kann, gerne mal bei den anderen Kollegen versuchen. Aber wie gesagt, so eine Woche, eineinhalb muss man circa einplanen.
0: Jetzt ist klar, wer neue Winterreifen braucht, der kann sich da bei euch entsprechend auch beraten lassen. Jetzt sind ja aber viele, die haben die Winterreifen auch zu Hause irgendwo ganz hinten in der Garage oder im Keller liegen. Erster Check. Alles unter 4 mm Profiltiefe sollte sowieso gar nicht mehr am Auto landen. Neue Reifen kosten aber auch nicht gerade wenig. Früher gab es da einen Trend zu diesen rund erneuerten Reifen. Wie schaut's denn da aktuell aus?
1: Rund erneuerte Reifen sind, bin ich ehrlich, eigentlich ausgestorben, gibt es so gut wie nicht mehr. Es gibt deutlich mehr Anzahl an Anbietern, wo wirklich günstige, billige Winterreifen anbieten. Da würde ich jetzt hier für die Region Allgäu nicht so eine Empfehlung aussprechen, aber dafür sind wir da. Da kann man uns gerne mit dem Kunden hinhocken und mal beraten lassen.
0: So, manch einer kommt vielleicht auch auf die Idee, ich fahre eh nicht so viel, ich könnte vielleicht einfach die Sommerreifen da noch über den Winter runterrutschen. Ich glaube, das ist nicht der beste Plan, oder? Warum?
1: Also zum einen sind die Winterreifen grundsätzlich für kältere Temperaturen ausgelegt, wo die Sommerreifen eben nicht geeignet sind. Und zudem kommt, dass im Winterreifen in den Profilblöcken eben Lamellen drin sind. Das sind diese kleinen Wellen. Die sorgen halt dafür, dass der Reifen bei Schnee oder bei Matsch einfach greift und das Auto zum Stehen bringt. Deswegen bitte, bitte, bitte alle Winterreifen wechseln und nicht mit Sommerreifen im Winter fahren.
0: Jetzt habe ich also die Reifen wechseln lassen, fahre damit bei der Werkstatt vom Hof. Muss ich danach dann auch noch irgendwas beachten?
1: Also grundsätzlich nach jedem Radwechsel, wenn es Aluminiumfelgen sind, müsste man nachziehen nach 50 bis 100 Kilometern. Wir können aber auch gerne den Kunden, die jetzt Stahlräder haben, wo nicht erforderlich sind, die Räder trotzdem gerne nachziehen. Ist gar kein Problem.
0: Also jetzt schon mal gucken, ob es neue Winterreifen braucht. Im Zweifel schaut sich das natürlich auch der Fachmann gerne an. Letztendlich wird es das Gleiche wie jedes Jahr sein. Der Run auf die Werkstätten kommt dann auf den letzten Drücker oder auf die erste Schneeflocke.
1: Das ist tatsächlich seit Jahren so und das wird sich auch nicht ändern. Oft kommen die meisten dann, wenn es schon schneit. Aber wie gesagt, gerne anrufen, Termine vereinbaren telefonisch. Wenn ihr telefonisch nicht durchkommt, gerne auch per Mail oder per Online-Kalender. Wie gesagt, einfach bitte früh darum kümmern.
0: Wobei ehrlich, so wie das Wetter bis jetzt war, konnte und wollte man ja wirklich nicht an Winter, Schnee und Matsch denken. Danke dir soweit, Tarkan Güner von Reifen Feneberg in Kempten mit den aktuellen Tipps rund um den Winterreifenwechsel.

0: Hier ist der Allgäuwecker. Hallo an diesem Montag. Der Hals kratzt, die Nase läuft, der Kopf, der drückt dazu. Eventuell vielleicht auch noch Fieber. Die Grippesaison steht bald vor der Tür und wirklich niemand hat sie, glaube ich, von uns vermisst. Da können wir uns immer mit ein bisschen Angeberwissen dazu trösten. Warum heißt die Grippe eigentlich Grippe? Das weiß Helen Martin.
1: Dazu gibt es verschiedene Theorien. Ziemlich wahrscheinlich ist, dass das Wort Grippe vom französischen Grippe kommt. Das heißt so viel wie greifen, packen oder nach etwas schnappen. Und das passt ganz gut. Eine Grippe fühlt sich ja oft so an, als würde sie den Körper plötzlich packen. Eben noch halbwegs fit und zack, auf einmal Fieber, Gliederschmerzen und völliges Schlappsein. Der Name beschreibt also weniger den medizinischen Auslöser, sondern eher das Gefühl, diese Krankheit erwischt uns schnell und ziemlich heftig.

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2: Tankrabatt zeigt Wirkung, Spritpreise im Allgäu zum Wochenstart etwas günstiger. Bodenseepegel fällt unter 2,50 Meter. Und das Wetter bewölkt und teils auch regnerisch bei 12 bis maximal 15 Grad. Ich bin Niklas Bitzenauer, einen schönen Montagmorgen. Der Tankrabatt hat zumindest übers Wochenende teilweise für günstigere Spritpreise gesorgt. Zum Wochenstart liegen die Preise im Allgäu bei etwa 2,10 Euro für Super E10, 2,17 Euro für Super E5 und rund 2,25 Euro für Diesel pro Liter. Gleichzeitig wollen die G7-Staaten einen Teil ihrer Ölreserven freigeben. Auch das soll den Druck auf die Spritpreise weiter verringern.
3: Der Liter Diesel im Schnitt 6 Cent billiger, der Liter E10 2 Cent, so die Preisvergleichs-App Tankerkönig. Die G7-Staaten, also auch Deutschland, wollen in den nächsten 4 Monaten 100 Millionen Barrel Rohöl und Diesel aus ihren Reserven verkaufen, um die Preise zu stabilisieren. Dabei ist die Reserve eigentlich für den Fall einer Mangellage gedacht. Wie schon den Tankrabatt kritisieren Wirtschaftsexperten auch die Freigabe aus der Reserve und sagen, das hat nur einen kurzfristigen Effekt, nötig sei aber eine grundsätzliche Lösung. Jan-Henner Reitzer, Nachrichtenredaktion.
2: Der Bodenseepegel ist unter die Marke von 2,50 Meter gefallen. Am Pegel Konstanz beispielsweise wurde am Wochenende 2,49 Meter gemessen, ungewöhnlich niedrig für diese Jahreszeit. Grund sind die anhaltende Trockenheit, geringe Niederschläge und fehlendes Schmelzwasser aus den Alpen. Die Landesanstalt für Umwelt rechnet zunächst mit einem weiteren Absinken. Regen in den kommenden Tagen könnte den Wasserstand aber wieder stabilisieren. Der historische Tiefstand von 2,26 Meter aus dem Jahre 1858 ist aber noch nicht erreicht. 13 Polizeihubschrauber über dem Allgäu. Ab heute trainiert die Bundespolizei bis zum 16. Oktober im alpinen Gelände rund um Füssen. Täglich starten gegen 9 Uhr insgesamt 13 Hubschrauber von Oberschleißheim ins Ostallgäu. Dabei werden angehende Piloten und Flugtechniker für Flüge unter schwierigen Geländebedingungen geschult. Die Maschinen kehren zwischen 17 und 18 Uhr zurück. Für Anwohnende kann es deshalb zu zusätzlichem Fluglärm kommen. Und noch zum Eishockey. Der ECDC Memmingen hat gestern in der DL2 sein erstes Spiel verloren. Im Derby gegen die Ravensburg Tower Stars führten die Indians zwischenzeitlich mit 5:2, mussten sich am Ende aber nach Verlängerung mit 5:6 geschlagen geben. In der Oberliga Süd gewann der ESV Kaufbeuren dagegen sein Heimspiel gegen den Deggendorfer SC mit 4:3 und drehte dabei einen 1:3 Rückstand. Der EV Füssen verlor beim EC Bad Tölz mit 1:2 und die EV Lindau Islanders unterlagen den Stuttgart Rebels nach Verlängerung mit 2:3.
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4: 12 Grad in Kempten, aber auch in Buchloe und in Meierhöfen. Was gibt's jetzt da zu lachen?
5: Ich finde irgendwie 12 Grad.
4: Wir haben gerade beide gesagt, wir haben Gänsehaut. Nicht, ja, dass es jetzt bei uns im Studio kalt wäre. Nein, es ist richtig mild. Trotzdem, draußen haben wir 12 Grad. Momentan im gesamten Allgäu. Noch ist es ein bisschen unbeständig. Will jemand was zum Wetter beitragen?
5: Nein, der Kollege ist reingekommen.
4: Nachmittags haben wir dann 15 bis 19 Grad, morgen trocken, sonnig. Es wird sogar wärmer, es geht über die 20 Grad Marke und der Mittwoch setzt dann da noch ein Sonnentüpfchen drauf, 23 Grad in der Spitze.
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4: Ja, da haben wir ganz, ganz viel. Wer jetzt was sagen wollte, muss wirklich warten. Wir haben ganz viel Verkehr auf den Allgäuer Straßen. A7 Füssenreute Richtung Ulm zwischen Kempten und Dietmannsried. Baustelle, Vorsicht, Baustellen, Fahrzeuge, rechte Spur blockiert. Die Arbeiten dauern bis nachmittags um 16 Uhr. B12 Buchloe Richtung Kempten In der Überleitung ins Stadtgebiet dichter Verkehr, auch da braucht ihr knapp 10 Minuten länger. Und wir haben nochmals die B12 in die andere Richtung, also Richtung Lindau, zwischen dem Felderhalde-Tunnel und Gestraths. Vorsicht, eine Ölspur, rechte Spur blockiert. Der Verkehr wird über die Gegenfahrbahn geleitet.
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4: Nigelnagelneu haben wir reinbekommen, einen Blitzeranhänger, der steht in Buxach-Hart Richtung Volkratshofen-Höhe der Abbiegung Westenhart. Einen richtigen Blitzer haben wir in der Nebelhornstraße in Mindelheim und in Wangen in der Tettnanger Straße. Und fehlt noch was? 0805 70 80 90.
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4: Wahnsinn! Wollte mir da jemand jetzt nochmals eine frische Tasse Kaffee reinbringen? Der Monitor bei mir ist so groß, ich habe keinen Blick Richtung Türe.
5: Ich könnte nicht mal sagen,
4: so wichtig?
5: Ich könnte nicht mal.
4: Was war denn da gerade so wichtig?
5: Ich habe es gehört, ich habe es ins Ohr reingeflüstert bekommen. Es gibt gute Nachrichten, sagen wir mal so. Also Kaffeeklatsch ist gesichert, der Kaffeeklatschgast ist da.
4: Und die Kaffeemaschine geht, das ist noch viel wichtiger.
5: Absolut.
4: Juhu, die Kaffeemaschine geht. Nein, aber zum Trinken gehört natürlich auch Essen. Du bist ja jemand, Niklas, je nachdem welche Schicht du auch hast, du hast immer eine Tupperdose dabei oder einen Behälter und hast
5: Muesli.
4: Mit vorgekochtem Essen, je nachdem auch Nudeln mit Pesto, mit Paprika,
5: alles,
4: mit Gemüse.
5: Alles mit dabei.
4: Meal Prep, das ist so ein neuer Trend, am Wochenende so ein bisschen vorkochen, dass man sich gesund auch über die Woche ernährt und nicht so viel Stress hat, während der Arbeitszeit irgendwo hinzuspringen, sich da ein Leberkässemmel zu holen. Meal Prep, wie lange kann man die Sachen aufbewahren, wenn ich jetzt Sonntagabend vorgekocht habe? Darüber sprechen wir gleich.
5: Das ist eine gute Frage.
4: Das ist eine gute Frage.
5: Da muss ich ganz deutlich aufpassen.
4: Ja, kommt gut rein in die neue Woche. Morgen.
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0: Hallo Montag mit dem Allgäuwecker rein in die neue Woche, rein in diesen Montag. Hallo Sonntag, groß aufkochen und dann die ganze Woche davon leben. Klingt erstmal ziemlich praktisch, würde ich sagen. Meal Prep spart Zeit, gerade wenn zwischen Job, Family und Alltag sowieso ständig die Uhr rennt. Aber wie lange hält denn das Ganze frisch? Katharina Holzhausen ist Ernährungsexpertin bei der Verbraucherzentrale Bayern.
1: Ja, das hängt ganz davon ab, was zubereitet wurde. Vorgeschnittenes Obst, Gemüse, Salat oder auch andere Rohkost sollte man innerhalb weniger Tage verbrauchen. Und erhitzte Speisen hingegen halten sich im Kühlschrank natürlich ein bisschen länger. Man sagt aber auch, die nicht zu lange, höchstens so 3 Tage. Weil je länger die Speisen lagern, desto größer wird natürlich auch das Risiko, dass sie verderben.
0: Dabei spielt aber auch die Lage im Kühlschrank eine Rolle.
1: Also fertig gegarte Speisen lagern am besten an der kältesten Stelle im Kühlschrank. Das ist meist ja auf der untersten Ablage über der Glasplatte, dort wo man normalerweise Fleisch auch lagert. Beim Aufwärmen sollten die Gerichte ja so für mindestens 2 Minuten auf 70 Grad durcherhitzt werden. Und wer die Mikrowelle benutzt, sollte zwischendurch auf jeden Fall einmal umrühren, damit sich die Wärme im Gericht dann eben auch gleichmäßig verteilt.
0: Jetzt ist ja, heute haben wir Montag, so eine Arbeitswoche ja richtig lang. Kann ich eigentlich auch gegen Ende der Woche noch ruhigen Gewissens zugreifen?
1: Genau, also für die Tage Donnerstag und Freitag sollte man die vorbereiteten Speisen dann besser einfrieren. Bei minus 18 Grad, da hält sich das Vorgekochte dann auch mehrere Monate und man kann es eben nach Bedarf dann auftauen.
0: Na dann wünsche ich jetzt schon mal einen guten Appetit.
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0: Hallo am Montag, hier ist der Allgäu-Wecker. Kaum wird es draußen ein bisschen kälter, wird um uns herum wieder überall geschnieft und vielleicht gehustet. Erkältungsviren haben ja im Herbst ein leichteres Spiel, sagen wir es mal so. Und viele wollen ihr Immunsystem deshalb besonders unterstützen. Wie macht ihr das? Beispielsweise mit Nahrungsergänzungsmitteln. Welche davon benutzt ihr?
1: Omega-3 ist richtig gut und Vitamin D.
2: Basenmittel, aber nichts irgendwie in Richtung Kreatin oder sowas.
3: Magnesium, aber das nehme ich auch im Sommer nach dem Sport.
4: Fischöl, Kapseln und Vitamin D.
5: Also ich spüre es auf jeden Fall, dass ich so ein bisschen unzufriedener werde. Auch einfach, weil man so wenig draußen ist. Aber so irgendwelche Nahrungsergänzungsmittel gar nicht.
6: Eigentlich probiere ich viel, meine Sachen zu ergänzen durch Nahrung. Also irgendwie Nüsse, Chiasamen.
7: Vitamin C Kapseln, Vitamin B12 Kapseln und Eisen.

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2: Ich bin Diana Kramer. Wegen einer ganzen Reihe von Attacken mit Bauschaum auf hunderte Fahrzeuge in 4 Bundesländern stehen 3 junge Männer und eine Frau ab heute in Ulm vor Gericht. Hinter der Sachbeschädigung steckt aus Sicht der Ermittler ein plumper Versuch der Einflussnahme auf die letzte Bundestagswahl.
3: Hunderte Autos in Baden-Württemberg, Bayern, Berlin und Brandenburg hatten vor der letzten Bundestagswahl plötzlich verstopfte Auspuffanlagen. Der Schaden gut 13.000 Euro. Außerdem klebten an den betroffenen Fahrzeugen Aufkleber mit einem Bild des damaligen grünen Vizekanzlers Habeck und dem Schriftzug "Sei grüner". Erst hatten Ermittler Klimaaktivisten im Visier, aber inzwischen geht die Anklage davon aus, dass die 4 als Wegwerfagenten angestiftet wurden, um das Wahlverhalten zu beeinflussen. Einer der Angeklagten soll gestanden haben, der Drahtzieher lebe in Russland. Für jedes beschädigte Auto seien ihnen 100 Euro geboten worden. Ursula Winkler, Nachrichtenredaktion.
2: Opfer von häuslicher Gewalt sollen sich nach dem Willen der Bundesregierung leichter aus gemeinsamen Mietverträgen mit ihren Peinigern lösen können. Das sieht ein Gesetzentwurf von Justizministerin Stefanie Hubig vor, der den Funke-Medien vorliegt. Der Weg in ein selbstbestimmtes und sicheres Leben soll so etwas einfacher werden, sagte Hubig. Außerdem sollen die Opfer, überwiegend Frauen, auch vom Täter verlangen können, dass dieser für Miete und Nebenkosten nach dem Auszug aufkommt. Die im Mai freigeschaltete E-Auto-Prämie ist bisher an 100.000 Antragsteller ausgezahlt worden. Umweltminister Carsten Schneider sagte der Bild-Zeitung, das Förderprogramm habe die Erwartungen damit weit übertroffen.
4: Der SPD-Umweltminister freut sich besonders, dass die eingebaute soziale Staffelung ganz offenbar wirkt. Die Hälfte der Antragsteller hatte ein Haushaltsjahreseinkommen von maximal 45.000 Euro. Das heißt, die Förderung kommt bei denen an, die vorher nie daran gedacht hätten, sich ein E-Auto zu kaufen, sagt Schneider. Und der Förderpott ist noch gut gefüllt, er reicht voraussichtlich noch für weitere 700.000 Fahrzeuge. Uli Reitinger, Berlin.
2: Zum Fußball. Mit der Revanche gegen Griechenland hat es nicht geklappt. Eine Woche nach dem 0:1 in Augsburg kam die Nationalmannschaft beim Rückspiel in Thessaloniki nicht über ein 0:0 hinaus. Das DFB-Team ist damit in der Nations League Gruppendritter und muss um den Einzug ins Viertelfinale weiter zittern.
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5: Mit Niklas Bitzenauer. Der Landkreis Ostallgäu investiert fast 60 Millionen Euro in die Erweiterung der Gymnasien in Füssen und Buchloe. In Füssen läuft bereits der erste Bauabschnitt. Dort sind bis zu 38 Millionen Euro eingeplant. In Buchloe soll für rund 21 Millionen Euro ein Anbau entstehen. Die Baugenehmigung wird kommendes Jahr erwartet. Hintergrund sind steigende Schülerzahlen, unter anderem durch die Rückkehr zum 9-jährigen Gymnasium. Und in der Therme Bad Wörishofen hat ein Unbekannter eine 17-Jährige unerlaubt in einer Umkleidekabine gefilmt. Die Jugendliche bemerkte am Samstag ein Mobiltelefon unterhalb der Kabine und sprach den Täter darauf an. Dieser flüchtete daraufhin in Richtung Schwimmbad. Die Polizei sucht jetzt dringend nach Zeugen.
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6: So, Dana, der Vormittag zum Wochenstart, der ist noch ein bisschen grau, der ist ein bisschen trüb, der ist ein bisschen frisch, der ist ein bisschen nass. Also draußen ungemütlich, aber im Laufe dieses Montags wird's Wetter auf jeden Fall noch besser. Trocken dann am Nachmittag, hier und da schaut dann auch die Sonne vorbei. Allerdings bei recht frischen 15 bis 18 Grad, so im Vergleich zu den Temperaturen von vergangener Woche. Aber der Spätsommer, der Frühherbst, zeigt sich nochmals sonnig. Morgen und vor allem auch am Mittwoch mit viel Sonnenschein und Temperaturen über 30 Grad. Nein. 20 Grad.
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6: A7 Füssenreute Richtung Ulm zwischen Kempten und Dietmannsried. Da haben wir eine Baustelle, rechte Spur blockiert. Die Arbeiten dauern bis in den Nachmittag hinein. B12 Kempten Richtung Lindau zwischen dem Feldehaldetunnel und Gerstraths Vorsicht. Eine Ölspur, rechte Spur, ist gesperrt. Der Verkehr wird über die Gegenfahrbahn geleitet.
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6: Es gibt einen Blitzeranhänger, der steht da wahrscheinlich auch noch in den kommenden Tagen, und zwar in Buxach-Hart Richtung Volkratshofen, Höhe der Abbiegung Westerhart. In Mindelheim wird noch geblitzt, in der Nebelhornstraße und auch in Wangen in der Tettnanger Straße.
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6: Und wenn ihr weitere Blitzer für uns habt, 0800 5 70 80 90.
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6: Wir starten in die neue Woche mit dem Kaffeeklatsch und dem großen Begriff Kult. Kultur, so sage ich das. Und wie viel Nuancenkultur bieten kann er? Das zeigt der Club Hauteville in Lindau. Herzlich willkommen, Florian Hedig.
7: Schönen guten Morgen.
6: Mich freut sehr. Du bist, ich habe dich vorher ganz kurz gefragt, wie kann ich dich ankündigen? Was ist denn deine korrekte Bezeichnung? Ist es Leiter? Ist es Organisator? Ist es Vorstand? Ist es Geschäftsführer? Da kommen so viele Facetten in deine Arbeitsbezeichnung mit rein. Was bist denn da alles?
7: Ja, das ist tatsächlich gar nicht so leicht zu beantworten, weil ich relativ viele Aufgaben des Club Hauteville übernehme. Mhm. Ich bin dort Ausbilder, ich bin natürlich auch im Vorstand, das ist richtig. Ich mache dort die Buchhaltung, ich mache die Programmgestaltung. Also meine Aufgaben sind sehr vielfältig, ja.
6: Deine Aufgaben sind so vielseitig wie das Programm, was ihr alles auf die Bühne bringt, auf die Beine stellt. Darüber sprechen wir in dieser Stunde. Ich sag nochmals, schön, dass du da bist. Herzlich willkommen.
7: Vielen Dank für die Einladung.

0: Wir sind gedanklich in Lindau, stehen natürlich im Studio in Kempten. Florian, du bist, ich sag's jetzt einfach mal, der Kürze halber Vorstand des Club Woodville in Lindau. Club und Woodville. Also Club, okay, kriegt man noch zusammen, was ein Club ist, eine Location. Aber Woodville, wo kommt denn überhaupt dieser Name her?
1: Also Woodville ist ein französischer Musikbegriff, kann man so sagen, genau. Unser Club wurde vor 48 Jahren gegründet.
0: Ui.
1: Das heißt, wir haben fast schon unser 50-jähriges
0: halbes Jahrhundert
1: erreicht. Deswegen kann ich ehrlicherweise gar nicht so genau beantworten, was der Gedanke bei der Gründung mit dem Namen war. Weil da war ich einfach noch nicht auf der Welt. Genau, aber ich glaube, der Begriff... eben, der kommt aus dem Französischen, man hat ihn vielleicht schon mal gehört, aber er ist auch nicht so allgegenwärtig, dass man uns verwechseln kann.
0: Ja, deswegen, wenn man ihn hört, der brennt einem ja wirklich so in den Hinterkopf ein und verbindet es automatisch mit Kultur, mit Konzerte, mit Lebendigkeit, mit Publikum, mit Live on Stage, mit, ach Gott, dieses Programm, was ihr auf die Beine stellt, das ist so facettenreich. Jetzt muss ich gerade dann aber nachfragen, wie lange bist du beim Club mit dabei?
1: Vor 16 Jahren habe ich quasi dort angefangen.
0: Du bist ja auch schon lange mit dabei.
1: Ja, also ich bin damals nach Lindau gekommen, bin also nicht gebürtiger Lindauer. Und für mich war so ein bisschen so die Überlegung, wo finde ich denn am ehesten Anschluss in Lindau? Mhm. Und da ich schon immer Konzerte und Musik liebe und das meine Leidenschaft ist, war es nur eine Frage der Zeit, bis ich dort aufgeschlagen bin als Gast.
0: Ja.
1: Und dann habe ich einfach an der Kasse nachgefragt, ob man irgendwie da mitwirken kann und schon war ich mit dabei. Das ist 16 Jahre her jetzt.
0: Wahnsinn, gefallen und geblieben, das ist richtig schön. Wo findet man den Club Woodville?
1: Der ist in Lindau im Gewerbegebiet, also so in östliche Richtung, in der Nähe von McDonald's, sage ich jetzt einfach mal.
0: Ja, das ist doch eine gute Orientierung. Ja.
1: McDonald's kennt immer jeder,
0: egal in welcher Stadt, das ist wirklich so ein, das ist ein Orientierungspunkt. Ist da von der Location her, ist es irgendwie, ja, in so einer Industriehalle irgendwo drin, vielleicht mal so die Location beschreiben, weil das ist schon ein bisschen außergewöhnlich, besonders und einzigartig. Passt, oder?
1: Ja, also der Club war nicht immer schon in diesem Standort. Gab es in Lindau schon mal eher in nördliche Richtung, in so einem kleinen Keller. Und der ist dann 1996 in unsere heutigen Hallen umgezogen. Das war früher mal eine Kartbahn tatsächlich. Und dann haben unsere eigenen Leute diese Halle umfunktioniert und auch eine Bühne selbstständig und unser Backstage selbstständig dort eingebaut. Und eben zur Konzerthalle umfunktioniert.
0: Richtig cool. Kann man da auch laut sein? Industriegebiet stört man keinen, gell?
1: Tatsächlich muss ich sagen, sind wir sehr, sehr glücklich, dass wir eine sehr entspannte Nachbarschaft haben, ja.
0: Wenn dich jetzt jemand fragt, hey, was passiert im Club Woodville? Wie kann man das definieren, dass man irgendwo, ja, alle Genres, irgendwie alles, was da drin passiert, so kurz und knackig auf den Punkt bringt?
1: Also ich würde sagen, unser Hauptaugenmerk liegt bei Live-Konzerten mit nationalen und internationalen Künstlern und Künstlerinnen und auch Bands. Da haben auch schon Namen gespielt, die wahrscheinlich viele Menschen kennen, ins beschauliche Lindau im beschaulichen Lindau. Aber wir machen auch ab und zu so kleine Kinovorstellungen. Da zeigen wir auch so politisch interessante Filme und das machen wir sogar eintrittfrei, weil wir wichtig finden, dass da jeder Mensch einfach auch teilnehmen kann. Menschen, die vielleicht nicht so das große Geld zur Verfügung haben. Wir machen aber auch das Lindauer Stadtfest, das wissen viele nicht, das gestalten wir. Und aber auch so ein bisschen Kleinkunst, ein bisschen Kabarett und ein bisschen Diskurs. Aber ich würde sagen, trotzdem, der Hauptfokus liegt auf Live-Konzerte, das ist so ein bisschen unser Steckenpferd.
0: So der Fokus auf die. Wie hat es dich denn auch, gerade wenn ihr Kabarett und Kleinkunst und so, das ist ja schon der kulturelle Bereich, hat dich das schon immer fasziniert? Also Kultur auch schon früher oder bist du jemand, der gerne an kulturellen Dingen teilnimmt und für dich ist Kultur wichtig, weil es so ein Lebensbegleiter auch ist oder dass man ja auch irgendwo, ist eigentlich ein Lebensbegleiter.
1: Ja, also wenn ich von mir selber ausgehe, wie ich schon sagte, ich habe schon immer Musik geliebt und habe auch früher mal ein bisschen Musik selber auch gemacht.
0: Darf ich raten, welches Instrument?
1: Gerne.
0: Bass oder Schlagzeug?
1: Nein.
0: Okay.
1: Ich habe viele Jahre Akkordeon gespielt und dann habe ich ein bisschen Klavier gespielt, aber nicht ganz so gut. Egal, aber Musik hat schon immer eine große Hauptrolle in meinem Leben gespielt. Ich würde sagen, so diese Den Wert von Kleinkunst und Kino habe ich erst im Club Woodville so ein bisschen verstanden und gelernt. Auch wie wichtig das ist, eine kulturelle Vielfalt auch anzubieten. Wir sind ja ein Verein, ein gemeinnütziger Verein. Und da gehört es auch so ein bisschen aus meiner Sicht zu unserem Auftrag, auch eben sehr vielfältiges Programm anzubieten und für ja alle Menschen in unserer Region auch anzusprechen.

0: keine Vorlaufzeit.
1: Ja, ja.
0: Aber es sind auch schon die ersten ein, zwei Bookings für 2028 tatsächlich im Petto.
1: Ja, krass. Nee, ich meine, gerade wenn man ein bisschen schon bekanntere Geschichten bei sich haben möchte, die haben natürlich schon lange ausgebuchte Terminkalender. Ja. Jetzt hast du ja vorhin auch gesagt, schon der ein oder andere namhafte Künstler, Bands, wer waren da? Mach mal deine Schatulle auf und erzähl uns.
0: Also gerade letzte Woche hatten wir erst Münchner Freiheit bei uns gehabt. Das ist schon ein Name, mit dem eigentlich fast alle aus jeder Generation irgendwie was anfangen kann. Aber auch so gerade, ich sag mal, vor 20 Jahren ungefähr hatten wir mal Sido gehabt. Wir hatten auch schon Seed und Culture Candela bei uns gehabt. Aber auch nächste Woche, also jetzt am Freitag tatsächlich sogar, also in wenigen Tagen kommt die Vanessa Mai zu uns. Fool's Garden ist nächstes Jahr bei uns.
1: Lemon Tree.
0: Lemon Tree, genau. Lemon Tree. Kennt jeder Mensch. Yeah. Und Sportfreunde Stiller waren schon bei uns. Also ja, da sind wir auch sehr, sehr stolz drauf, dass uns immer wieder sowas gelingt.
1: Auch vom Genre her oder von der Unterschiedlichkeit, da war jetzt Schlager dabei, da war leichter Pop, Mainstream-Pop mit dabei. Also seid ihr querbeet, soll auch so sein, dass es für die Besucher so abwechslungsreich wie möglich ist oder dass sich unterschiedliche Menschen auch erreichen mit dem, was ich auf die Bühne bringe.
0: Ja, auf jeden Fall. Also ich würde schon sagen, dass wir sehr viel Rock-Metal machen. Dafür haben wir auf jeden Fall unser Stammpublikum, aber ja, ab und zu auch sehr mainstreamige Sachen. Und manchmal hat man auch irgendwie so einen Glücksgriff, ohne zu wissen, dass man einen Glücksgriff hat. Ich kann mich noch daran erinnern, wir hatten 2010 oder ich glaube, es war schon 2011 sogar mal Kraftklub bei uns gehabt. Mhm. Eine Band, bei der man sich das überhaupt nicht mehr vorstellen kann, dass die nochmal nach Lindau kommen, weil sie einfach in der Zwischenzeit eine riesige Band geworden ist.
1: Genau. Ja. Ist ja fast dann schon so wie ein Wohnzimmerkonzert. Ja. Also für jemand, der eigentlich ganz andere Hallen oder Räume füllt.
0: Wir haben da damals, glaube ich, vor 200 Leuten gespielt bei uns oder so. Heute undenkbar.
1: Das ist fast unplugged irgendwo. Ja, Feli. Ja. Wie ist so das Feedback von den Bands, von den Interpreten oder von den Leuten, die bei euch so auftreten?
0: Also ich muss sagen, da bin ich tatsächlich sehr, sehr stolz drauf, weil ich ein unfassbar tolles Team habe. Bei uns wird ja sehr, sehr viel ehrenamtlich gearbeitet. Und das hat automatisch den Nebeneffekt, dass viele Leute bei uns mit unfassbar viel Leidenschaft dabei ist. Und das merken tatsächlich auch die Bands, auch vor allen Dingen gerade größere Bands, die jetzt, ich sag mal, viel in Stadtteilen unterwegs sind, wo vielleicht schon viele Menschen dafür bezahlt werden, was sie tun, ist es oft unpersönlicher. Und bei uns lieben sie es einfach. Bei uns wird frisch gekocht für die Bands. Da gibt es richtig gute Hausmannskost. Und jede Band lobt unser Essen. Und der See, der Bodensee ist von unserem Club aus fußläufig erreichbar. Ach, und die machen dann ihren Soundcheck und chillen dann noch irgendwie eine halbe oder eine Stunde am See, bevor es dann zur Show geht. Und die Bands lieben es. Und deswegen haben wir auch Gott sei Dank das Glück, dass viele Bands wiederkommen wollen auch. Ja. Auch wenn es vielleicht in Lindau für Bands oft nicht das große Geld zu verdienen gibt, weil Lindau kann natürlich nicht mit, ich sag mal, Augsburg, München, Stuttgart, Zürich mithalten von der Größe her. Und das ist auch manchmal ein Problem für die Bands, aber trotzdem, wenn sie dann sich so wohlfühlen und das einfach lieben bei uns, dann sagen sie eigentlich immer, wir kommen wieder.
1: Klein, aber fein.
0: Absolut.
1: Klein, aber fein. Was gibt's da zu essen? Was hat die Münchner Freiheit da zum Essen bekommen?
0: Also es gibt eigentlich bei jeder Band, ich sag mal, so eine Art Anforderungskatalog, wo dann drin steht, wie viele Personen dieser Produktion enthalten. Und gibt's da Veganer oder gibt's Unverträglichkeiten? Stimmt, das muss man alles mit berücksichtigen. Und Hut ab vor unserer Küchencrew. Weil es gibt dann teilweise so Abende, da muss man für 30, 40 Leute kochen und dann gibt es einen Haufen Unverträglichkeiten.
1: Boah, das ist der Worst
0: Case. Und die machen das ehrenamtlich. Boah, ja. Cool. Die stehen da den ganzen Tag drin und die machen es einfach, weil sie es lieben.
1: Das ist richtig, richtig schön. Wer sucht eigentlich aus, wer auftritt? Ist es im Team, dass man sagt, okay, hey, ich hätte mal, Münchner Freiheit, das sind ja schon richtige Kult, eine Kultband, die hat meine Mama schon gehört oder sonst wer. Wer sucht so ein bisschen das Programm auch mit aus? Ist das so, du sagst, okay, das könnte passen, Location, Termin? Oder wird da auch im Team gesprochen, wer

0: würde gut in diese Location passen.
1: Also bei uns kann jeder mitreden und mitwirken. Tatsächlich wird jedes Booking bei uns sogar basisdemokratisch abgestimmt. Ich mache natürlich ein bisschen die Vorarbeit. Ne? Also ich kriege von den Agenturen, die zwischen Künstler und den Veranstaltern stehen, ein Angebot und dann wird auch ein bisschen verhandelt und dann präsentiere ich das meinen Leuten und dann wird quasi diskutiert und per Handzeichen darüber abgestimmt, ob wir es machen oder nicht. Aber natürlich kann man auch mal Wünsche äußern.
0: Ja.
1: Die müssen natürlich von der Größe her ein bisschen passen. Also wenn man sich jetzt Linkin Park wünscht, dann ist das wahrscheinlich ein bisschen schwierig.
0: kann man sich, glaube ich, vorstellen.
1: Und natürlich muss man auch ein bisschen gucken, dass man die Kosten einspielt. Also wenn es jetzt eine, ich sag mal, kleine Garagenband ist, dann wird es auch wieder schwierig. Man muss dann vielleicht auch ein bisschen kombinieren. Genau, aber ja, und beim Wunsch äußern ist es auch ein bisschen schwierig, weil es muss vom Zeitpunkt her ein bisschen passen. Ne? Eine Band muss vielleicht gerade sowieso eine Tour planen oder die nehmen gerade ein Album auf.
0: Ja.
1: Und ja, wenn sie jetzt, ich sag mal, inaktiv sind, könnte man natürlich auch nach einer Show anfragen, aber dann wird es eher unrealistisch. Ja, die werden keine Reise aufnehmen, nur um nach Lindau zu kommen und dort
0: ein Konzert
1: zu spielen.
0: Das kommt halt dann, fließt irgendwo mit rein.
1: Rechnet sich auch für beide Seiten dann nicht. Ne?
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3: Ostallgäu investiert fast 60 Millionen Euro in Gymnasien. Unbekannter filmt 17-Jährige in Umkleidekabine der Therme Bad Wörishofen. Und das Wetter bewölkt und teils auch nass bei so um die 15 Grad. Ich bin Niklas Bitzenauer. Der Landkreis Ostallgäu investiert fast 60 Millionen Euro in die Erweiterung der Gymnasien in Füssen und Buchloe. In Füssen läuft bereits der erste Bauabschnitt. Dort sind bis zu 38 Millionen Euro eingeplant. In Buchloe soll für rund 21 Millionen Euro ein Anbau entstehen. Die Baugenehmigung wird für kommendes Jahr erwartet. Hintergrund sind steigende Schülerzahlen, unter anderem durch die Rückkehr zum neunjährigen Gymnasium. Im Kreistag stellte die AfD allerdings die Prognosen zum Schülerzuwachs in Frage. In der Therme Bad Wörishofen hat ein Unbekannter eine 17-Jährige unerlaubt in einer Umkleidekabine gefilmt. Die Jugendliche bemerkte am Samstag ein Mobiltelefon unterhalb der Kabine und sprach den Täter daraufhin an. Dieser flüchtete dann in Richtung Schwimmbad. Die Polizei ermittelt und sucht Zeugen. Hinweise nimmt jede Polizeidienststelle entgegen. Der Tankrabatt zeigt auch bei uns im Allgäu erste Wirkung. Zum Wochenstart kostet der Liter Super E10 im Schnitt etwa 2,10 Euro, Super E5 rund 2,17 Euro und Diesel etwa 2,25 Euro. Gleichzeitig wollen die G7-Staaten einen Teil ihrer Ölreserven freigeben. Das könnte zusätzlich dazu beitragen, die Spritpreise zu senken.
4: Der Liter Diesel im Schnitt 6 Cent billiger, der Liter E10 2 Cent, so die Preisvergleichs-App Tankerkönig. Die G7-Staaten, also auch Deutschland, wollen in den nächsten 4 Monaten 100 Millionen Barrel Rohöl und Diesel aus ihren Reserven verkaufen, um die Preise zu stabilisieren. Dabei ist die Reserve eigentlich für den Fall einer Mangellage gedacht. Wie schon den Tankrabatt kritisieren Wirtschaftsexperten auch die Freigabe aus der Reserve und sagen, das hat nur einen kurzfristigen Effekt, nötig sei aber eine grundsätzliche Lösung. Jan-Henner Reitze, Nachrichtenredaktion.
3: Und noch zum Fußball. Der FC Kempten stellt die Weichen für die Zukunft. Bei der Mitgliederversammlung wurde unter anderem der geplante Bau eines Kleinfeldkunstrasens vorgestellt. Außerdem verzeichnet der Verein mit 597 Mitgliedern einen neuen Höchststand, darunter 341 Kinder und Jugendliche. Wegen steigender Miet- und Nebenkosten wurde eine moderate Beitragserhöhung beschlossen. Neu aufgestellt wurde auch der Vorstand. Christian Klug, Bernhard Lehner und Horst Böhm führen den Verein künftig als gleichberechtigte Vorsitzende.
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5: So langsam aber sicher wird es ein bisschen heller da draußen. Hoffentlich auch bei euch. Zumindest über Kempten sind die Wolken nicht mehr ganz so dunkel. Und bis zum Nachmittag lockert es auf und es zeigt sich sogar stellenweise die Sonne. Bei Temperaturen zwischen 15 und 19 Grad, da geht aber noch was in Sachen schönes Spät-, Sommer- oder Frühherbstwetter. Morgen Frühnebel zum Start in den Dienstag. Tagsüber viel Sonnenschein, Temperaturen schon an die 20 Grad. Und am Mittwoch überschreiten wir erneut die 20-Grad-Marke bis zu 23 Grad am Nachmittag. Und dazu, ich muss es was zusagen, Sonne satt.
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5: Es hat sich etwas entzerrt auf den Allgäuer Straßen. A7 Füssenreute Richtung Ulm zwischen Kempten und Dietmannsried. Da haben wir eine Tagesbaustelle, rechte Spur, bis heute Nachmittag gesperrt.
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5: Wir haben einen Blitzer in Buxach-Hart Richtung Vollkratzhofenhöhe ab. Westerhart. Da steht einer 0805 70 80 90.
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5: Florian Hedig heute da, Vorstand vom Club Woodville in Lindau. Du hast es vorhin schon so immer wieder mal anklingen lassen. Ohne diese vielen ehrenamtliche Hände im Hintergrund, Backstage, aber auch dann am Tag eines Ereignisses. Wie groß ist denn eure Combo? Wie groß ist euer Team oder euer Stammteam?
7: Das ist gar nicht so leicht zu beantworten.
5: Ja.
7: Es gibt natürlich Ehrenamtliche, die neu dazukommen, auch welche, die gehen müssen vielleicht sogar, weil sie Familie haben, weil sie sich beruflich verändern. Das ist, glaube ich, normal in jedem Ehrenamt. Unser Kernteam, ich sag mal, von wirklich Angestellten besteht aus 6 Personen, dazu gehöre ich. Als eben so ein bisschen Office und Produktion. Dann haben wir noch unseren Haustechniker, der sich mit Bühne, Sound und Licht beschäftigt. Dann haben wir unseren Hausmeister, der
5: den braucht auch man das auch. Braucht,
7: genau, der die Räumlichkeiten instand hält. Ansonsten haben wir 2 Auszubildende.
5: Cool.
7: Im Bereich Veranstaltungstechnik und wir haben im Moment eine Studentin, die Eventmanagement in Ravensburg studiert.
5: Wow, das hört sich aber nach einer kreativen Komposition an bei euch im Office.
7: Der Rest wird quasi ehrenamtlich geleistet, wie ich vorhin schon sagte, unsere Küchencrew, auch der Tresen an den Konzerttagen, das Kassenteam und ohne die wäre unser Betrieb auf jeden Fall nicht möglich.

0: Wir sind in Lindau und Lindau hat natürlich eine Besonderheit zu manch anderen Allgäuer Städten. Lindau liegt auf einer Insel, die restlichen Städte nicht. Und eine Besonderheit in Lindau ist tatsächlich, Florian, das hast du mir schon zugeflüstert, ihr seid, der Club Woodville, Veranstalter des Lindauer Stadtfestes. Und das ist in vergleichbaren anderen Städten, kenne ich das jetzt so nicht. Wie ist denn das passiert?
1: Ja, das ist, wenn ich mich nicht täusche, vor 43 Jahren quasi. Also meine Vorgänger haben sich haben den Bedarf gesehen eines Stadtfestes. Und wir haben das dann halt unter dem Banner vom Club Woodville ins Leben gerufen und das hat sich bis heute eben so 43 Jahre lang durchgezogen.
0: Finde ich richtig cool, da heißt dann Lindauer Stadtfest bei Club Woodville.
1: Genau.
0: Das heißt, ihr habt da jedes Jahr ein tolles Konzept. Wann ist das Lindauer Stadtfest? Ich gehe mal davon aus, schön im Sommer.
1: Das ist immer am zweiten Samstag im Juli, also Juli. Genau, und dann finden in der auf der gesamten Lindauer Insel an mehreren Plätzen einfach Musik, Kunst, Theater statt, alles, was man sich so darunter vorstellen kann.
0: Also ihr habt ein Konzept und dann geht sie zur Stadt und sagt, hey Freunde oder Frau Oberbürgermeisterin, wir hätten ganz gerne das Lindauer Stadtfest am zweiten Wochenende im Juli und das wollen wir quasi anbieten oder das so haben wir uns das vorgestellt.
1: Genau.
0: Gibt es da nochmals irgendwie einen Punkt, wo man sagt, okay, da wird nochmals drüber gesprochen oder ist es eigentlich, ihr reicht es ein, komplett der Stempel drauf und ihr könnt es loslegen?
1: Ganz so einfach funktioniert das natürlich nicht. Ich muss sagen, wir haben natürlich schon ein bisschen den Vorteil, dass wir es halt schon so viele Jahre machen und man guckt sich oft in die Augen und sagt, genauso wie letztes Jahr und dann nickt man. Aber natürlich gibt es immer nochmal ein Treffen vorher oder vielleicht sogar zwei, drei, auch nochmal eine Platzbegehung, weil es gibt natürlich ein Sicherheitskonzept, es gibt einen Auflagenkatalog, man bespricht, was lief letztes Jahr vielleicht nicht so gut, was muss man verändern. Und da gibt es immer ein Treffen mit Feuerwehr, Ordnungsamt, Polizei und eben dann überlegt man sich, ob man es wieder so macht, was sich bewährt hat und oder eben, was man verändern muss.
0: Genau. Wie ist da das Feedback von der Bevölkerung? Finden die das richtig cool, dass das auf dann doch so jungen Schultern, sage ich mal, sich legt, auch die Orga und so weiter? Oder das Engagement natürlich auch von jüngerer Seite kommt?
1: Ich bin ehrlich, ich glaube, viele wissen es nicht.
0: Ja, da müssen wir doch...
1: liegt ein bisschen auch der Ball bei uns, dass man das noch besser publiziert. Aber ja, es ist schon eine große Herausforderung für uns. Es ist unsere größte Veranstaltung im Jahr. Es gibt sogar innerhalb unseres Kreises ein extra Stadtfest-Team, das sich nur mit dem Stadtfest auseinandersetzt. Und eigentlich sagen wir immer, nach dem Stadtfest ist vor dem Stadtfest. Im Booking ist man da zwar noch nicht, also da hat man kein Jahr Vorlaufzeit, aber klar, man macht die Nachbereitung, die Kalkulation und ehe man damit fertig ist, steckt man dann schon in der Planung für nächstes Jahr.
0: Vor allem, was ich mir so als Schwierigkeit auch vorstellen könnte, es ist ja wirklich von der Altersrange her, wirklich von super mini, das ist super groß. Das soll ja das Angebot wirklich für alle Altersschichten irgendwo passieren. Ist es auch so, dass ihr auf den Plätzen oder wo Veranstaltungen organisiert werden, da ist ein bisschen was für die kleineren Kids. Da kriege ich auch so Glitzerstaub ins Gesicht und irgendwie werde ich schön bemalt. Und da habe ich ein bisschen was für die Mittelaltern. Dann natürlich die Senioren, auch die kommen nicht zu kurz. Ist das auch ein bisschen tricky, weil für so viele unterschiedliche Altersklassen da organisiert wird?
1: Ja, also wir haben sogar innerhalb des Stadtfestes einen extra Kinderplatz, wo wir nur Kinderveranstaltungen machen und da gibt's halt Kinderschminken oder da gibt's halt manchmal auch so kleine Wasserspiele, Bastelmöglichkeiten und natürlich gibt's andere Plätze, wo dann Musik läuft und dann gibt's einen anderen Platz, der nachmittags hauptsächlich Tanzveranstaltungen macht. Also da gibt's ja schon ein Konzept, das sich über die Jahre irgendwie so ein bisschen entwickelt hat, genau.
0: Ist es von den Herausforderungen die letzten Jahre schwieriger geworden mit Auflagen? Jeder weiß es ja, dass es immer wieder überall irgendwas passiert und dann werden natürlich die Daumenschrauben angezogen bei örtlichen Veranstaltungen.
1: Auf jeden Fall. Ich meine, jeder weiß, was in Magdeburg passiert ist. Also nicht nur dort, sondern auch in anderen Städten leider. Natürlich versucht man da so weit wie möglich Potenzial zu verringern. Das ist natürlich mit viel Aufwand verbunden, auch mit Kosten.
0: Oh, ja.
1: Wir sind da sehr, sehr dankbar, die Stadt Lindau als Partner an unserer Seite zu haben. Die übernehmen da auch viel. Gott sei Dank, toi, toi, toi, weil so wäre das auch gar nicht möglich. Ich meine, das Stadtfest hat keinen Eintritt. Wir finanzieren uns wirklich nur über Getränkeumsatz. Aber ich kann ja natürlich auch nicht alle Kosten auf Getränke umlegen.
0: Nee, da kauft ja auch keiner mehr die Limo.
1: Dann gehen alle zum Rewe und kommen dann aufs Stadtfest. Und wir merken es immer wieder, sobald es auch nur anfangs nur ein kleines bisschen nieselt, dann kommen die Leute nicht mehr.
0: Ja, da ist die variable Wetter.
1: Und schon rechnet sich das Stadtfest nicht mehr.
0: Ja.
1: Also, ja, und wenn das wegfallen müsste, weil man es sich nicht mehr leisten kann, dann würde, glaube ich, was ganz Großes und Wertvolles fehlen plötzlich in Lindau.
0: Ja, weil das ist ja so in the middle of the year, quasi mit Anfang Juli. Das wäre schon bitter. Wettertechnisch habt ihr da die letzten Jahre mehr Glück gehabt?
1: Toi, toi, toi, ja.
0: Ja, wir klopfen.
1: Das ist uns immer wohlgesonnen bisher.
0: Wir klopfen auf Holz. Die Planungen fürs nächste Jahr oder dieses Sonderteam, dieses Stadtfestteam, die sind wahrscheinlich schon wieder schwer am Vorab planen und eruieren.
1: Richtig.

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1: Ihr seid breit aufgestellt in Sachen, was ihr alles umsetzt. Mal, jetzt lassen wir das Lindauer Stadtfest, parken wir mal nochmals. Jetzt gucken wir nochmals rein in euer Konzerte, Kultur, Polit, Kino. Also da ist ja ganz viel mit dabei. Das ist bewusst auch so gewählt, dass das Portfolio breit aufgestellt ist. Weil du auch schon gemeint hast, es ist ein bisschen so euer Kulturverständnis oder euer Kulturauftrag, dass jeder auch die Möglichkeit hat, an Infos unzensiert zu kommen.
2: Richtig. Ich habe vorhin schon gesagt, dass unsere Kinovorstellungen oft eintrittfrei sind, weil wir das einfach wichtig finden, dieses zugänglich zu machen für alle Menschen und sie auch dahingehend zu bilden ein bisschen. Und auch so ein Beispiel, das ich gerne benutze, sind so Veranstaltungen für Kinder oder für unsere Kleinen, die ich super, super wichtig finde. Und es ist auch für mich immer so schön, so in Kinderlachen, also in kinderlachende Gesichter zu schauen. Aber da kommt trotzdem eine Band, die bezahlt werden muss, ne? Die haben Reisekosten, die kriegen eine Gage, dann muss ich GEMA bezahlen, ich muss eine Künstlersozialkasse abführen und. Aber ich kann jetzt von dem Kind keinen Eintrittspreis von 25 Euro verlangen.
1: Ja, da kommt.
2: Und am Tresen funktioniert bei einer Kinderveranstaltung natürlich auch nichts. Ne? Also nee. Wenn die Eltern da Bier trinken, freue ich mich natürlich für unseren Umsatz, ja, das ist gut. Aber das passt natürlich nicht zu dem Rahmen. Da wird viel Apfelsaftschorle getrunken, viel Kaffee getrunken und da verdiene ich eigentlich kein Geld. Und das macht so schade, weil ich finde diese Kinderveranstaltung so wichtig, dass wir die trotzdem machen. Und wir machen sie auch bewusst trotzdem, auch wenn sie eigentlich sich nie rechnet. Das ist einfach eine Mischkalkulation, die wir da mitnehmen müssen.
1: Mhm. Nichtsdestotrotz muss man trotzdem schauen, dass es dass die Dukaten auch reinkommen. Welche Möglichkeit hat man als Verein? Gibt es da auch, so wie Kommunen das auch haben, dass man irgendwelche Kulturfördertöpfe anzapfen kann oder dass mir das auch zusteht?
2: Gott sei Dank gibt es sowas.
1: Ja.
2: Man muss das natürlich beantragen. Wir müssen es auch jährlich neu beantragen. Mhm, dann wird auch jedes Jahr neu darüber entschieden. Auch die Kommunen müssen sparen. Ich glaube,
1: immer von oben geht's eine
2: und,
1: Etage tiefer.
2: Auch da gibt es manchmal leider Kürzungen. Das ist leider so. Ja. Wünschenswert für mich ist natürlich, dass nicht nur Kultur, sondern auch generell jeder Betrieb, in dem viele ehrenamtlich unterwegs sind, ohne die es so viel nicht gäbe, besser gefördert werden. Ne? Wenn man jetzt nur mal an Feuerwehr denkt, an Sportvereine, Kirchen.
1: Der soziale Bereich
2: an sich. Sozialer Bereich, alles Mögliche. Da wird ja so viel im Ehrenamt geleistet. Und wenn das irgendwann nicht mehr existiert, dann würde sehr, sehr viel plötzlich fehlen. Ich weiß nicht, ob das auch immer jedem Entscheidungsträger so über die Finanzen bewusst ist, ehrlicherweise.
1: Da wäre die Welt draußen ziemlich grau und trüb, weil dieses vielseitige ehrenamtliche Engagement macht ja erstmal alles lebendig draußen, diese Abwechslung. Ehrenamtlich engagieren kann ich mich wahrscheinlich bei euch im Verein auch auf ganz unterschiedliche Art und Weise. Das heißt ja nicht, dass ich bei jeder Veranstaltung physisch da sein muss. Ich kann ja auch Backstage irgendwas mitorganisieren. Welche Möglichkeiten habe ich, dass ich sage, ach Mensch, ich habe übrige Zeit, ich schenke ja immer meinem Gegenüber oder einer Veranstaltung meine persönliche Zeit, das ist es mir wert. Ich würde da gern, ganz gern mithelfen. Ihr seid eine sympathische Truppe. Wie kann ich mich da engagieren?
2: Also da gibt es tatsächlich sehr viele Möglichkeiten, das stimmt. Also fernab mal von allem treffen wir uns jeden Montag um 20 Uhr in unseren Räumlichkeiten und diskutieren eben übers Programm. Schon da allein ist jede Idee und jeder Vorschlag auch zum Programm willkommen. Das schauen wir uns individuell an. Ansonsten kann man natürlich fernab von den Veranstaltungen immer im Marketing helfen, ne? Für die Veranstaltung werben, sei es mit Flyern, Plakate aufhängen, wie auch immer. Also da kann man auch auf jeden Fall sehr viel helfen, ja.
1: Aufräumen kann man auch helfen. Abwasch muss auch noch jemand machen.
2: Richtig, ja.
1: Und natürlich, wenn jemand sagt, hey, ich unterstütze euch finanziell, auch das ist natürlich möglich, wie bei jedem anderen Verein auch. Ihr habt auch eine eigene Homepage.
2: Ja, genau. Und gut, dass du es gerade sagst. Man kann uns tatsächlich sehr vielseitig auch unterstützen in Form von Sponsoring, in Form von Spenden. Man kann auch bei uns Mitglied werden. Mhm. Man zahlt einmal im Jahr dann natürlich Mitgliedsbeitrag, wie das bei Vereinen so üblich ist. Bei uns ist aber vielleicht noch die Besonderheit, dass jedes Mitglied von uns einmal im Jahr eine Freikarte dafür geschenkt kriegt, für ein Konzert seiner oder ihrer Wahl.
1: Das ist ja schön. Da wird das auch gewertschätzt, was der andere quasi investiert, um dass es vielen Menschen dieses Angebot überhaupt gemacht werden kann.
2: Ganz genau. Und wenn man sich mal guckt, wie hoch teilweise auch so ein Eintritt für ein Konzert ist, dann rentiert sich so eine Freikarte eigentlich schon.
1: Wir machen zum Abschluss noch einen Blick so ein bisschen in die Zukunft. In 10 Jahren, wo steht der Club Vaudeville? So wie er angefangen hat, eigentlich von Jugendlichen für Jugendliche, so als Treffpunkt, weil es irgendwo keine Räumlichkeiten gab. Ist das Kulturangebot vielleicht weiter im Ausbau? Wo siehst du Club Vaudeville, ich sag's mal, in 10 Jahren?
2: Das ist tatsächlich eine sehr gute Frage. In 10 Jahren kann natürlich viel passieren. Wir versuchen gerade tatsächlich aktiv unser Programm ein bisschen bunter zu gestalten, weil wir doch uns in den letzten Jahren ein bisschen im Rock und Metal verloren haben. Oder was heißt verloren haben, das klingt jetzt ein bisschen böse. Wir haben natürlich auch unser Stammpublikum dafür und ganz oft rechnen sich die Konzerte auch. Die wollen wir auch nicht wegkürzen, auf gar keinen Fall. Aber andere Musikbereiche sind viel zu kurz gekommen aus unserer Sicht und da wollen wir uns breiter aufstellen. Und mein Wunsch wäre natürlich für die Zukunft, dass wir das auch umsetzen, dass auch andere Menschen, die jetzt bei uns noch nicht so oft waren, den Weg zu uns finden, sich verlieren können in der Musik, eine schöne Zeit einfach haben. Und ja, ich würde mir natürlich auch ein bisschen wünschen, dass wir vielleicht in 10 Jahren eine andere Räumlichkeit hätten, weil unser Gebäude doch schon sehr in die Jahre gekommen ist und auch unser Vermieter sagt, dass es schwer ist zu modernisieren, weil es eigentlich die Lebenszeit erreicht hat. Ich weiß noch nicht genau, wie wir das stemmen sollen, aber wenn wir da ein bisschen Ruhe bekämen mit Reparaturen und auch vielleicht ein Gebäude hätten, das energetisch
1: ein bisschen besser aktueller aufgestellt ist,
2: dann wäre das natürlich sehr, sehr schön.
1: Ich wünsche dir und dem Club alles Gute, dass sich das eine oder andere einfach in Wohlgefallen auflöst. Weiterhin viele Befürworter, Kulturbegeisterte, Konzertliebhaber, Stadtfestbesucher. Herzlichen Dank nach Lindau an Florian Hedig.
2: Danke auch. Danke fürs Gespräch. Hat mich sehr gefreut und hat mir sehr viel Spaß gemacht.
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2: Ich bin Diana Kramer. Im Bundestag geben heute Vormittag die Präsidenten der drei deutschen Nachrichtendienste Auskunft zur Arbeit ihrer Behörden. Im Mittelpunkt dürften dabei vor allem russische Sabotage und chinesische Ausspähaktionen stehen.
3: Versuchter Drohnenanschlag am Flughafen Leipzig-Halle, hinter dem Russland stecken soll, oder chinesische Spione, die deutsche Forschungseinrichtungen ausgespäht haben könnten. Die Chefs der Geheimdienste informieren die Abgeordneten des parlamentarischen Kontrollgremiums normalerweise nur hinter verschlossenen Türen. Einmal pro Jahr gibt's auch eine öffentliche Anhörung. Neben Bedrohungen durch ausländische Mächte geht's diesmal wohl auch um eine vom Kabinett beschlossene Gesetzesnovelle, mit der Verfassungsschutz und BND zusätzliche Befugnisse erhalten. Katrin Müller, Nachrichten. Redaktion.
2: Nach einer Reihe von Attacken auf hunderte Autos in vier Bundesländern stehen ab heute vier junge Menschen im Alter von 18 bis 21 Jahren vor Gericht in Ulm. Die Staatsanwaltschaft wirft ihnen vor, im Dezember 2024 Bauschaum in Auspuffe gefüllt und Habeck-Aufkleber an Fahrzeuge geklebt zu haben. Der Schaden mehr als 13.000 Euro. Laut Staatsanwaltschaft hat ein Auftraggeber, möglicherweise aus Russland, die Gruppe gezielt angestiftet, um die Bundestagswahl zu beeinflussen. Ein neues Gesetz soll Gewaltopfern helfen, sich leichter aus gemeinsamen Mietverträgen mit Tätern zu lösen. Das sieht ein Gesetzentwurf von Justizministerin Stefanie Hubig vor. Damit folgt sie einer Initiative des Bundesrats, der im März Änderungen im Gewaltschutzgesetz vorgeschlagen hatte.
4: Fast 266.000 Menschen waren im Jahr 2024 von häuslicher Gewalt betroffen. Der Großteil davon Frauen und Mädchen. Und oft ist es für Betroffene schwierig, in so einer Situation aus einem gemeinsamen Mietvertrag herauszukommen, sagt der Bundesrat. Deswegen sollen sie mit dem neuen Gesetz unter anderem die Zustimmung des Täters zur Kündigung des gemeinsamen Mietvertrags verlangen dürfen. Fiona Reinhardt, Nachrichtenredaktion.
2: Spaniens Ministerpräsident Pedro Sanchez hat Neuwahlen für den 29. November angekündigt. In einer Fernsehansprache an die Bevölkerung nannte er als Grund die Niederlage seiner Minderheitsregierung im Parlament. Die Abgeordneten hatten am Freitag zwei Dekrete zur Bekämpfung der Krise auf dem Wohnungsmarkt abgelehnt. Sanchez zog die politischen Konsequenzen und machte den Weg für vorgezogene Neuwahlen frei.
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5: Mit Niklas Bitzenauer. Der Landkreis Ostallgäu investiert fast 60 Millionen Euro in die Erweiterung der Gymnasien in Füssen und Buchloe. In Füssen läuft bereits der erste Bauabschnitt. Dort sind bis zu 38 Millionen Euro eingeplant. In Buchloe soll für rund 21 Millionen Euro ein Anbau entstehen. Die Baugenehmigung wird kommendes Jahr erwartet. Hintergrund sind steigende Schülerzahlen, unter anderem durch die Rückkehr zum neunjährigen Gymnasium. Und in der Therme Bad Wörishofen hat ein Unbekannter eine 17-Jährige unerlaubt in einer Umkleidekabine gefilmt. Die Jugendliche bemerkte am Samstag ein Mobiltelefon unterhalb der Kabine und sprach den Täter darauf an. Dieser flüchtete daraufhin in Richtung Schwimmbad. Die Polizei sucht jetzt dringend nach Zeugen.
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6: Immer mehr zeigt sich die Sonne. Es wird bis zum frühen Nachmittag richtig freundlich werden bei uns im Allgäu. Die Temperaturen 15 bis 19 Grad. Es bleibt dann auch weitestgehend trocken. Und auch in den kommenden Tagen gibt es keinen Niederschlag. Wir haben morgen etwas Frühnebel. Danach klart es auf. Viel Sonnenschein, Temperaturen bis 22 Grad und noch schöner und noch sonniger. Und noch ein Ticken wärmer wird der Mittwoch mit Temperaturen zwischen 19 bis 23 Grad. Gerade am Nachmittag. Herrlich.
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6: A7 Füssenreute Richtung Ulm zwischen Kempten und Dietmannsried. Baustelle bis heute Nachmittag, rechte Spur gesperrt. Wir haben ein kaputtes Auto auf der A96 München Richtung Lindau und zwar zwischen Neuravensburg und Weißensberg.
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6: In Füssen in der Welfenstraße, da ist ein Blitzer aufgeploppt. Gleiches gilt für Sonthofen, dort in der Altstädter Straße. Und auch immer geblitzt wird in Buxach-Hart Richtung Volkratshofen, Höhe Abbiegung Westerhardt. Habt ihr noch was? 0805 70 80 90.
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2: Ostallgäu investiert fast 60 Millionen Euro in Gymnasien. Unbekannter filmt 17-Jährige in Umkleidekabine der Therme Bad Wörishofen. Und das Wetter bewölkt und teils auch nass bei so um die 15 Grad. Ich bin Niklas Bitzenauer. Der Landkreis Ostallgäu investiert fast 60 Millionen Euro in die Erweiterung der Gymnasien in Füssen und Buchloe. In Füssen läuft bereits der erste Bauabschnitt. Dort sind bis zu 38 Millionen Euro eingeplant. In Buchloe soll für rund 21 Millionen Euro ein Anbau entstehen. Die Baugenehmigung wird für kommendes Jahr erwartet. Hintergrund sind steigende Schülerzahlen, unter anderem durch die Rückkehr zum neunjährigen Gymnasium. Im Kreistag stellte die AfD allerdings die Prognosen zum Schülerzuwachs in Frage. In der Therme Bad Wörishofen hat ein Unbekannter eine 17-Jährige unerlaubt in einer Umkleidekabine gefilmt. Die Jugendliche bemerkte am Samstag ein Mobiltelefon unterhalb der Kabine und sprach den Täter daraufhin an. Dieser flüchtete dann in Richtung Schwimmbad. Die Polizei ermittelt und sucht Zeugen. Hinweise nimmt jede Polizeidienststelle entgegen. Der Tankrabatt zeigt auch bei uns im Allgäu erste Wirkung. Zum Wochenstart kostet der Liter Super E10 im Schnitt etwa 2,10 Euro, Super E5 rund 2,17 Euro und Diesel etwa 2,25 Euro. Gleichzeitig wollen die G7-Staaten einen Teil ihrer Ölreserven freigeben. Das könnte zusätzlich dazu beitragen, die Spritpreise zu senken.
3: Der Liter Diesel im Schnitt 6 Cent billiger, der Liter E10 2 Cent, so die Preisvergleichs-App Tankerkönig. Die G7-Staaten, also auch Deutschland, wollen in den nächsten 4 Monaten 100 Millionen Barrel Rohöl und Diesel aus ihren Reserven verkaufen, um die Preise zu stabilisieren. Dabei ist die Reserve eigentlich für den Fall einer Mangellage gedacht. Wie schon den Tankrabatt kritisieren Wirtschaftsexperten auch die Freigabe aus der Reserve und sagen, das hat nur einen kurzfristigen Effekt, nötig sei aber eine grundsätzliche Lösung. Jan-Henner Reitz, Nachrichtenredaktion.
2: Und noch zum Fußball. Der FC Kempten stellt die Weichen für die Zukunft. Bei der Mitgliederversammlung wurde unter anderem der geplante Bau eines Kleinfeldkunstrasens vorgestellt. Außerdem verzeichnet der Verein mit 597 Mitgliedern einen neuen Höchststand, darunter 341 Kinder und Jugendliche. Wegen steigender Miet- und Nebenkosten wurde eine moderate Beitragserhöhung beschlossen. Neu aufgestellt wurde auch der Vorstand. Christian Klug, Bernhard Lehner und Horst Böhm führen den Verein künftig als gleichberechtigte Vorsitzende.
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4: Noch ist es ein bisschen wechselhaft, später aber auf jeden Fall besser. Am Nachmittag erwarten uns nämlich freundliche 15 bis 19 Grad. Morgen wird's nach Nebelauflösung richtig sonnig. Es bleibt tagsüber trocken bei maximal 22 Grad. Und der Mittwoch packt quasi noch so ein bisschen eins drauf. Es wird schön trocken und spätsommerlich warm, 19 bis 23 Grad. Erst am Abend zieht's langsam zu.
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4: Eine Meldung für euch, und zwar eine Baustellenmeldung von der A7 Füssenreute Richtung Ulm zwischen Kempten und Dietmannsried. Rechte Spur bis heute Nachmittag etwa 16 Uhr gesperrt.
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4: Der neueste Blitzer steht in Mindelheim in der Geishornstraße. Noch immer geblitzt wird in Füssen, Welfenstraße, in Sonthofen in der Altstädter Straße und in Wangen in der Tettnanger Straße. Und habt ihr noch einen neuen Blitzer für uns? 0805 70 80 90.
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2: Ich bin Diana Kramer. Wegen einer Reihe von Attacken mit Bauschaum auf hunderte Fahrzeuge in 4 Bundesländern stehen 3 junge Männer und eine Frau ab heute in Ulm vor Gericht. Hinter der Sachbeschädigung steckt aus Sicht der Ermittler ein plumper Versuch der Einflussnahme auf die Bundestagswahl vor 2 Jahren.
3: Hunderte Autos in Baden-Württemberg, Bayern, Berlin und Brandenburg hatten vor der letzten Bundestagswahl plötzlich verstopfte Auspuffanlagen. Der Schaden gut 13.000 Euro. Außerdem klebten an den betroffenen Fahrzeugen Aufkleber mit einem Bild des damaligen grünen Vizekanzlers Habeck und dem Schriftzug sei grüner. Erst hatten Ermittler Klimaaktivisten im Visier, aber inzwischen geht die Anklage davon aus, dass die 4 als Wegwerfagenten angestiftet wurden, um das Wahlverhalten zu beeinflussen. Einer der Angeklagten soll gestanden haben, der Drahtzieher lebe in Russland. Ursula Winkler, Nachrichtenredaktion.
2: Die Chefs der 3 deutschen Geheimdienste stehen heute im Bundestag Rede und Antwort. Im Mittelpunkt dürften russische Spionage, Sabotage und Staatsterrorismus stehen. Außerdem eine Gesetzesnovelle, die den Geheimdiensten mehr Befugnisse geben soll. Auch islamistischer Terrorismus und chinesische Spionageaktivitäten sollen zur Sprache kommen. Spaniens linker Regierungschef Pedro Sánchez hat Neuwahlen für den 29. November angekündigt. Damit zieht er Konsequenzen aus der Niederlage seiner Minderheitsregierung bei der Abstimmung im Parlament über 2 Dekrete zur Bekämpfung der Wohnungskrise.
4: Trotz schlechter Umfragewerte für seine linke Koalitionsregierung geht Sánchez auf volles Risiko. Die Spanier hätten jetzt die Wahl, sich der ultrarechten Welle in anderen Ländern anzuschließen oder für Fortschritt zu stimmen. Sein Kalkül ist, den Ärger vieler Menschen über hohe Mieten und fehlenden Wohnraum in Stimmen für seine PSOE-Partei umzumünzen. Aus Spanien, Jan-Uwe Ronneburger.
2: Die Telekom will mit KI und Automatisierung bis 2030 jährlich 2,5 Milliarden Euro sparen. Außerdem soll der KI-bezogene Umsatz mit Unternehmen außerhalb der USA in diesem Zeitraum auf 800 Millionen Euro steigen. Die Telekom setzt KI nach eigenen Angaben dort ein, wo große Mengen wiederkehrender Arbeit anfallen. Im Netzbetrieb, im Kundenservice, in der Softwareentwicklung und in Verwaltungsprozessen.
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5: Mit Niklas Bitzenauer. Der Landkreis Ostallgäu investiert fast 60 Millionen Euro in die Erweiterung der Gymnasien in Füssen und Buchloe. In Füssen läuft bereits der erste Bauabschnitt. Dort sind bis zu 38 Millionen Euro eingeplant. In Buchloe soll für rund 21 Millionen Euro ein Anbau entstehen. Die Baugenehmigung wird kommendes Jahr erwartet. Hintergrund sind steigende Schülerzahlen, unter anderem durch die Rückkehr zum 9-jährigen Gymnasium. Und in der Therme Bad Wörishofen hat ein Unbekannter eine 17-Jährige unerlaubt in einer Umkleidekabine gefilmt. Die Jugendliche bemerkte am Samstag ein Mobiltelefon unterhalb der Kabine und sprach den Täter darauf an. Dieser flüchtete daraufhin in Richtung Schwimmbad. Die Polizei sucht jetzt dringend nach Zeugen.
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6: Bis zum Nachmittag wird es immer freundlicher und auch trockener. Die Temperaturen liegen dann zwischen 15 und 19 Grad. Und morgen am Dienstag erwartet uns dann ein echter Wohlfühltag. Nach etwas Frühnebel wird es nämlich richtig sonnig. Es bleibt trocken bei maximal 22 Grad. Auch der Mittwoch verwöhnt uns noch einmal mit viel Sonnenschein und mit bis zu 23 Grad, bevor es am Abend dann erneut dichte Wolken gibt.
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7: Und da schauen wir auf, die Straßen fangen an mit der A7 Füssen Richtung Ulm zwischen Kempten und Diepmannsried, eine Baustelle. Achtung, hier sind Baustellenfahrzeuge unterwegs, die rechte Spur ist blockiert, geht bis heute Nachmittag ca. 16 Uhr und wir haben zwischen Kempten und Diepmannsried 1 Kilometer Stauzeitverlust, aktuell aber nur 3 Minuten.
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7: Es blitzt in Füssen in der Welfenstraße, außerdem in der Höhenstraße in Füssen, dann in der Geishornstraße in Mindelheim, in der Altstädter Straße in Sonthofen, in der Neutrauchburger Straße in Isny, in der Tettnanger Straße in Wangen. Und wenn ihr noch was habt, gerne durchgeben 0805 70 80 90.
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2: Ostallgäu investiert fast 60 Millionen Euro in Gymnasien. Unbekannter filmt 17-Jährige in Umkleidekabine der Therme Bad Wörishofen. Und das Wetter bewölkt und teils auch nass bei so um die 15 Grad. Ich bin Niklas Bitzenauer. Der Landkreis Ostallgäu investiert fast 60 Millionen Euro in die Erweiterung der Gymnasien in Füssen und Buchloe. In Füssen läuft bereits der erste Bauabschnitt. Dort sind bis zu 38 Millionen Euro eingeplant. In Buchloe soll für rund 21 Millionen Euro ein Anbau entstehen. Die Baugenehmigung wird für kommendes Jahr erwartet. Hintergrund sind steigende Schülerzahlen, unter anderem durch die Rückkehr zum 9-jährigen Gymnasium. Im Kreistag stellte die AfD allerdings die Prognosen zum Schülerzuwachs in Frage. In der Therme Bad Wörishofen hat ein Unbekannter eine 17-Jährige unerlaubt in einer Umkleidekabine gefilmt. Die Jugendliche bemerkte am Samstag ein Mobiltelefon unterhalb der Kabine und sprach den Täter daraufhin an. Dieser flüchtete dann in Richtung Schwimmbad. Die Polizei ermittelt und sucht Zeugen. Hinweise nimmt jede Polizeidienststelle entgegen. Der Tankrabatt zeigt auch bei uns im Allgäu erste Wirkung. Zum Wochenstart kostet der Liter Super E10 im Schnitt etwa 2,10 Euro, Super E5 rund 2,17 Euro und Diesel etwa 2,25 Euro. Gleichzeitig wollen die G7-Staaten einen Teil ihrer Ölreserven freigeben. Das könnte zusätzlich dazu beitragen, die Spritpreise zu senken.
3: Der Liter Diesel im Schnitt 6 Cent billiger, der Liter E10 2 Cent, so die Preisvergleichs-App Tankerkönig. Die G7-Staaten, also auch Deutschland, wollen in den nächsten 4 Monaten 100 Millionen Barrel Rohöl und Diesel aus ihren Reserven verkaufen, um die Preise zu stabilisieren. Dabei ist die Reserve eigentlich für den Fall einer Mangellage gedacht. Wie schon den Tankrabatt kritisieren Wirtschaftsexperten auch die Freigabe aus der Reserve und sagen, das hat nur einen kurzfristigen Effekt, nötig sei aber eine grundsätzliche Lösung. Jan-Henner Reitze, Nachrichtenredaktion.
2: Und noch zum Fußball. Der FC Kempten stellt die Weichen für die Zukunft. Bei der Mitgliederversammlung wurde unter anderem der geplante Bau eines Kleinfeldkunstrasens vorgestellt. Außerdem verzeichnet der Verein mit 597 Mitgliedern einen neuen Höchststand, darunter 341 Kinder und Jugendliche. Wegen steigender Miet- und Nebenkosten wurde eine moderate Beitragserhöhung beschlossen. Neu aufgestellt wurde auch der Vorstand. Christian Klug, Bernhard Lehner und Horst Böhm führen den Verein künftig als gleichberechtigte Vorsitzende.
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4: Noch ist es ein bisschen wechselhaft, später aber auf jeden Fall besser. Am Nachmittag erwarten uns nämlich freundliche 15 bis 19 Grad. Morgen wird's nach Nebelauflösung richtig sonnig. Es bleibt tagsüber trocken bei maximal 22 Grad. Und der Mittwoch packt quasi noch so ein bisschen eins drauf. Es wird schön trocken und spätsommerlich warm, 19 bis 23 Grad. Erst am Abend zieht's langsam zu.
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5: Die A7 Füssen Richtung Ulm zwischen Kempten und Dietmannsried eine Baustelle. Achtung, hier ist die rechte Spur blockiert und es sind Baustellenfahrzeuge unterwegs. Das geht noch bis heute Nachmittag.
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5: Es blitzt in der Welfenstraße in Füssen, aktuell außerdem in Füssen in der Höhenstraße. Dann haben wir einen Blitz an der Altstädter Straße in Sonthofen und in der Hindelanger Straße in Sonthofen. Es blitzt in der Geishornstraße in Mindelheim, in der Fraunhofer Straße in Memmingen, in der Neutrauchburger Straße in Isny, in Eglofstal bei Argenbühl, in der Kisslecker Straße in Argenbühl, in Wangen in der Tettnanger Straße und mal wieder auf der A96 am Tunnel bei Herfahrt.
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2: Ich bin Diana Kramer. Mit einer Reform will die Bundesregierung den Führerschein günstiger machen. Dazu gibt es heute eine Anhörung im Verkehrsausschuss des Bundestags. Fahrlehrerverbände warnen schon jetzt davor, dass das Sicherheitsniveau sinken könnte, wenn die Pläne der Regierung umgesetzt werden.
3: Mehr digitaler Unterricht, weniger Sonderfahrten und straffere Prüfungen. An einigen Stellen soll künftig gespart werden können. Die Fahrlehrerverbände warnen, die Maßnahmen könnten Verkehrssicherheit und Ausbildungsqualität gefährden. Sie fordern, einen Teil des Theorieunterrichts weiter in Präsenz abzuhalten. Sie kritisieren auch eine Experimentierklausel im Gesetz, die es ermöglichen soll, einen Teil der praktischen Ausbildung etwa mit den Eltern statt nur in der Fahrschule zu absolvieren. Der ADAC argumentiert dagegen, wer zusätzlich auch privat übt, kann die Kosten senken und mehr fahren. Ursula Winkler, Berlin.
2: Deutschlands Geheimdienste schlagen Alarm. Russland führt laut BND-Präsident Martin Jäger einen Schattenkrieg gegen uns. In einer Anhörung im Bundestag sagte er, niedrigschwellige Aktionen gegen NATO-Mitglieder seien keine Ausnahme mehr. Verfassungsschutzpräsident Sinan Selan ergänzte, Russland zeige Bereitschaft zu Sabotage und Tötungsdelikten. Die deutschen Nachrichtendienste müssten ihre Fähigkeiten deshalb dringend anpassen, um widerstandsfähiger zu werden. Die im Mai freigeschaltete E-Auto-Prämie ist bisher an 100.000 Antragsteller ausgezahlt worden. Umweltminister Carsten Schneider sagte der Bild-Zeitung, das Förderprogramm habe damit die Erwartungen weit übertroffen.
4: Der SPD-Umweltminister freut sich besonders, dass die eingebaute soziale Staffelung ganz offenbar wirkt. Die Hälfte der Antragsteller hatte ein Haushaltsjahreseinkommen von maximal 45.000 Euro. Das heißt, die Förderung kommt bei denen an, die vorher nie daran gedacht hätten, sich ein E-Auto zu kaufen, sagt Schneider. Und der Förderpott ist noch gut gefüllt, erreicht voraussichtlich noch für weitere 700.000 Fahrzeuge. Uli Reitinger, Berlin.
2: Der Nobelpreis für Medizin geht in diesem Jahr an die beiden Deutschen Peter Hegemann und Georg Nagel sowie einen US-Forscher. Ausgezeichnet werden ihre Entdeckungen im Bereich der Optogenetik, wie das Karolinska-Institut in Stockholm soeben mitteilte.
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5: mit Niklas Bitzenauer. Im benachbarten Landkreis Günzburg hat ein falscher Bankmitarbeiter rund 129.000 Euro erbeutet. Der Unbekannte rief sein Opfer an und behauptete, eine fehlerhafte Abbuchung korrigieren zu müssen. Dabei brachte er den Betroffenen dazu, mehrere Vorgänge in der Banking-App zu bestätigen. So wurden von mehreren Konten Überweisungen in sechsstelliger Höhe freigegeben. Und das Ehrenamt im Allgäu bekommt weiter Unterstützung. Die Zukunftsstiftung Ehrenamt Bayern fördert in diesem Jahr 4 Projekte aus ganz Schwaben mit insgesamt 400.000 Euro für 39 Projekte bayernweit. Darunter ist auch die Diakonie Allgäu mit dem Projekt Das Allgäu schenkt Zeit. Dabei sollen neue Wege gefunden werden, um Freiwillige für ehrenamtliches Engagement zu gewinnen.
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6: Bis zum Nachmittag wird es immer freundlicher und auch trockener. Die Temperaturen liegen dann zwischen 15 und 19 Grad. Und morgen am Dienstag erwartet uns dann ein echter Wohlfühltag. Nach etwas Frühnebel wird es nämlich richtig sonnig. Es bleibt trocken bei maximal 22 Grad. Auch der Mittwoch verwöhnt uns noch einmal mit viel Sonnenschein und mit bis zu 23 Grad, bevor es am Abend dann erneut dichte Wolken gibt.
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7: Die A7 Füssen Richtung Ulm zwischen Kempten und Dietmannsried, eine Baustelle, die rechte Spur blockiert. Da sind Baustellenfahrzeuge unterwegs. Bitte Vorsicht in dem Bereich. 1 Kilometer Stau kostet euch 7 Minuten mehr. Und ebenfalls A7 Füssen Richtung Ulm zwischen Kempten und Kempten-Leubers, eine ungesicherte Unfallstelle. Vorsicht, hier ist die linke Spur blockiert.
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7: Es blitzt in Füssen in der Welfenstraße, außerdem in der Höhenstraße in Füssen. In der Geishornstraße in Mindelheim steht ein Blitzer, in der Fraunhofer Straße in Memmingen, dann in der Hindelanger Straße in Sonthofen, in der Altstädter Straße in Sonthofen, in der Neutrauchburger Straße in Isny, in Egloffstal bei Argenbühl, in der Kislecker Straße in Argenbühl, in der Tettnanger Straße in Wangen und auf der A96 am Tunnel bei Herfahrts. Wenn ihr was melden wollt, die Nummer ins Studio 0805 70 80 90.
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3: Falscher Bankmitarbeiter erbeutet 129.000 Euro im Landkreis Günzburg. Ehrenamtsförderung, Diakonie Allgäu erhält Unterstützung für neues Projekt. Und das Wetter, teils bewölkt, bei aktuell so um die 14 bis maximal 18 Grad. Ich bin Niklas Bitzenauer. Im benachbarten Landkreis Günzburg hat ein falscher Bankmitarbeiter rund 129.000 Euro erbeutet. Der Unbekannte rief sein Opfer an und behauptete, eine fehlerhafte Abbuchung korrigieren zu müssen. Dabei brachte er den Betroffenen dazu, mehrere Vorgänge in der Banking-App zu bestätigen. So wurden von mehreren Konten Überweisungen in sechsstelliger Höhe freigegeben. Die Polizei warnt in diesem Zusammenhang davor, am Telefon Bankdaten oder Überweisungen auf Aufforderung zu bestätigen. Das Ehrenamt im Allgäu bekommt Unterstützung. Die Zukunftsstiftung Ehrenamt Bayern fördert in diesem Jahr 4 Projekte aus ganz Schwaben mit insgesamt 400.000 Euro für 39 Projekte bayernweit. Darunter ist auch die Diakonie Allgäu mit dem Projekt Das Allgäu schenkt Zeit. Dabei sollen neue Wege gefunden werden, um Freiwillige für ehrenamtliches Engagement zu gewinnen. Weitere Förderungen gehen an Projekte in den Bereichen Denkmalschutz, Jugend und gesellschaftliche Teilhabe. Der Landkreis Ostallgäu investiert fast 60 Millionen Euro in die Erweiterung der Gymnasien in Füssen und Buchloe. In Füssen läuft der erste Bauabschnitt bereits, dafür sind bis zu 38 Millionen Euro vorgesehen. In Buchloe soll für rund 21 Millionen Euro ein Neubau entstehen, die Baugenehmigung wird 2027 erwartet. Grund für die Investitionen sind vor allem steigende Schülerzahlen, unter anderem durch die Rückkehr zum neunjährigen Gymnasium. Und noch zum Eishockey. Eine besondere Wegmarke für die EV Lindau Islanders. Stürmer Corwin Wucher hat mit gerade einmal 23 Jahren sein 250. Pflichtspiel für seinen Heimatverein absolviert. Das Lindauer Eigengewächs spielt seit seiner Kindheit für den EVL und hat seinen Vertrag trotz neuer beruflicher Herausforderungen erneut verlängert. Wucher gilt inzwischen als wichtige Stütze der Mannschaft und als Vorbild für den Lindauer Nachwuchs.
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4: Noch ist es ein bisschen wechselhaft später, aber auf jeden Fall besser. Am Nachmittag erwarten uns nämlich freundliche 15 bis 19 Grad. Morgen wird's nach Nebelauflösung richtig sonnig. Es bleibt tagsüber trocken bei maximal 22 Grad. Und der Mittwoch packt quasi noch so ein bisschen eins drauf. Es wird schön trocken und spätsommerlich warm, 19 bis 23 Grad. Erst am Abend zieht's langsam zu.
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5: Die A7 Füssen Richtung Ulm zwischen Kempten und Diepmannsried, eine Baustelle. Achtung, hier sind Baustellenfahrzeuge unterwegs und die rechte Spur ist blockiert. Aktuell 1 Kilometer Stauzeitverlust, 7 Minuten.
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5: Ein Blitzer steht in der Höhenstraße in Füssen, dann in der Geishornstraße in Mindelheim, in der Fraunhofer Straße in Memmingen, in der Hindelanger Straße in Sonthofen, in der Kislecker Straße in Argenbühl, in Egloffstal bei Argenbühl, in der Tettnanger Straße in Wangen und auf der A96 am Tunnel bei Herfahrts.
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3: Ich bin Diana Kramer. Deutschland muss aus Sicht der Geheimdienste vor allem mit Blick auf die Bedrohung durch Russland deutlich widerstandsfähiger werden. Russland führt einen Schattenkrieg gegen uns, sagte der Präsident des Bundesnachrichtendienstes Martin Jäger bei einer öffentlichen Anhörung des Parlamentarischen Kontrollgremiums des Bundestags.
4: Dieser unerklärte Krieg ist nicht mit herkömmlichen militärischen oder rechtlichen Kategorien zu fassen. Wir befinden uns nicht im Verteidigungsfall und werden trotzdem angegriffen. Die Gefahr von Anschlägen gegen Ziele in Deutschland ist weiter real und gegenwärtig.
3: Der Chef des Bundesnachrichtendienst Jäger. Der Nobelpreis für Medizin geht in diesem Jahr an die beiden Deutschen Peter Hegemann und Georg Nagel sowie einen US-Forscher für ihre Entdeckungen im Bereich lichtgesteuerter Ionenkanäle und Optogenetik. Das teilte das Karolinska-Institut in Stockholm mit. Hegemann forscht an der Humboldt-Universität Berlin, Nagel an der Universität Würzburg. Optogenetik ist eine Methode, mit der sich Zellen mit Hilfe von Licht präzise an- oder abschalten lassen. Die Forscher erhalten jeweils ein Drittel des Preisgelds von umgerechnet rund 1 Million Euro. Spaniens linker Regierungschef Pedro Sanchez hat Neuwahlen für den 29. November angekündigt. Damit zog er die Konsequenzen aus der Niederlage seiner Minderheitsregierung bei der Abstimmung im Parlament über 2 Dekrete zur Bekämpfung der Wohnungskrise.
5: Trotz schlechter Umfragewerte für seine linke Koalitionsregierung geht Sanchez auf volles Risiko. Die Spanier hätten jetzt die Wahl, sich der ultrarechten Welle in anderen Ländern anzuschließen oder für Fortschritt zu stimmen. Sein Kalkül ist, den Ärger vieler Menschen über hohe Mieten und fehlenden Wohnraum in Stimmen für seine PSOE-Partei umzumünzen. Aus Spanien, Jan-Uwe Ronneburger.
3: Die Schülerproteste in Frankreich gehen in die 2. Woche. An mehr als 400 Schulen hat es erneut Blockaden und Ausschreitungen gegeben. Die meisten richten sich gegen die schlechte Ausstattung der Schulen. Frankreichs Premierminister Le Cornu sagte, die Sorgen der Schüler seien legitim, Gewalt aber inakzeptabel. Für morgen rufen Schülervertretungen zu landesweiten Protesten auf.
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6: Mit Niklas Bitzenauer. Im benachbarten Landkreis Günzburg hat ein falscher Bankmitarbeiter rund 129.000 Euro erbeutet. Der Unbekannte rief sein Opfer an und behauptete, eine fehlerhafte Abbuchung korrigieren zu müssen. Dabei brachte er den Betroffenen dazu, mehrere Vorgänge in der Banking-App zu bestätigen. So wurden von mehreren Konten Überweisungen in 6-stelliger Höhe freigegeben. Und das Ehrenamt im Allgäu bekommt weiter Unterstützung. Die Zukunftsstiftung Ehrenamt Bayern fördert in diesem Jahr 4 Projekte aus ganz Schwaben mit insgesamt 400.000 Euro für 39 Projekte bayernweit. Darunter ist auch die Diakonie Allgäu mit dem Projekt Das Allgäu schenkt Zeit. Dabei sollen neue Wege gefunden werden, um Freiwillige für ehrenamtliches Engagement zu gewinnen.
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7: Bis zum Nachmittag wird es immer freundlicher und auch trockener. Die Temperaturen liegen dann zwischen 15 und 19 Grad. Und morgen am Dienstag erwartet uns dann ein echter Wohlfühltag. Nach etwas Frühnebel wird es nämlich richtig sonnig. Es bleibt trocken bei maximal 22 Grad. Auch der Mittwoch verwöhnt uns noch einmal mit viel Sonnenschein und mit bis zu 23 Grad, bevor es am Abend dann erneut dichte Wolken gibt.
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8: Die A7 haben wir da dabei, zwischen Kempten und Dietmannsried eine Baustelle. Die rechte Spur ist blockiert, Baustellenfahrzeuge sind unterwegs, bitte Vorsicht. Und wir haben dort 1 Kilometer Stauzeitverlust, aber nur 6 Minuten. Und die B19 Kempten Richtung Oberstdorf, zwischen Kempten und Waltenhofen auch mal wieder viel los. Hier sind es 10 Minuten mehr.
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8: Ein Blitzer steht in der Fraunhofer Straße in Memmingen. Außerdem blitzt es auf der A96 bei Buxheim. Dann schauen wir ein bisschen rüber ins Oberallgäu. Da haben wir in der Hindelanger Straße in Sonthofen ein. In Argenbühl bei Egloffstal blitzt es und auf der A96 am Tunnel bei Herfahrts.
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2: Falscher Bankmitarbeiter erbeutet 129.000 Euro im Landkreis Günzburg. Ehrenamtsförderung, Diakonie Allgäu erhält Unterstützung für neues Projekt. Und das Wetter, teils bewölkt, bei aktuell so um die 14 bis maximal 18 Grad. Ich bin Niklas Bitzenauer. Im benachbarten Landkreis Günzburg hat ein falscher Bankmitarbeiter rund 129.000 Euro erbeutet. Der Unbekannte rief sein Opfer an und behauptete, eine fehlerhafte Abbuchung korrigieren zu müssen. Dabei brachte er den Betroffenen dazu, mehrere Vorgänge in der Banking-App zu bestätigen. So wurden von mehreren Konten Überweisungen in sechsstelliger Höhe freigegeben. Die Polizei warnt in diesem Zusammenhang davor, am Telefon Bankdaten oder Überweisungen auf Aufforderung zu bestätigen. Das Ehrenamt im Allgäu bekommt Unterstützung. Die Zukunftsstiftung Ehrenamt Bayern fördert in diesem Jahr 4 Projekte aus ganz Schwaben mit insgesamt 400.000 Euro für 39 Projekte bayernweit. Darunter ist auch die Diakonie Allgäu mit dem Projekt Das Allgäu schenkt Zeit. Dabei sollen neue Wege gefunden werden, um Freiwillige für ehrenamtliches Engagement zu gewinnen. Weitere Förderungen gehen an Projekte in den Bereichen Denkmalschutz, Jugend und gesellschaftliche Teilhabe. Der Landkreis Ostallgäu investiert fast 60 Millionen Euro in die Erweiterung der Gymnasien in Füssen und Buchlohe. In Füssen läuft der erste Bauabschnitt bereits, dafür sind bis zu 38 Millionen Euro vorgesehen. In Buchlohe soll für rund 21 Millionen Euro ein Neubau entstehen, die Baugenehmigung wird 2027 erwartet. Grund für die Investitionen sind vor allem steigende Schülerzahlen, unter anderem durch die Rückkehr zum neunjährigen Gymnasium. Und noch zum Eishockey. Eine besondere Wegmarke für die EV Lindau Islanders. Stürmer Corvin Wucher hat mit gerade einmal 23 Jahren sein 250. Pflichtspiel für seinen Heimatverein absolviert. Das Lindauer Eigengewächs spielt seit seiner Kindheit für den EVL und hat seinen Vertrag trotz neuer beruflicher Herausforderungen erneut verlängert. Wucher gilt inzwischen als wichtige Stütze der Mannschaft und als Vorbild für den Lindauer Nachwuchs.
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3: Noch ist es ein bisschen wechselhaft später, aber auf jeden Fall besser. Am Nachmittag erwarten uns nämlich freundliche 15 bis 19 Grad. Morgen wird's nach Nebelauflösung richtig sonnig. Es bleibt tagsüber trocken bei maximal 22 Grad. Und der Mittwoch packt quasi noch so ein bisschen eins drauf. Es wird schön trocken und spätsommerlich warm, 19 bis 23 Grad. Erst am Abend zieht's langsam zu.
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4: Die A7 Füssen Richtung Ulm zwischen Kempten und Diepmannsried, eine Baustelle. Rechte Spur blockiert, Baustellenfahrzeuge sind auch noch unterwegs, bitte Vorsicht. Und das Ganze geht bis heute 16 Uhr. Dann die A96 München Richtung Lindau zwischen Buchlohe West und Bad Wörishofen. Achtung, hier liegen Reifenteile auf der rechten Spur.
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4: Es blitzt in Memmingen. In der Fraunhofer Straße aktuell und auf der A96 bei Buxheim. Und wenn ihr was entdeckt, Stau, Unfall, Blitzer, Behinderung, gern Bescheid geben. 0805 70 80 90.
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2: Ich bin Tanja Wagner. Der Nobelpreis für Medizin geht in diesem Jahr an die beiden Deutschen Peter Hegemann und Georg Nagel sowie einen US-Forscher. Ausgezeichnet werden ihre Entdeckungen im Bereich der Optogenetik, wie das Karolinska-Institut in Stockholm mitteilte.
3: Durch die Arbeit der drei Wissenschaftler verstehen wir heute besser, wie unser Gehirn funktioniert. Die beiden Deutschen haben bei Experimenten mit Algen herausgefunden, dass bestimmte Proteine auf Licht reagieren und ein elektrisches Signal auslösen. Diceros hat dieses Protein in einen lichtgesteuerten Schalter für Nervenzellen verwandelt. Damit kann man nun Schaltkreise im Gehirn sichtbar machen, die Erinnerungen, Gefühle und Verhaltensweisen steuern, was für die Behandlung von Krankheiten wie Schizophrenie und Depressionen relevant sein kann. Sigrid Hamm, Skandinavien.
2: Deutschland muss aus Sicht der Geheimdienste, vor allem mit Blick auf die Bedrohung durch Russland, deutlich widerstandsfähiger werden. Russland führt einen Schattenkrieg gegen uns, sagte der Präsident des Bundesnachrichtendienstes Martin Jäger während einer öffentlichen Anhörung des Parlamentarischen Kontrollgremiums des Bundestags.
4: Die russische Führung will für die Zukunft gewährleisten, dass in Berlin und anderen europäischen Hauptstädten keine politischen Entscheidungen gegen Moskau getroffen werden.
2: Verfassungsschutzchef Sinan Selen warnte, Russland zeige nach wie vor seine Bereitschaft zu Sabotage und zu Tötungsdelikten. Die neue E-Auto-Prämie läuft erfolgreich. Laut Bundesregierung ist die Förderung bereits an 100.000 Haushalte ausgezahlt worden. Bundesumweltminister Carsten Schneider sagte, das Programm habe die Erwartungen weit übertroffen. Besonders wichtig sei ihm die soziale Staffelung. Die Hälfte der Antragsteller verdiene maximal 45.000 Euro im Jahr. Die 3 Milliarden Euro Fördervolumen sollen bis 2029 für rund 800.000 Fahrzeuge reichen. Galeria ist wieder insolvent und Miteigentümer Bernd Beetz macht die Geschäftsführung dafür verantwortlich. Er halte die Insolvenz grundsätzlich für vermeidbar, sagte Beetz der Bild-Zeitung. Die Transformation hätte konsequenter und schneller umgesetzt werden müssen. Es brauche ein stringentes Warenmanagement, eine klare Sortimentsstrategie und eine stärkere Kundenorientierung. Für Galeria ist es bereits der 4. Insolvenzantrag binnen 6 Jahren.
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5: Mit Leon Dauter. Am Hochvogel im Allgäu haben Forscher erneut deutlich schnellere Bewegungen im Gestein festgestellt, weshalb ein größerer Felsabbruch bereits in den nächsten Tagen möglich ist. Zunächst könnten dabei bis zu 40.000 Kubikmeter Gestein abbrechen und auf der Tiroler Seite in unbewohntes Gelände stürzen. Und ein 26-jähriger Motorradfahrer hat sich auf dem Riedbergpass bei Balderschwang schwer verletzt, nachdem er beim Überholen eines Autos in einer Längskurve von der Straße abgekommen und gestürzt ist. Ein Rettungshubschrauber brachte den Mann ins Krankenhaus. Während der Unfallaufnahme war der Riedbergpass komplett gesperrt.
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6: Irgendwie wird es jetzt eigentlich immer freundlicher und die Temperaturen sind eigentlich auch ganz okay. Wir haben so 15 bis 19 Grad. Heute Nacht klart es auf, da wird es teilweise ganz schön kühl. Die Tiefstwerte liegen zwischen 11 oder auch 5 Grad Richtung Berge. Ja, und morgen wird es sonnig und trocken und schön. Erst ein bisschen Nebel in der Früh noch. Nachmittags ein paar harmlose Wolken und 18 bis 22 Grad. Der Mittwoch sogar noch ein Tick wärmer. Genauso schön. Und wir sollten genau das aber auch nutzen, denn ab Donnerstag ist dann so langsam aber sicher Schluss damit. Da werden die Wolken immer dichter. Am Morgen haben wir noch Föhn tagsüber. Da kommt dann der Regen und der Wind und es kühlt dann deutlich ab. Und ich glaube, dann war es das erstmal mit dem schönen Herbst.
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6: Die A7 Füssen Richtung Ulm zwischen Kempten und Dietmannsried. Eine Baustelle, die rechte Spur ist hier blockiert.
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6: Es blitzt auf der UAL 7 bei Ruderatzhofen. Dann haben wir einen Blitzer auf der A96 bei Buxheim stehen. Und in der Fraunhofer Straße in Memmingen blitzt es außerdem auf der Bundesstraße bei Fischen. Und wenn ihr noch was habt, 0805 70 80 90.
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6: Hallo und Servus. Ich wünsche euch einen schönen Montagnachmittag. Na, wie lief dieser erste Arbeitstag bis jetzt so? Ja, ich weiß, was ihr meint. Ich kann das absolut verstehen. Falls ihr heute auch ein bisschen später losgelegt habt und nicht reinhören konntet in den Kaffeeklatsch heute Morgen bei uns, kein Problem, das holen wir gleich nach. Erstmal, ihr wisst es, eine ohne Musik, Christus.

0: Das ist der Montag hier bei Allgäu Hit. In Lindau war kulturell einfach überhaupt nichts los. Dieser Frust hat Ende der 70er Jahre, war das, ein paar Jugendliche so genervt, dass sie die Sache selber in die Hand genommen haben. Und genau das war die Geburtsstunde des Club Woodville e.V. Was von Kritikern anfangs ziemlich skeptisch abgetan wurde, feierte ein paar Jahre später sein 50-jähriges Bestehen. In einer ehemaligen Go-Kart-Bahn in Reutin zieht die Crew ein riesiges Programm durch. Im Kaffeeklatsch heute Morgen hat Vorstand Florian Hedig erzählt, wie sich das Aufgabengebiet seit dieser wilden Gründungszeit entwickelt hat.
1: Also ich würde sagen, unser Hauptaugenmerk liegt bei Live-Konzerten mit nationalen und internationalen Künstlern und Künstlerinnen und auch Bands. Da haben auch schon Namen gespielt, die wahrscheinlich viele Menschen kennen im beschaulichen Lindau. Aber wir machen auch ab und zu so kleine Kinovorstellungen. Da zeigen wir auch so politisch interessante Filme und das machen wir sogar eintrittfrei, weil wir wichtig finden, dass da jeder Mensch einfach auch teilnehmen kann. Menschen, die vielleicht nicht so das große Geld zur Verfügung haben. Wir machen aber auch so bisschen Kleinkunst, bisschen Kabarett und bisschen Diskurs. Aber ich würde sagen, trotzdem, der Hauptfokus liegt auf Live-Konzerte. Das ist so ein bisschen unser Steckenpferd.
0: Aber der Club Woodville bespielt längst nicht mehr nur die eigene Bühne. Der Verein stellt seit über 40 Jahren auch das größte Kulturevent der gesamten Stadt auf die Beine. Das legendäre Lindauer Stadtfest auf der Insel. Und das ist jedes Jahr wirklich ein richtiges Mammutprojekt.
1: Es ist schon eine große Herausforderung für uns. Es ist unsere größte Veranstaltung im Jahr. Es gibt sogar innerhalb unseres Kreises ein extra Stadtfest-Team, das sich nur mit dem Stadtfest auseinandersetzt. Und das ist immer am zweiten Samstag im Juli. Dann finden auf der gesamten Lindau-Insel an mehreren Plätzen einfach Musik, Kunst, Theater statt. Alles, was man sich so darunter vorstellen kann. Da gibt's halt Kinderschminken oder kleine Wasserspiele, Bastelmöglichkeiten. Und natürlich gibt's andere Plätze, wo dann Musik läuft. Gibt's einen anderen Platz, der nachmittags hauptsächlich Tanzveranstaltungen macht. Also da gibt es ja schon ein Konzept, das sich über die Jahre irgendwie so ein bisschen entwickelt hat.
0: Was jetzt schon fürs kommende Jahr im Club Woodville geplant ist, ihr könnt es nachhören, das ganze Gespräch mit Florian Hedig gibt's auf allgäuhit.de. Vom Skywalk Allgäu bis zum Prädikat heilklimatischer Kurort, wie bleibt Scheidegg touristisch ganz vorne? Nicht nur darüber wird Bürgermeister Ulrich Pfanner morgen im Kaffeeklatsch erzählen. Es geht auch um viele Sonnenstunden und Lieblingsplätze. Mehr dann morgen zwischen 9 und

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2: Forscher warnen vor möglichem Felssturz am Hochvogel. Motorradfahrer stürzt auf Riedbergpass schwer. Das Wetter? Meist bewölkt, aber freundlich, bei Temperaturen von 19 Grad. Ich bin Leon Dauter. Am Hochvogel im Allgäu spitzt sich die Situation weiter zu. Geowissenschaftler der Technischen Universität München haben bei aktuellen Messungen deutlich beschleunigte Bewegungen im Fels festgestellt und gehen davon aus, dass schon in den kommenden Tagen ein größerer Abbruch möglich ist. Dabei könnten zunächst bis zu 40.000 Kubikmeter Fels und Geröll ins Rutschen kommen. Der Hochvogel wird bereits seit Jahren intensiv überwacht. Mehr als 30 Sensoren sind am Gipfel im Einsatz. Die mögliche Sturzrichtung liegt auf der Tiroler Seite in unbewohntem Gelände. Langfristig könnten insgesamt bis zu 260.000 Kubikmeter Fels abbrechen. Ein 26-jähriger Motorradfahrer hat sich gestern Nachmittag bei einem Unfall auf dem Riedbergpass schwer verletzt. Der Mann war mit 3 weiteren Motorradfahrern unterwegs und überholte in Richtung Balderschwang einen vorausfahrenden PKW. Kurz darauf kam er in einer Linkskurve nach rechts von der Fahrbahn ab und stürzte. Ein Rettungshubschrauber brachte den Schwerverletzten in ein Krankenhaus. Am Motorrad entstand ein Schaden von rund 1.200 Euro. Für die Unfallaufnahme musste der Riedbergpass vollständig gesperrt werden. Die Firma Pfeiffer Structures aus Buxheim ist an mehreren internationalen Großprojekten beteiligt. Das Unternehmen tauscht derzeit rund 5.000 Acrylglasscheiben am Münchner Olympiastadion aus und arbeitet außerdem an dem Bau des wohl künftig größten Fußballstadions der Welt nahe Casablanca in Marokko mit. Die Arena soll rund 115.000 Menschen Platz bieten und bei der Fußball-WM 2030 als Spielstätte dienen. Am Mittwoch startet die Anmeldung für den Allgäu-Triathlon 2027 in Immenstadt. Die Hälfte der Startplätze wird ab 13 Uhr direkt vergeben, hier zählt also schnelles Handeln, die andere Hälfte wird bei einem Losverfahren vergeben. Dafür kann man sich vom 8. bis zum 11. Oktober registrieren, unabhängig davon, wann die Anmeldung innerhalb dieses Zeitraums erfolgt. Am 12. Oktober steht dann fest, wer einen Startplatz bekommen hat.
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3: So, unser Wetter ist einfach noch richtig schön. Die Sonne scheint hier ins Studio, also zumindest hier bei mir in Kempten gerade rein. Ja, andernorts sind noch ein paar dichte Wolken, aber es wird tendenziell eigentlich immer besser. Und heute Nacht klart es auf, wird dann auch recht kühl, 11 bis 5 Grad. Der Dienstag dann trocken, sonnig, morgens noch ein bisschen Nebel. Ansonsten schön 18 bis 22 Grad. Der Mittwoch setzt noch einen Tick drauf. Das sind noch so die letzten Reste vom wunderschönen Herbst, vom, ja, möchte gern noch Restsommer. Ja, Donnerstag ist da drum. Da fängt es noch mit Föhn an, aber dann kommen Regen und Wolken und Wind und es wird deutlich kühler.
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3: Die A7 Füssen Richtung Ulm zwischen Kempten und Dietmannsried. Eine Baustelle, die rechte Spur ist hier blockiert. Achtung, hier sind auch Baustellenfahrzeuge fleißig unterwegs.
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3: Es blitzt auf der OAL 7 bei Ruderatshofen. Dann haben wir einen Blitzer außerdem noch stehen. Auf der Bundesstraße bei Fischen. Wir schauen nach Memmingen hoch. Da blitzt es in der Fraunhofer Straße. Außerdem auf der A96 bei Buxheim. Und ein Blitzer auf der A96 auf Höhe am Zell.
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3: Einen schönen guten Morgen euch. Wie schaut's denn aus, wenn ihr morgens aufsteht? Gut, bei vielen wird Kaffee dazugehören, vielleicht eine Kleinigkeit essen oder erstmal ordentlich was trinken. Und bei ganz, ganz vielen ist es so, dann geht aber so die Schublade mit den Medikamenten auf. Und ja, manchmal braucht man das einfach für gewisse Grunderkrankungen. Es gibt aber auch viele, für die gehören Nahrungsergänzungsmittel zum Beispiel zu einer regelmäßigen Routine dazu. Macht ihr das? Wenn ja, was nehmt ihr da? Ich bin neugierig. Wir sprechen gleich drüber hier in der Drive Time.

0: Der Montagnachmittag. Ihr seid richtig hier bei Allgäu Hit. Jetzt wird es ja draußen dann so langsam doch ein bisschen kälter und es fängt an, ich weiß nicht, ob es euch auch schon aufgefallen ist, es wird wieder überall geschnieft, gehustet. Ja, die Erkältungsviren haben halt einfach im Herbst leichteres Spiel. Viele wollen da ihr Immunsystem ganz besonders unterstützen und stärken. Ich weiß nicht, wie macht ihr das? Viele nehmen ja zum Beispiel Nahrungsergänzungsmittel. Und ihr, benutzt ihr da irgendwas davon?
1: Omega-3 ist richtig gut und Vitamin D.
2: Basenmittel, aber nichts irgendwie in Richtung Kreatin oder sowas.
3: Magnesium, aber das nehme ich auch im Sommer nach dem Sport.
4: Fischöl, Kapseln und Vitamin D.
5: Also ich spüre es auf jeden Fall, dass ich so ein bisschen unzufriedener werde. Auch einfach, weil man so wenig draußen ist. Aber so irgendwelche Nahrungsergänzungsmittel gar nicht.
6: Eigentlich probiere ich viel, meine Sachen zu ergänzen durch Nahrung. Also irgendwie Nüsse, Chiasamen.
7: Vitamin C-Kapseln, Vitamin B12-Kapseln und Eisen.
0: Boah, da war schon einiges dabei, oder? Vielleicht ja auch eine Anregung für den einen oder anderen. Hauptsache, ihr kommt gesund durch den Herbst.

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2: Ich bin Tanja Wagner. Der Nobelpreis für Medizin geht in diesem Jahr an die beiden Deutschen Peter Hegemann und Georg Nagel sowie einen US-Forscher für ihre Entdeckungen im Bereich lichtgesteuerte Ionenkanäle und Optogenetik. Das teilte das Karolinska-Institut in Stockholm mit. Hegemann forscht an der Humboldt-Universität in Berlin, Nagel an der Universität Würzburg. Optogenetik ist eine Methode, mit der sich Zellen mithilfe von Licht präzise an- oder abschalten lassen. Die Pflegekassen warnen vor weiter bestehenden Finanzrisiken für die Pflegeversicherung, trotz der Reformpläne der Bundesregierung. Nach Berechnung des Spitzenverbands der gesetzlichen Krankenversicherung bleibe auch im nächsten Jahr noch eine Lücke von rund 1 Milliarde Euro.
3: Mit der Pflegereform, die die Bundesregierung jetzt auf den Weg gebracht hat, sollen allgemeine Beitragserhöhungen im nächsten Jahr vermieden werden. Unter anderem, indem Gutverdiener und Menschen ohne Kinder stärker herangezogen werden. Das soll die erwartete Finanzlücke von mehr als 7 Milliarden Euro weitestgehend schließen. Gleichzeitig soll eine Kommission Vorschläge für weitergehende Reformen erarbeiten. Doch inwieweit diese Maßnahmen dann tatsächlich kurzfristig greifen, sei fraglich, so der Spitzenverband der gesetzlichen Krankenversicherung. Fiona Reinhardt, Nachrichtenredaktion.
2: Deutschland muss aus Sicht der Geheimdienste vor allem mit Blick auf die Bedrohung durch Russland deutlich widerstandsfähiger werden, nicht nur militärisch. Russland führe einen Schattenkrieg gegen Deutschland, sagte der Präsident des Bundesnachrichtendienstes Martin Jäger bei einer Anhörung im Bundestag.
4: Hinweise auf einen groß angelegten Angriff Russlands gegen NATO-Staaten gibt es demnach zwar aktuell nicht, denkbar sind aber wohl militärische Nadelstiche, besonders im Baltikum. Laut BND-Chef Jäger setzt der Kreml vor allem auf Einschüchterung. Moskau wettet auf unsere Schwäche, so Jäger wörtlich. Auch Verfassungsschutzchef Seelen warnt vor russischer Sabotage und Tötungsdelikten und auch vor Desinformation und Anschlagsversuchen, wie auf dem Flughafen Halle-Leipzig. Katrin Müller, Nachrichtenredaktion.
2: Einige Tage nach dem Start des Tankrabatts sind die Spritpreise wieder leicht gestiegen. Laut ADAC hat ein Liter Super E10 am Sonntag im bundesweiten Tagesdurchschnitt 2,14 Euro gekostet, rund 2 Cent mehr als noch am Donnerstag. Diesel stieg um knapp einen Cent auf 2,25 Euro. Ein Teil der anfänglichen Entlastungswirkung sei damit bereits binnen weniger Tage wieder aufgezehrt worden, so der ADAC.
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5: mit Leon Dauter. Am Hochvogel im Allgäu haben Forscher erneut deutlich schnellere Bewegungen im Gestein festgestellt, weshalb ein größerer Felsabbruch bereits in den nächsten Tagen möglich ist. Zunächst könnten dabei bis zu 40.000 Kubikmeter Gestein abbrechen und auf der Tiroler Seite in unbewohntes Gelände stürzen. Und ein 26-jähriger Motorradfahrer hat sich auf dem Riedbergpass bei Balderschwang schwer verletzt, nachdem er beim Überholen eines Autos in einer Längskurve von der Straße abgekommen und gestürzt ist. Ein Rettungshubschrauber brachte den Mann ins Krankenhaus. Während der Unfallaufnahme war der Riedbergpass komplett gesperrt.
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6: Leichter Wind. 15 bis 19 Grad. Also so schlecht ist das im Moment gar nicht. Heute Nacht wird es klar und stellenweise ziemlich kalt. Die einen haben Glück, da geht es nur so bis 10, 11 Grad runter. Kann aber auch mal Richtung Berge, in Richtung 5 Grad gehen. Ja, und die nächsten beiden Tage werden schön. Trocken, viel Sonne, bisschen Nebel in der Früh, paar harmlose Wolken. Und das so irgendwo zwischen 18 und 23 Grad, vielleicht so an einzelnen Spots sogar noch mehr. Da gibt der Herbst nochmal alles, bevor es am Donnerstag dann damit vorbei ist. Wir starten noch föhnig Donnerstag früh und dann kühlt's ab und dann kommt Regen und dann kommt Wind und das ist halt die andere Seite vom Herbst.
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6: Die A7 Füssen Richtung Ulm zwischen Kempten und Dietmannsried. Eine Baustelle, die rechte Spur blockiert. Und Vorsicht, da sind recht fleißig Baustellenfahrzeuge unterwegs.
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6: Ein Blitzer steht auf der OAL 7 bei Ruderatshofen. Auf den ein bisschen aufpassen. Und wir haben noch mehr. Wir haben hier oben bei Memmingen noch was. Und zwar in der Fraunhofer Straße in Memmingen. Außerdem auf der A96 bei Buxheim, quasi gleich ums Eck. In der Parkstraße in Kisleck blitzt es. Auf der A96, da haben wir auch einen Blitzer. Der ist auch wieder da in der Gegend. Beim Tunnel Herfahrts, also aufpassen. Und im Oberallgäu blitzt es. Bei Fischen, da sind wir an der B19 unterwegs, an der Bundesstraße. Wenn ihr noch was habt, 0805 70 80 90.
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6: Euch einen schönen Montagnachmittag. Eine der nervigsten Fragen, finde ich, mit denen man sich tagtäglich beschäftigt, ist dieses: Was machen wir denn heute zu essen? Oh, das ist wirklich, also eigentlich ist ja Essen was Tolles, aber immer dieses Überlegen, diese Frage. Viele gehen dem aus dem Weg, machen das einmal die Woche und leben dann davon. Stichwort Meal Prep. Hat das einen Sinn? Funktioniert das? Wir sprechen gleich mal drüber hier in der Drive Time.

0: Hier ist Algohit, hier ist die Drive Time. War das bei euch jetzt am Wochenende auch wieder so, dass ihr fleißig gekocht habt, so richtig den ganzen Herd voll und jetzt dann die ganze Woche davon lebt? Das klingt erstmal praktisch, nennt sich ja Meal Prep, spart Zeit, gerade wenn zwischen Job, Familie und Alltag sowieso irgendwie ständig die Uhr rennt. Aber wie lange hält das Ganze wirklich frisch? Geht dieses Konzept auf? Katharina Holzhausen ist Ernährungsexpertin bei der Verbraucherzentrale Bayern.
1: Ja, das hängt ganz davon ab, was zubereitet wurde. Vorgeschnittenes Obst, Gemüse, Salat oder auch andere Rohkost sollte man innerhalb weniger Tage verbrauchen. Und erhitzte Speisen hingegen halten sich im Kühlschrank natürlich ein bisschen länger. Man sagt aber auch, die nicht zu lange, höchstens so 3 Tage. Weil je länger die Speisen lagern, desto größer wird natürlich auch das Risiko, dass sie verderben.
0: Übrigens spielt auch die Lage im Kühlschrank dabei eine Rolle.
1: Also fertig gegarte Speisen lagern am besten an der kältesten Stelle im Kühlschrank. Das ist meist ja auf der untersten Ablage über der Glasplatte, dort wo man normalerweise Fleisch auch lagert. Beim Aufwärmen sollten die Gerichte ja so für mindestens 2 Minuten auf 70 Grad durcherhitzt werden. Und wer die Mikrowelle benutzt, sollte zwischendurch auf jeden Fall einmal umrühren, damit sich die Wärme im Gericht dann eben auch gleichmäßig verteilt.
0: Jetzt ist so eine Arbeitswoche ja schon sehr lang. Manchmal kann man wirklich auch gegen Ende der Woche da noch ruhigen Gewissens auf dieses Vorgekochte zugreifen?
1: Genau, also für die Tage Donnerstag und Freitag sollte man die vorbereiteten Speisen dann besser einfrieren. Bei minus 18 Grad, da hält sich das Vorgekochte dann auch mehrere Monate und man kann es eben nach Bedarf dann auftauen.
0: Okay, also wenn man so ein paar Dinge beachtet und das ein bisschen mit Köpfchen macht, funktioniert das, dann wünsche ich mal guten Appetit.

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3: Forscher warnen vor möglichem Felssturz am Hochvogel. Motorradfahrer stürzt auf Friedbergpass schwer. Das Wetter? Meist bewölkt, aber freundlich, bei Temperaturen von 19 Grad. Ich bin Leon Dauter. Am Hochvogel im Allgäu spitzt sich die Situation weiter zu. Geowissenschaftler der Technischen Universität München haben bei aktuellen Messungen deutlich beschleunigte Bewegungen im Fels festgestellt und gehen davon aus, dass schon in den kommenden Tagen ein größerer Abbruch möglich ist. Dabei könnten zunächst bis zu 40.000 Kubikmeter Fels und Geröll ins Rutschen kommen. Der Hochvogel wird bereits seit Jahren intensiv überwacht. Mehr als 30 Sensoren sind am Gipfel im Einsatz. Die mögliche Sturzrichtung liegt auf der Tiroler Seite in unbewohntem Gelände. Langfristig könnten insgesamt bis zu 260.000 Kubikmeter Fels abbrechen. Ein 26-jähriger Motorradfahrer hat sich gestern Nachmittag bei einem Unfall auf dem Riedbergpass schwer verletzt. Der Mann war mit 3 weiteren Motorradfahrern unterwegs und überholte in Richtung Balderschwang einen vorausfahrenden PKW. Kurz darauf kam er in einer Linkskurve nach rechts von der Fahrbahn ab und stürzte. Ein Rettungshubschrauber brachte den Schwerverletzten in ein Krankenhaus. Am Motorrad entstand ein Schaden von rund 1.200 Euro. Für die Unfallaufnahme musste der Riedbergpass vollständig gesperrt werden. Die Firma Pfeiffer Structures aus Buxheim ist an mehreren internationalen Großprojekten beteiligt. Das Unternehmen tauscht derzeit rund 5.000 Acrylglasscheiben am Münchner Olympiastadion aus und arbeitet außerdem an dem Bau des wohl künftig größten Fußballstadions der Welt nahe Casablanca in Marokko mit. Die Arena soll rund 115.000 Menschen Platz bieten und bei der Fußball-WM 2030 als Spielstätte dienen. Am Mittwoch startet die Anmeldung für den Allgäu-Triathlon 2027 in Immenstadt. Die Hälfte der Startplätze wird ab 13 Uhr direkt vergeben, hier zählt also schnelles Handeln. Die andere Hälfte wird bei einem Losverfahren vergeben. Dafür kann man sich vom 8. bis zum 11. Oktober registrieren, unabhängig davon, wann die Anmeldung innerhalb dieses Zeitraums erfolgt. Am 12. Oktober steht dann fest, wer einen Startplatz bekommen hat.
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4: Es ist eigentlich heute immer schöner geworden im Laufe des Tages. Wir haben so, ja, maximal 19 Grad, relativ viele Wolken, schwachen Wind. Wie schaut es die nächsten Tage aus? Ich sag mal, so viel besser. Mehr Sonne, es wird auch wärmer. Wir haben in der Früh noch ein bisschen Frühnebel. Und wenn der weg ist, dann ist es eigentlich schön. Aber eben nur Dienstag und Mittwoch. Ab Donnerstag kommt die Wende. In der Früh noch föhnig, dann immer mehr Wolken, immer mehr Regen, immer mehr Wind. Und es wird kühler.
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4: Die A7 Füssen Richtung Ulm, zwischen Kempten und Diepmannsried eine Baustelle, rechte Spur gesperrt. A96 Lindau Richtung München, zwischen Jengelnkauf, Beuren und Buchloe Ost. Achtung, hier liegen Fahrzeugteile auf dem Beschleunigungsstreifen, ganz ungünstig. Und die B19 Kempten Richtung Oberstdorf, zwischen Kempten und Waltenhofen, dichter Verkehr, plus 5 Minuten.
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4: Es blitzt auf der OAL 7 bei Ruderatshofen aktuell. Dann haben wir einen Blitzer in der Schlachthofstraße in Memmingen. Auf der A96 bei Buxheim in der Parkstraße in Kisleck. Auf der B19 bei Fischen und auf der A96 bei Herfahrts da in der Höhe. Da wird auch mal wieder geblitzt.
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4: Euch einen schönen Nachmittag. Wir sind im Herbst, damit kommen wir wieder in die Erkältungszeit. Und ihr so, ignoriert ihr das einfach oder läuft jetzt so das volle Schutzprogramm mit, ich weiß nicht, Immunsystem stärken, impfen etc.? Ja, hat ja jeder so ein bisschen unterschiedliche Ansichten dazu. Man kann ja aber auch die Fragen stellen, die sich sonst keiner stellt. Zum Beispiel, warum heißt die Grippe eigentlich Grippe? Und genau das machen wir gleich hier in der Drive Time.

0: Es ist Montag, es ist der 5. Oktober. Ist das schon wieder so? Hals kratzt, Nase läuft, Kopf drückt. Und wenn dann noch Fieber kommt, dann weiß man, okay, die Grippesaison ist wieder da und wirklich niemand hat sie vermisst. Aber immerhin können wir uns mit ein bisschen Angeberwissen dazu trösten.
1: Schon gewusst?
2: Warum heißt die Grippe eigentlich Grippe?
3: Dazu gibt's verschiedene Theorien. Ziemlich wahrscheinlich ist, dass das Wort Grippe vom französischen Grippe kommt. Das heißt so viel wie greifen, packen oder nach etwas schnappen. Und das passt ganz gut. Eine Grippe fühlt sich ja oft so an, als würde sie den Körper plötzlich packen. Eben noch halbwegs fit und zack, auf einmal Fieber, Gliederschmerzen und völliges Schlappsein. Der Name beschreibt also weniger den medizinischen Auslöser, sondern eher das Gefühl, diese Krankheit erwischt uns schnell und ziemlich heftig.

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2: Ich bin Tanja Wagner. Der Nobelpreis für Medizin geht in diesem Jahr an die beiden Deutschen Peter Hegemann und Georg Nagel sowie einen US-Forscher. Ausgezeichnet werden ihre Entdeckungen im Bereich der Optogenetik, wie das Karolinska-Institut in Stockholm mitteilte.
3: Durch die Arbeit der drei Wissenschaftler verstehen wir heute besser, wie unser Gehirn funktioniert. Die beiden Deutschen haben bei Experimenten mit Algen herausgefunden, dass bestimmte Proteine auf Licht reagieren und ein elektrisches Signal auslösen. Deiteros hat dieses Protein in einen lichtgesteuerten Schalter für Nervenzellen verwandelt. Damit kann man nun Schaltkreise im Gehirn sichtbar machen, die Erinnerungen, Gefühle und Verhaltensweisen steuern, was für die Behandlung von Krankheiten wie Schizophrenie und Depressionen relevant sein kann. Sigrid Hamm, Skandinavien.
2: Deutschland muss aus Sicht der Geheimdienste vor allem mit Blick auf die Bedrohung durch Russland deutlich widerstandsfähiger werden. Russland führt einen Schattenkrieg gegen uns, sagte der Präsident des Bundesnachrichtendienstes Martin Jäger während einer öffentlichen Anhörung des Parlamentarischen Kontrollgremiums des Bundestags.
4: Die russische Führung will für die Zukunft gewährleisten, dass in Berlin und anderen europäischen Hauptstädten keine politischen Entscheidungen gegen Moskau getroffen werden.
2: Verfassungsschutzchef Sinan Selen warnte, Russland zeige nach wie vor seine Bereitschaft zu Sabotage und zu Tötungsdelikten. Die neue E-Auto-Prämie läuft erfolgreich. Laut Bundesregierung ist die Förderung bereits an 100.000 Haushalte ausgezahlt worden. Bundesumweltminister Carsten Schneider sagte, das Programm habe die Erwartungen weit übertroffen. Besonders wichtig sei ihm die soziale Staffelung. Die Hälfte der Antragsteller verdiene maximal 45.000 Euro im Jahr. Die 3 Milliarden Euro Fördervolumen sollen bis 2029 für rund 800.000 Fahrzeuge reichen. Galeria ist wieder insolvent und Miteigentümer Bernd Beetz macht die Geschäftsführung dafür verantwortlich. Er halte die Insolvenz grundsätzlich für vermeidbar, sagte Beetz der Bild-Zeitung. Die Transformation hätte konsequenter und schneller umgesetzt werden müssen. Es brauche ein stringentes Warenmanagement, eine klare Sortimentsstrategie und eine stärkere Kundenorientierung. Für Galeria ist es bereits der 4. Insolvenzantrag binnen 6 Jahren.
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5: mit Leon Dauter. Am Hochvogel im Allgäu haben Forscher erneut deutlich schnellere Bewegungen im Gestein festgestellt, weshalb ein größerer Felsabbruch bereits in den nächsten Tagen möglich ist. Zunächst könnten dabei bis zu 40.000 Kubikmeter Gestein abbrechen und auf der Tiroler Seite in unbewohntes Gelände stürzen. Und ein 26-jähriger Motorradfahrer hat sich auf dem Riedbergpass bei Balderschwang schwer verletzt, nachdem er beim Überholen eines Autos in einer Längskurve von der Straße abgekommen und gestürzt ist. Ein Rettungshubschrauber brachte den Mann ins Krankenhaus. Während der Unfallaufnahme war der Riedbergpass komplett gesperrt.
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6: Wir haben heute eigentlich ganz ordentliches Wetter. Also es ist jetzt besser geworden im Laufe des Tages. Die Nacht wird klar und ziemlich frisch und morgen haben wir dann erstmal Nebel, dann wird's aber schön und auch sonnig und 18 bis 22 Grad warm. Ganz ähnlich der Mittwoch, sogar noch ein Tick wärmer. Das schlechte Wetter kommt dann ab Donnerstag. Im Laufe des Tages ziehen da Regen und Wind rein und es wird deutlich kühler.
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6: So, und da fangen wir mal an mit der A7 Füssen Richtung Ulm zwischen Kempten und Dietmannsried. Die rechte Spur gesperrt, hier sind Baustellenfahrzeuge unterwegs. A96 Lindau Richtung München zwischen Jengen-Kaufbeuren und Buchloe-Ost liegen Fahrzeugteile auf dem Beschleunigungsstreifen. Dann die B19 Kempten Richtung Oberstdorf zwischen Kempten und Waltenhofen. Dichter Verkehr, Zeitverlust 5 Minuten.
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6: Ein Blitzer auf der OAL 7 bei Ruderatshofen. Außerdem blitzt es in der Schlachthofstraße in Memmingen. Auf der A96 bei Buxheim. Auf der A96 bei Amzell bzw. Herfahrts. In der Parkstraße in Kisleck. Und wenn ihr auch noch was habt, gerne Bescheid geben. 0805 70 80 90.
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6: Euch einen schönen Montagnachmittag. Vielleicht habt ihr ja schon frei, vielleicht könnt ihr die Sonne noch ein bisschen genießen. Das gilt ja auch für die nächsten zwei Tage. Ich habe gerade im Wetter schon gesagt, es geht nicht mehr ewig. Aber die Details in Sachen Wetter, die holen wir uns gleich vom Kollegen Kai Zorn aus der Wetterredaktion hier in der Drive-Time. Erstmal gibt's für euch Robin und Sarah Larsson. Talk to me, Sarah.

0: Die Drive Time heute am Montag, das war wieder ein, finde ich, doch recht schönes, mildes Wochenende. Schöner, als es angesagt war, wenn auch schon herbstlich, klar, aber wunderbar. Und ja, vor uns liegen jetzt irgendwie die letzten 3 Wochen dieser Sommerzeit von der Uhr her. Wir sind im Oktober, jeder Tag mit Sonne und Wärme zählt, bevor es dann in die dunkle und nasse Zeit geht. Die Frage ist nur, wie viel davon bekommen wir noch? Und die stelle ich Kai Zorn aus unserer Wetterredaktion. Kai, grüß dich erstmal.
1: Grüß dich.
0: Also Kai, wie schaut's aus? Heute ja noch ganz gut soweit. Wie geht die Woche weiter?
1: Zweigeteilt. Der Dienstag und der Mittwoch sind noch super edel. Nach jeweils nebligen Nächten gibt es tagsüber viel Sonnenschein. Am Dienstag sind es 18 bis 23, am Mittwoch 19 bis 25 Grad. Das wird nochmal richtig spätsommerlich werden und dann ist ratzfatz Schluss. In der Nacht auf Donnerstag überquert uns eine Kaltfront mit Wind, Regen, teils auch mit Gewittern. Am Donnerstag sind es kaum noch 15 Grad. Es gibt immer wieder Regen, vor allem im Südosten. In den Bergen sinkt die Schneefallgrenze auf unter 2000 Meter Höhe und in den Hochlagen der Alpen zieht der Winter ein. Der Freitag bringt nach letzten Schauern dann mehr Sonnenschein. Es ist recht windig anfangs noch und die Temperaturen liegen dann nur noch zwischen 10 und 15 Grad.
0: Also Kai, ich mag dich echt, aber wenn du sowas erzählst, aha. Also das heißt, das nächste Wochenende wird dann nicht mehr warm.
1: Nee, leider nicht.
0: Ach Mann.
1: Oder für die Natur Gott sei Dank. Es gibt am Samstag einige Schauer, im Norden auch mal längere Zeit Regen. Dazu ist es sehr windig. Der Sonntag wird aller Voraussicht nach eine Spur freundlicher, mit längeren sonnigen Phasen. Und der Jahreszeit entsprechend pendeln sich dann die Werte bei 10 bis 16 Grad ein.
0: Wie geht's denn generell im Oktober weiter?
1: Eher rauer und vor allen Dingen wechselhafter. Wir haben einen Wechsel zwischen trockenen Hochdruckphasen, die dann aber mehr von Nebel- und Inversionswetterlagen geprägt sind, also sprich Nebel in den Niederungen, Sonne in den Bergen und dann wieder Tiefdruckvorstößen mit Wind, Regen, teils auch mit einstelligen Temperaturen und Schnee im Gebirge. Und es gibt auch immer wieder Berechnungen, die uns in der letzten Oktoberdekade bis 500 Meter Höhe den ersten Schnee bringen würden. Das sonnig warme Wetter geht mit dem Mittwoch zu Ende.
0: Dann genießen wir es bis dahin umso mehr, auch wenn mir deine Botschaft nicht gefällt, Kai. Vielen lieben Dank für die Info.
1: Schöne Woche.
0: Ciao.

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3: Forscher warnen vor möglichem Felssturz am Hochvogel. Motorradfahrer stürzt auf Riedbergpass schwer. Das Wetter? Meist bewölkt, aber freundlich, bei Temperaturen von 19 Grad. Ich bin Leon Dauter. Am Hochvogel im Allgäu spitzt sich die Situation weiter zu. Geowissenschaftler der Technischen Universität München haben bei aktuellen Messungen deutlich beschleunigte Bewegungen im Fels festgestellt und gehen davon aus, dass schon in den kommenden Tagen ein größerer Abbruch möglich ist. Dabei könnten zunächst bis zu 40.000 Kubikmeter Fels und Geröll ins Rutschen kommen. Der Hochvogel wird bereits seit Jahren intensiv überwacht. Mehr als 30 Sensoren sind am Gipfel im Einsatz. Die mögliche Sturzrichtung liegt auf der Tiroler Seite in unbewohntem Gelände. Langfristig könnten insgesamt bis zu 260.000 Kubikmeter Fels abbrechen. Ein 26-jähriger Motorradfahrer hat sich gestern Nachmittag bei einem Unfall auf dem Riedbergpass schwer verletzt. Der Mann war mit 3 weiteren Motorradfahrern unterwegs und überholte in Richtung Balderschwang einen vorausfahrenden PKW. Kurz darauf kam er in einer Linkskurve nach rechts von der Fahrbahn ab und stürzte. Ein Rettungshubschrauber brachte den Schwerverletzten in ein Krankenhaus. Am Motorrad entstand ein Schaden von rund 1.200 Euro. Für die Unfallaufnahme musste der Riedbergpass vollständig gesperrt werden. Die Firma Pfeiffer Structures aus Buxheim ist an mehreren internationalen Großprojekten beteiligt. Das Unternehmen tauscht derzeit rund 5.000 Acrylglasscheiben am Münchner Olympiastadion aus und arbeitet außerdem an dem Bau des wohl künftig größten Fußballstadions der Welt nahe Casablanca in Marokko mit. Die Arena soll rund 115.000 Menschen Platz bieten und bei der Fußball-WM 2030 als Spielstätte dienen. Am Mittwoch startet die Anmeldung für den Allgäu-Triathlon 2027 in Immenstadt. Die Hälfte der Startplätze wird ab 13 Uhr direkt vergeben, hier zählt also schnelles Handeln. Die andere Hälfte wird bei einem Losverfahren vergeben. Dafür kann man sich vom 8. bis zum 11. Oktober registrieren. Unabhängig davon, wann die Anmeldung innerhalb dieses Zeitraums erfolgt. Am 12. Oktober steht dann fest, wer einen Startplatz bekommen hat.
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4: Ja, unser Wetterchen ist heute schon ganz gut und die nächsten beiden Tage, die werden richtig schön. Das wird tolles Herbstwetter. Da sind wir so irgendwo zwischen 18 und 23 Grad. Morgens bisschen Nebel, untertags ein paar Wolken, aber einfach schön und trocken. Am Donnerstag wird sich das ändern. In der Früh gibt's noch Föhn, tagsüber dann immer mehr Regen. Es wird auch Wind mit dabei sein, also unangenehm. Und es kühlt dann vor allem Donnerstagnachmittag deutlich ab.
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4: Die A96 Lindau Richtung München zwischen Wangen-West und Wangen-Nord. Achtung, hier liegen Gegenstände auf der rechten Spur. Und die B19 Kempten Richtung Oberstdorf zwischen Kempten und Waldenhofen. Dichter Verkehr plus 8 Minuten.
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4: Und da habe ich im Moment eigentlich nur einen Blitzer für euch auf der A96 am Tunnel bei Herfatz.
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4: Und euch einen schönen Nachmittag. Wart ihr am Wochenende unterwegs? Habt ihr das Wetter noch ein bisschen genutzt? Dann habt ihr vielleicht nicht so mitbekommen, wie es sportlich zum Beispiel bei unseren Eishockeyvereinen gelaufen ist. Macht aber nichts. Dafür haben wir unseren Sportreporter Thomas Bergert. Und mit ihm schauen wir gleich auf die Begegnungen vom Wochenende zurück.

0: Die Drive Time heute am 5. Oktober und wir schauen nochmal aufs Wochenende. Wie erfolgreich waren sie denn, die Eishockeyvereine in unserem Sendegebiet? Dazu unser Sportreporter Thomas Bergert bei mir. Thomas, wie zufrieden konnten die Fans mit unseren Allgäuer Vereinen, also aus deiner Sicht, an diesem Wochenende denn überhaupt sein?
1: Da kann man mehr als zufrieden sein. Eigentlich ein tolles Wochenende. Memmingen in der DEL2, ein 6:0-Sieg am Freitag gegen die Lausitzer Füchse und dann am Sonntag ein unglaubliches Derby gegen Ravensburg. Man führte schon 5:3 und unterlag dann in der Overtime mit 5:6 Toren. Kaufbeuern landet 2 Siege an diesem Wochenende. Und zwar am Freitag ein 8:2 in Peitingen und gestern Abend gegen das Spitzenteam aus Deckendorf ein 4:3. Und auch Fissen siegte am Freitag mit 5:4 gegen die Tigers aus Vorarlberg. Gestern unterlag man dann knapp mit 2:1 in Tölz. Alles zusammengefasst bedeutet das 4 Siege in 6 Spielen, eine Niederlage erst in der Overtime. Also, das Allgäu kann stolz sein auf seine Vereine an diesem Wochenende.
0: Und was ist mit dem EV Lindau am Bodensee?
1: Da sieht die Bilanz leider gar nicht so erfreulich aus. Denn am Freitagabend zu Hause gegen Selb lag man klar zurück mit 5:2 Toren, holte auf. Aber am Ende gab es unnötige Strafzeiten und so unterlag man in diesem Heimspiel mit 5:7 Toren. Und gestern Abend in Stuttgart führte man wieder 1:0 nach dem ersten Drittel. Am Ende ging es in die Overtime und da verlor man mit 3:2 Toren. Das heißt, ein einziger Punkt an diesem Wochenende aus 2 Spielen, das ist natürlich zu wenig.
0: Okay, vielleicht kannst du es mal kurz für uns noch zusammenfassen, auf welchen Tabellenplätzen stehen unsere Vereine aktuell damit und wie ordnest du das ein?
1: Da gibt es sehr große Unterschiede. Memmingen in der DEL2 als Aufsteiger auf Platz 4, ja, das ist großartig. Da kann man nur sagen, besser geht's kaum zum Beginn einer Saison. Kaufbeuern als Vierter ist an der Spitze in der Oberliga Süd dran und so langsam wird man vielleicht der Favoritenrolle immer mehr gerecht. Füssen als Achter landet derzeit im Mittelfeld der Oberliga-Tabelle. Naja, da wird man nicht unzufrieden sein. Das sieht in Lindau anders aus. Man konnte zwar durch den einen Punkt gestern Abend in Stuttgart die rote Laterne abgeben, aber auf Platz 13 von 14 Teams mit 4 Punkten aus 6 Spielen, da kann Headcoach Marko Sakic auf gar keinen Fall zufrieden sein. Da ist noch viel Platz nach oben. Auf geht's, die Islanders sind gefordert.
0: Okay, Thomas, vielen Dank dir für den Überblick. Du bleibst ja auch während der Woche bei unseren Vereinen sozusagen am Puck. Und wenn es Neuigkeiten gibt, werden wir es von dir erfahren. Dankeschön.

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3: Ich bin Tanja Wagner. Der Nobelpreis für Medizin geht in diesem Jahr auch an zwei Deutsche. Peter Hegemann, Georg Nagel und ein US-Amerikaner werden für ihre Arbeit auf dem Gebiet der Optogenetik ausgezeichnet. Das hat das Karolinska-Institut in Stockholm bekannt gegeben. Mit der Optogenetik lassen sich Nervenzellen per Licht präzise steuern und zeigen so, wie das Gehirn Gefühle und Erinnerungen formt. Bald wird Wasser knapp. Darauf will Bundesumweltminister Carsten Schneider reagieren. Er plädiert für einen neuen Umgang mit Wasser in Deutschland. Denn das sei nicht nur entscheidend für unsere Umwelt, sondern auch für die deutsche Wirtschaft. Das sagte Schneider heute früh in Berlin. Auch will er Pharma- und Kosmetikindustrie stärker zur Verantwortung ziehen.
4: Wir haben Verunreinigungen im Abwasser, insbesondere was die pharmazeutische Industrie, aber auch Chemikalien betrifft. Und deswegen gibt es eine EU-Regulierung, die vorsieht, dass diese vierte Reinigungsstufe, die also nochmal besser das Wasser reinigt, dass die Kosten dafür nicht von dem Wasserverbraucher bezahlt werden, sondern von dem Verursacher.
3: Lange habe es in Deutschland immer genug Wasser gegeben. Dieser Sommer habe aber eine neue Realität gezeigt. Einige Tage nach dem Start des Tankrabatts haben sich die Spritpreise nun über dem Startniveau eingependelt. Im bundesweiten Tagesdurchschnitt kostete ein Liter Super E10 laut ADAC gestern 2,14 Euro. Das waren gut 2 Cent mehr als am Starttag des Tankrabatts. Bei Diesel waren es 2,25 Euro pro Liter, rund 1 Cent mehr.
5: Die Entlastung durch den Rabatt ist praktisch weggeschmolzen. Beim Super E10 kann der ADAC den Preisanstieg kaum nachvollziehen. Ölpreis und Wechselkurs hätten sich nur wenig verändert. Es ist generell schwer zu beurteilen, wie vollständig die Steuersenkung von knapp 17 Cent pro Liter weitergegeben wird. Die Branche sagt, sie gebe den Rabatt komplett weiter. Bei der ersten Aktion im Mai und Juni kamen Verbraucherschützer und Wirtschaftsforscher zu anderen Ergebnissen. Ursula Winkler, Berlin.
3: Bei gewaltsamen Schülerprotesten in Nordfrankreich hat eine Polizeigranate einem 15-jährigen Gymnasiasten die Hand abgerissen. Der Jugendliche wurde mit schweren Verletzungen in eine Klinik nach Lille gebracht, schwebt aber nicht in Lebensgefahr. Das teilten Polizei und Staatsanwaltschaft mit. Die Generalinspektion der Nationalpolizei hat eine Untersuchung zum Polizeieinsatz eingeleitet.
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6: Mit Leon Dauter. In einem Pflegeheim im Unterallgäu müssen 31 Bewohner wegen erheblicher Mängel in der Versorgung in andere Einrichtungen umziehen. Die Heimaufsicht hatte unter anderem Probleme bei Ernährung, Medikamentenabgabe und Wundversorgung festgestellt und dem Heim für ein Jahr die Aufnahme neuer Bewohner untersagt. Und das Brustkrebszentrum Kaufbeuren setzt zunehmend auf individuell abgestimmte Therapien, die sich unter anderem an der Art des Tumors und den persönlichen Bedürfnissen der Patientinnen orientieren. Dabei werden etwa Operationen in der Achselhöhle reduziert und neue Medikamente gezielter eingesetzt, um neben den Heilungschancen auch die Lebensqualität zu verbessern.
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7: Ja, unser Wetter ist eigentlich gar nicht so schlecht. Das hat sich gut entwickelt. Jetzt zum Abend kriegen wir Sonne. Heute Nacht klart es immer mehr auf. Da verschwinden immer mehr Wolken. Und dann wird es stellenweise auch ganz schön kalt. Die Tiefstwerte 11 bis 5 Grad. Die nächsten beiden Tage, wenn ihr die Möglichkeit habt, nutzt das schöne Wetter. Es wird nochmal sonnig, trocken. Wir haben irgendwas zwischen 18 und 23 Grad in den Höchstwerten. Morgens ein bisschen Nebel, aber sobald der weg ist, wirklich toll. Denn ab Donnerstag, da ändert sich das Wetter. Am Morgen noch Föhn, tagsüber dann immer mehr Regen und Wind und dann kühlt es gerade am Donnerstagnachmittag deutlich ab.
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7: Und wir starten mit der A96 München Richtung Lindau. Zwischen Aitrach und Eichstätten ist die A96 aktuell nach einem Unfall mit mehreren Fahrzeugen gesperrt. Wir haben dort 2 Kilometer Stau und jetzt schon einen Zeitverlust von 33 Minuten. Dann die A980, Autobahndreieck Allgäu Richtung Waltenhofen. Da haben wir an der Ausfahrt Waltenhofen einen Unfall. Auch hier eine gefährliche Situation in der Ausfahrt. Und die B19 Kempten Richtung Oberstdorf zwischen Kempten und Waltenhofen dichter Verkehr. Plus 14 Minuten.
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7: Im Moment habe ich keine Meldungen. Wenn ihr was seht, Blitzer, Unfall, Behinderung, was auch immer, 0805 70 80 90.
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7: Hallo und Servus heute an diesem Montag. Der Hofgarten in Immenstedt. Vielleicht erinnert euch noch an die Halle, die da war. War ja auch ein Veranstaltungszentrum. Und irgendwann war da nichts. Da war dann zu. Man wollte sanieren. Das ging nicht. Jetzt gibt's da was Neues. Was genau dort entstanden ist, wie es dazu gekommen ist. Gleich sprechen wir drüber hier in der Drive-Time. Einsteigen werden wir diesmal aber erstmal mit Möwe und Mama Told Me. Schönen Nachmittag euch.

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1: Das ist die Drive Time an diesem Montag in Immenstadt. Ist am Samstag der neue Hofgarten mit der Rede von Bürgermeister Nico Sentner und der Segnung durch Pfarrer Steinbrück feierlich eröffnet worden. Lang hat's gedauert. Schon 2019 gab's da erste Diskussionen, als klar war, dass der alte Hofgarten sanierungsbedürftig ist. Aber aus einer Sanierung wurde nichts, weil Asbest im Gebäude gefunden wurde. Es musste also abgerissen werden. Jetzt hat die Stadt den Hofgarten neu eröffnet. Ohne Gebäude, aber mit viel Platz. Und mit dabei war Kollegin Inga Stracke für uns. Inga, grüß dich.
2: Hallo, Uschi.
1: Inga, wie ist er denn, der neue Hofgarten? Und für wen ist er gedacht?
2: Er ist für groß und klein, jung und alt, vor allem aber für die Kinder. Unter schattigen Bäumen ist ein großer Spielplatz entstanden. Die Bühne für die Stadtkapelle bleibt erhalten. Wo früher das Gebäude stand, ist jetzt ein großer Festplatz für ein Festzelt, Marktstände oder andere Veranstaltungen. Bürgermeister Nico Sentner ist zufrieden.
3: Das wäre der Wunsch, dass es gut angenommen wird, dass es lange in einem guten Schuss bleibt, dass die Leute sorgsam aber auch damit umgehen, wenn ich mir was wünschen kann. Und ja, dass es ein Platz für alle ist und dass das mit Leben gefüllt wird.
2: Und wer darf in Immenstadt nicht fehlen? Immi, das Maskottchen der Stadt, die Biene, war auch dabei.
1: Nett. Was gibt's denn da ansonsten alles?
2: Es gibt verschiedene Schaukeln, Klettergerüste, die einen Alpenspielplatz bilden, Seile und Segel, und alles sieht irgendwie cool und einladend aus, weil, so der Bürgermeister, die Bürger mit eingebunden waren.
3: Es ist ein Wasserspielplatz mit entstanden, den man hier sieht. Es ist wirklich für jedes Kindesalter was dabei. Wir haben auch inklusive Teile, dass Kinder mit Handicap hier einfach auch gut spielen können und das Ganze gut erreichbar ist. Platz für alle, für jung und alt. Zahlreiche Sitzmöglichkeiten haben wir und Bänke und auch mal zur Ruhe genießen und zum Verweilen, und dafür ist der Platz gedacht.
2: Es gibt sogar einen Pavillon und der Tisch, der hat die Umrisse des Alpsees.
1: Und das ist auch nett. Was hat das alles gekostet? Und hat man dabei, weiß ich nicht, auch irgendwie an die Umwelt gedacht?
2: Ja, das hat man. Statt 60 sind jetzt nur noch 30% der Fläche versiegelt. Bis auf 2 konnten alle Bäume erhalten bleiben. Weitere wurden gepflanzt. Insgesamt sind es stolze 40. Was es gekostet hat? Erstaunlich wenig. Als Asbest im sanierungsbedürftigen Gebäude festgestellt wurde, waren die Abbruchkosten für 2 Millionen kalkuliert. Immenstadt hat es für 350.000 geschafft. Hätte man neu gebaut, wären das locker 25 bis 30 Millionen Eigenanteil gewesen. Fördermittel für eine Halle gab's nicht. So aber, erklärt der Bürgermeister, konnte man 90% Förderung bekommen, was bedeutet, dass der neue Platz die Stadt 190.000 gekostet hat.
1: Gut gemacht soweit. Ja, dann hoffen wir, dass es auch entsprechend gut angenommen wird, anständig genutzt wird und alle viel Spaß dabei haben. Inga, dir vielen Dank und einen schönen Tag wünsche ich dir noch.
2: Also mir gefällt's, es ist wie eine grüne Oase zum Ausruhen mitten in der Stadt. Tschüss und Pfiat.

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4: Pflegeheim im Unterallgäu muss 31 Bewohner umquartieren. Brustkrebszentrum Kaufbeuren setzt auf individuellere Therapien. Das Wetter? Weiter meist freundlich und trocken. Die Temperaturen sinken am Abend auf 15 Grad. Ich bin Leon Dauter. In einem Pflegeheim im Unterallgäu müssen 31 Bewohner die Einrichtung verlassen. Die zuständige Heimaufsicht hatte bei mehreren Kontrollen insgesamt 43 erhebliche Mängel festgestellt, unter anderem bei der Ernährung, Flüssigkeitsversorgung, Medikamentenabgabe und Wundversorgung. Besonders betroffen sind Bewohner mit den Pflegegraden 4 und 5, bei denen die Behörde eine erhebliche Gefahr und massive Unterversorgung festgestellt hat. Bis zum 11. Oktober müssen die Betroffenen nun in andere Einrichtungen umziehen. Das Heim darf außerdem ein Jahr lang keine neuen Bewohner aufnehmen. Im Brustkrebszentrum Kaufbeuren wird auf eine zunehmend individuellere Behandlung von Brustkrebs gesetzt. Eine in diesem Jahr aktualisierte Leitlinie eröffnete Patientinnen dabei weitere Therapieoptionen. So werden Operationen in der Achselhöhle inzwischen deutlich seltener und weniger umfangreich durchgeführt, wodurch das Risiko für Lymphödeme und Bewegungseinschränkungen am Arm sinkt. Auch neue Medikamente, die gezielt bei bestimmten Tumorarten wirken, kommen zunehmend zum Einsatz. Ziel der individuell abgestimmten Behandlung ist es, neben besseren Überlebenschancen auch die Lebensqualität der Patientinnen zu erhalten. Auf der Bahnstrecke zwischen München und dem Allgäu kommt es ab heute zu umfangreichen Zugausfällen. Betroffen sind unter anderem die Verbindungen zwischen Buchloe, Mindelheim und Memmingen. Grund sind Bauarbeiten der Deutschen Bahn, die noch bis zum 30. Oktober andauern. Für viele Verbindungen gibt es Ersatzbusse, außerdem können Fahrgäste zwischen Fürstenfeldbruck und Geltendorf auch auf die S-Bahn ausweichen. Besonders am kommenden Wochenende fallen auf den Strecken zwischen Mindelheim und Buchloe sowie Richtung München zahlreiche Züge aus. Fahrgäste sollten deshalb vor der Fahrt den aktuellen Fahrplan prüfen. Bei einer Kontrolle am Grenzübergang Hörbrands an der A96 hat die Bundespolizei gleich mehrere Fahndungstreffer erzielt. Die Beamten kontrollierten einen 48-jährigen Italiener, nachdem mehrere deutsche Behörden unter anderem wegen Betrugs und Computerbetrugs suchten. Zusätzlich bestand ein Vollstreckungsauftrag über knapp 42.000 Euro. Die Bundespolizei stellte daraufhin das Auto des Mannes im Wert von mehr als 20.000 Euro sowie 3.500 Euro Bargeld sicher. Der 48-Jährige wurde nach Abschluss der Maßnahmen wieder auf freien Fuß gesetzt.
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5: Unser Wetterchen ist richtig schön. Das ist so, ja, Spätsommer, Frühherbst, irgendwie so da dazwischen mit Sonnenschein jetzt noch. Hat sich gut entwickelt seit heute Morgen. Heute Nacht klart's auf, da kann es auch örtlich ganz schön kalt werden. Und die nächsten beiden Tage, die werden schön. In der Früh noch ein bisschen Nebel, dann wird's sonnig und trocken und bis zu 23 Grad am Mittwoch tatsächlich warm. Das ist wirklich der Hammer. Ja, und am Donnerstag ändert sich das Ganze. Da ist es dann stark bewölkt. Wir haben in der Früh noch ein bisschen Föhn. Dann kommen aber Regen und Westwind rein und es kühlt deutlichst ab.
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5: Die A96 Lindau Richtung München zwischen Eichstätten und Eitrach. 7 Kilometer Stau und das nimmt zu. Aktuell. Dann A96 München Richtung Lindau. Zwischen dem Kreuz Memmingen und Eichstätten 2 Kilometer Stau. Zeit flusst hier schon eine Stunde. Da hat es einfach einen Unfall gegeben mit mehreren Fahrzeugen in dem Bereich. Dann die A980 Autobahndreieck Allgäu Richtung Waltenhofen. An der Ausfahrt Waltenhofen ebenfalls ein Unfall. Hier haben wir eine gefährliche Situation in der Ausfahrt. Und die B308 Lindau Richtung Hindelang Oberjoch. Zwischen Sonthofen und Hindelang dichter Verkehr plus 6 Minuten.
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5: Im Moment haben wir keine Blitzermeldungen. Wenn ihr was habt, 0805 70 80 90.
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5: Hallo, servus. Ich hab's euch gerade gesagt, ab Donnerstag haben wir so einen Wetterswitch drin. Da werden wir jetzt natürlich nicht gleich 2 Meter Schnee haben, logisch. Aber es ist halt eine Frage der Zeit und es wird kommen und wir haben Oktober und ja, ihr wisst ja, von O bis O und so die Sache mit den Winterreifen. Wir sprechen gleich mal drüber hier in der Drive-Time. Vorher habe ich für euch Sia zum Beispiel noch. Unstoppable, eine richtige Powernummer für euch. Damit haltet ihr den Rest des Montags auch noch durch.

0: Montag, 5. Oktober, Oktober, ja, genau, da klingelt's. Die Regel kennt, glaube ich, jeder. Von O bis O herrscht Winterreifenpflicht. Von Oktober bis Ostern, wenn es denn die Straßenverhältnisse erfordern. Gut, bis jetzt haben wir ja sehr viel Glück gehabt, waren da weit weg. Aber ewig wird der Schnee auch in diesem schönen Wetter ja nicht auf sich warten lassen. Und weil wir quasi Nachbarn sind, hat Tarkan Güner von Reifen Feneberg in Kempten bei uns mal im Studio vorbeigeschaut. Tarkan, bei euch herrscht jetzt natürlich demnächst wieder Hochsaison in der Werkstatt. 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
1: 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Aber wie gesagt, so eine Woche, eineinhalb muss man circa einplanen.
0: Okay, jetzt ist klar, wer neue Winterreifen braucht, der kann sich da bei euch entsprechend beraten lassen. Jetzt sind aber viele, die haben die Winterreifen noch zu Hause irgendwie in der Garage liegen. Erster Check, alles unter 4 mm Profiltiefe sollte sowieso nicht mehr am Auto landen. Neue Reifen kosten aber auch nicht wenig. Früher gab es dann einen Trend zu rund erneuerten Reifen. Wie sieht's da aktuell aus?
1: Runderneuerte Reifen sind, bin ich ehrlich, eigentlich ausgestorben, gibt es so gut wie nicht mehr. Es gibt deutlich mehr Anzahl an Anbietern, wo wirklich günstige, billige Winterreifen anbieten. Da würde ich jetzt hier für die Region Allgäu nicht so eine Empfehlung aussprechen, aber dafür sind wir da. Da kann man uns gerne mit dem Kunden hinhocken und mal beraten lassen.
0: Jetzt kommt vielleicht zu manch einer auf die Idee, oh, ich fahre eh nicht so viel, könnte vielleicht einfach die Sommerreifen noch über den Winter runterfahren. Ich glaube, das ist nicht der beste Plan, oder? Oder warum?
1: Also zum einen sind die Winterreifen grundsätzlich für kältere Temperaturen ausgelegt, wo die Sommerreifen eben nicht geeignet sind. Und zudem kommt, dass im Winterreifen in den Profilblöcken eben Lamellen drin sind. Das sind diese kleinen Wellen. Die sorgen halt dafür, dass der Reifen bei Schnee oder bei Matsch einfach greift und das Auto zum Stehen bringt. Deswegen bitte, bitte, bitte alle Winterreifen wechseln und nicht mit Sommerreifen im Winter fahren.
0: Okay, jetzt habe ich dann irgendwann die Reifen wechseln lassen, fahre bei der Werkstatt vom Hof. Muss ich danach noch irgendwas beachten?
1: Also grundsätzlich nach jedem Radwechsel, wenn es Aluminiumfelgen sind, müsste man nachziehen nach 50 bis 100 Kilometern. Wir können aber auch gerne den Kunden, die jetzt Stahlräder haben, wo nicht erforderlich sind, die Räder trotzdem gerne nachziehen. Ist gar kein Problem.
0: Okay, das ist schon mal super. Also jetzt schon mal schauen, ob es neue Winterreifen braucht. Im Zweifel schaut sich das der Fachmann auch gern an. Letztendlich wird es das Gleiche sein wie jedes Jahr. Der Run auf die Werkstätten kommt dann auf den letzten Drücker wahrscheinlich.
1: Das ist tatsächlich seit Jahren so und das wird sich auch nicht ändern. Oft kommen die meisten dann, wenn es schon schneit. Aber wie gesagt, gerne anrufen, Termine vereinbaren, telefonisch. Wenn ihr telefonisch nicht durchkommt, gerne auch per Mail oder per Online-Kalender. Wie gesagt, einfach bitte früh darum kümmern.
0: Das machen wir. Wobei ehrlich, also so wie das Wetter bis jetzt war, da konnte und wollte man ja auch nicht an Winter, Schnee und Matsch denken. Danke dir soweit, Tarkan Güner von Reifen Feneberg in Kempten mit den aktuellen Tipps rund um den Winterreifenwechsel.
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3: Ich bin Tanja Wagner. Der Nobelpreis für Medizin geht in diesem Jahr an die beiden Deutschen Peter Hegemann und Georg Nagel sowie einen US-Forscher für ihre Entdeckungen im Bereich lichtgesteuerte Ionenkanäle und Optogenetik. Das teilte das Karolinska-Institut in Stockholm mit. Hegemann forscht an der Humboldt-Universität in Berlin, Nagel an der Universität Würzburg. Optogenetik ist eine Methode, mit der sich Zellen mithilfe von Licht präzise an- oder abschalten lassen. Die Pflegekassen warnen vor weiter bestehenden Finanzrisiken für die Pflegeversicherung, trotz der Reformpläne der Bundesregierung. Nach Berechnung des Spitzenverbands der gesetzlichen Krankenversicherungen bleibe auch im nächsten Jahr noch eine Lücke von rund 1 Milliarde Euro.
4: Mit der Pflegereform, die die Bundesregierung jetzt auf den Weg gebracht hat, sollen allgemeine Beitragserhöhungen im nächsten Jahr vermieden werden. Unter anderem, indem Gutverdiener und Menschen ohne Kinder stärker herangezogen werden. Das soll die erwartete Finanzlücke von mehr als 7 Milliarden Euro weitestgehend schließen. Gleichzeitig soll eine Kommission Vorschläge für weitergehende Reformen erarbeiten. Doch inwieweit diese Maßnahmen dann tatsächlich kurzfristig greifen, sei fraglich, so der Spitzenverband der gesetzlichen Krankenversicherung. Fiona Reinhardt, Nachrichtenredaktion.
3: Deutschland muss aus Sicht der Geheimdienste vor allem mit Blick auf die Bedrohung durch Russland deutlich widerstandsfähiger werden, nicht nur militärisch. Russland führe einen Schattenkrieg gegen Deutschland, sagte der Präsident des Bundesnachrichtendienstes Martin Jäger bei einer Anhörung im Bundestag.
5: Hinweise auf einen groß angelegten Angriff Russlands gegen NATO-Staaten gibt es demnach zwar aktuell nicht, denkbar sind aber wohl militärische Nadelstiche, besonders im Baltikum. Laut BND-Chef Jäger setzt der Kreml vor allem auf Einschüchterung. Moskau wettet auf unsere Schwäche, so Jäger wörtlich. Auch Verfassungsschutzchef Seelen warnt vor russischer Sabotage und Tötungsdelikten und auch vor Desinformation und Anschlagsversuchen, wie auf dem Flughafen Halle-Leipzig. Katrin Müller, Nachrichtenredaktion.
3: Einige Tage nach dem Start des Tankrabatts sind die Spritpreise wieder leicht gestiegen. Laut ADAC hat ein Liter Super E10 am Sonntag im bundesweiten Tagesdurchschnitt 2,14 Euro gekostet, rund 2 Cent mehr als noch am Donnerstag. Diesel stieg um knapp einen Cent auf 2,25 Euro. Ein Teil der anfänglichen Entlastungswirkung sei damit bereits binnen weniger Tage wieder aufgezehrt worden, so der ADAC.
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6: mit Leon Dauter. In einem Pflegeheim im Unterallgäu müssen 31 Bewohner wegen erheblicher Mängel in der Versorgung in andere Einrichtungen umziehen. Die Heimaufsicht hatte unter anderem Probleme bei Ernährung, Medikamentenabgabe und Wundversorgung festgestellt und dem Heim für ein Jahr die Aufnahme neuer Bewohner untersagt. Und das Brustkrebszentrum Kaufbeuren setzt zunehmend auf individuell abgestimmte Therapien, die sich unter anderem an der Art des Tumors und den persönlichen Bedürfnissen der Patientinnen orientieren. Dabei werden etwa Operationen in der Achselhöhle reduziert und neue Medikamente gezielter eingesetzt, um neben den Heilungschancen auch die Lebensqualität zu verbessern.
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7: Ein schöner Montagabend mit Sonnenschein und auch die nächsten beiden Tage haben richtig schönes Wetter noch mit dabei. Es ist trocken, es ist sonnig, wir haben teilweise über 20 Grad, nochmal deutlich über 20 Grad. Und das wird es dann aber auch erstmal gewesen sein, denn ab Donnerstag, da haben wir ganz viele Wolken und im Laufe des Donnerstags gibt's Regen, gibt's Wind und es kühlt deutlich ab und es bleibt dann auch erstmal.
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7: Da haben wir nach einem Unfall auf der A96 Lindau Richtung München zwischen Eichstätten und Eitrach 7 Kilometer Stau und A96 München Richtung Lindau zwischen dem Kreuz Memmingen und Leutkirch West 6 Kilometer. Macht einen Zeitverlust von einer Stunde ungefähr. Dann die A980 Autobahndreieck Allgäu Richtung Waltenhofen an der Ausfahrt Waltenhofen ebenfalls ein Unfall. Gefährliche Situation in der Ausfahrt. Und wir haben auf der B19 Kempten Richtung Oberstdorf zwischen Kempten und Waltenhofen einen Zeitverlust von 5 Minuten.
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7: Keine Blitzermeldungen im Moment. Solltet ihr was haben, gern durchklingeln. 0800 570 80 90.
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7: Einen schönen Nachmittag für euch. Wer so wie ich aus dem Westallgäu, aus der Lindauer Gegend kommt, der kennt das. Der ist damit aufgewachsen. Der Club Vaudeville, eine wirkliche Kulteinrichtung. Und heute früh haben wir Besuch gehabt von den Machern vom Club Vaudeville im Café Klatsch. Und da hören wir gleich nochmal rein.

0: Das ist der Montag hier bei Allgäu Hit. In Lindau war kulturell einfach überhaupt nichts los. Dieser Frust hat Ende der 70er Jahre, war das, ein paar Jugendliche so genervt, dass sie die Sache selber in die Hand genommen haben. Und genau das war die Geburtsstunde des Club Woodville e.V. Was von Kritikern anfangs ziemlich skeptisch abgetan wurde, feierte ein paar Jahre später sein 50-jähriges Bestehen. In einer ehemaligen Go-Kart-Bahn in Reutin zieht die Crew ein riesiges Programm durch. Im Kaffeeklatsch heute Morgen hat Vorstand Florian Hedig erzählt, wie sich das Aufgabengebiet seit dieser wilden Gründungszeit entwickelt.
1: Also ich würde sagen, unser Hauptaugenmerk liegt bei Live-Konzerten mit nationalen und internationalen Künstlern und Künstlerinnen und auch Bands. Da haben auch schon Namen gespielt, die wahrscheinlich viele Menschen kennen im beschaulichen Lindau. Aber wir machen auch ab und zu so kleine Kinovorstellungen. Da zeigen wir auch so politisch interessante Filme und das machen wir sogar eintrittfrei, weil wir wichtig finden, dass da jeder Mensch einfach auch teilnehmen kann. Menschen, die vielleicht nicht so das große Geld zur Verfügung haben. Wir machen aber auch so bisschen Kleinkunst, bisschen Kabarett und bisschen Diskurs. Aber ich würde sagen, trotzdem, der Hauptfokus liegt auf Live-Konzerte. Das ist so ein bisschen unser Steckenpferd.
0: Aber der Club Woodville bespielt längst nicht mehr nur die eigene Bühne. Der Verein stellt seit über 40 Jahren auch das größte Kulturevent der gesamten Stadt auf die Beine. Das legendäre Lindauer Stadtfest auf der Insel. Und das ist jedes Jahr wirklich ein richtiges Mammutprojekt.
1: Es ist schon eine große Herausforderung für uns. Es ist unsere größte Veranstaltung im Jahr. Es gibt sogar innerhalb unseres Kreises ein extra Stadtfest-Team, das sich nur mit dem Stadtfest auseinandersetzt. Und das ist immer am zweiten Samstag im Juli. Dann finden auf der gesamten Lindau-Insel an mehreren Plätzen einfach Musik, Kunst, Theater statt. Alles, was man sich so darunter vorstellen kann. Da gibt's halt Kinderschminken oder kleine Wasserspiele, Bastelmöglichkeiten. Und natürlich gibt's andere Plätze, wo dann Musik läuft. Gibt's einen anderen Platz, der nachmittags hauptsächlich Tanzveranstaltungen macht. Also da gibt es ja schon ein Konzept, das sich über die Jahre irgendwie so ein bisschen entwickelt hat.
0: Was jetzt schon fürs kommende Jahr im Club Woodville geplant ist, ihr könnt es nachhören, das ganze Gespräch mit Florian Hedig gibt's auf allgäuhit.de. Vom Skywalk Allgäu bis zum Prädikat heilklimatischer Kurort, wie bleibt Scheidegg touristisch ganz vorne? Nicht nur darüber wird Bürgermeister Ulrich Pfanner morgen im Kaffeeklatsch erzählen. Es geht auch um viele Sonnenstunden und Lieblingsplätze. Mehr dann morgen zwischen 9 und 10.

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0: Pflegeheim im Unterallgäu muss 31 Bewohner umquartieren. Brustkrebszentrum Kaufbeuren setzt auf individuellere Therapien. Das Wetter? Weiter meist freundlich und trocken. Die Temperaturen sinken am Abend auf 15 Grad. Ich bin Leon Dauter. In einem Pflegeheim im Unterallgäu müssen 31 Bewohner die Einrichtung verlassen. Die zuständige Heimaufsicht hatte bei mehreren Kontrollen insgesamt 43 erhebliche Mängel festgestellt, unter anderem bei der Ernährung, Flüssigkeitsversorgung, Medikamentenabgabe und Wundversorgung. Besonders betroffen sind Bewohner mit den Pflegegraden 4 und 5, bei denen die Behörde eine erhebliche Gefahr und massive Unterversorgung festgestellt hat. Bis zum 11. Oktober müssen die Betroffenen nun in andere Einrichtungen umziehen. Das Heim darf außerdem ein Jahr lang keine neuen Bewohner aufnehmen. Im Brustkrebszentrum Kaufbeuren wird auf eine zunehmend individuellere Behandlung von Brustkrebs gesetzt. Eine in diesem Jahr aktualisierte Leitlinie eröffnete Patientinnen dabei weitere Therapieoptionen. So werden Operationen in der Achselhöhle inzwischen deutlich seltener und weniger umfangreich durchgeführt, wodurch das Risiko für Lymphödeme und Bewegungseinschränkungen am Arm sinkt. Auch neue Medikamente, die gezielt bei bestimmten Tumorarten wirken, kommen zunehmend zum Einsatz. Ziel der individuell abgestimmten Behandlung ist es, neben besseren Überlebenschancen auch die Lebensqualität der Patientinnen zu erhalten. Auf der Bahnstrecke zwischen München und dem Allgäu kommt es ab heute zu umfangreichen Zugausfällen. Betroffen sind unter anderem die Verbindungen zwischen Buchloe, Mindelheim und Memmingen. Grund sind Bauarbeiten der Deutschen Bahn, die noch bis zum 30. Oktober andauern. Für viele Verbindungen gibt es Ersatzbusse, außerdem können Fahrgäste zwischen Fürstenfeldbruck und Geltendorf auch auf die S-Bahn ausweichen. Besonders am kommenden Wochenende fallen auf den Strecken zwischen Mindelheim und Buchloe sowie Richtung München zahlreiche Züge aus. Fahrgäste sollten deshalb vor der Fahrt den aktuellen Fahrplan prüfen. Bei einer Kontrolle am Grenzübergang Hörbrands an der A96 hat die Bundespolizei gleich mehrere Fahndungstreffer erzielt. Die Beamten kontrollierten einen 48-jährigen Italiener, nachdem mehrere deutsche Behörden unter anderem wegen Betrugs und Computerbetrugs suchten. Zusätzlich bestand ein Vollstreckungsauftrag über knapp 42.000 Euro. Die Bundespolizei stellte daraufhin das Auto des Mannes im Wert von mehr als 20.000 Euro sowie 3.500 Euro Bargeld sicher. Der 48-Jährige wurde nach Abschluss der Maßnahmen wieder auf freien Fuß gesetzt.
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2: So, wir haben jetzt eigentlich ganz schönes Wetter. Heute Nacht wird es teilweise ganz schön kalt, kann bis 5 Grad örtlich runtergehen, so am ehesten Richtung Berge. Und die nächsten beiden Tage, die werden so richtig schön, wunderbar, traumhaftes Herbstwetter mit, klar, Nebel in der Früh, aber dann geht's bis auf 22, 23 Grad hoch, paar harmlose Wolken. Der Wetterumschwung, der kommt dann am Donnerstag, da gibt's erst viele Wolken. Der Föhn hält's noch ein bisschen im Laufe des Tages, dann aber immer mehr Regen und Wind und es kühlt deutlich ab.
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2: Die A96 Lindau Richtung München zwischen Eichstätten und Aitrach. Nach einem Unfall haben wir immer noch 4 Kilometer Stau, aber der Stau nimmt jetzt in der Länge ab. In der Gegenrichtung zwischen Aitrach und Eichstätten sind es auch 3 Kilometer. Da haben wir aktuellen Zeitverlust von 29 Minuten. Eine gefährliche Situation gibt es immer noch auf der A980 Autobahndreieck Allgäu Richtung Waltenhofen. Und zwar in der Ausfahrt Waltenhofen, auch hier nach einem Unfall. Also bitte vorsichtig fahren, wenn ihr unterwegs seid.
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2: Keine Blitzer im Moment, wenn ihr was habt. 0805 70 80 90.
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2: Ich wünsche euch einen schönen Montagabend. Ja, ich weiß, der Montag ist immer der schwierigste. Aber mit viel Musik packen wir das, bringe ich euch noch in den Feierabend. Ein bisschen Zeit haben wir ja noch. Und unser Hit des Tages. Der ist jetzt gleich auch noch mit dabei. Ein bisschen müsst ihr euch aber noch gedulden. Wir steigen ein mit High Hopes Panic at the Disco.

0: Heute früh, Montagabend, und was fehlt uns noch? Unser Hit des Tages. Euch geht's jetzt gleich hoffentlich genauso wie der Sängerin Olivia Dean. Die freut sich nämlich immer noch jedes Mal, wenn sie ihren eigenen Song Man I Need beim Autofahren irgendwo im Radio hört. Weil er verbreitet gute Laune und sie sagt, er spiegelt ihre Persönlichkeit einfach auch gut wider.
1: I still like listening to it in the car. It's just got joy in it. Yeah. And I think that song is a good representation of my personality.
0: Und Olivia Dean verbindet mit dem Song bestimmt sehr viele besonders schöne Erinnerungen. Zum Beispiel daran, wie sie heute vor genau einem Jahr mit Man I Need Platz 1 der englischen Charts erobert hat.

Und da sind wir mittendrin im Montagabend, im Feierabend. Hoffe ich zumindest für euch auch. Ich mache den jetzt morgen früh ab 6, der nächste Allgäu-Wecker mit Marion Dal Trozzo. Ab 14 Uhr hören wir uns zur nächsten Drive-Time wieder. Ich bin Uschi Binkert, ich sag Servus, pfiat's euch.

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3: Ich bin Tanja Wagner. Der Nobelpreis für Medizin geht in diesem Jahr auch an zwei Deutsche. Peter Hegemann, Georg Nagel und ein US-Amerikaner werden für ihre Arbeit auf dem Gebiet der Optogenetik ausgezeichnet. Das hat das Karolinska-Institut in Stockholm bekannt gegeben. Mit der Optogenetik lassen sich Nervenzellen per Licht präzise steuern und zeigen so, wie das Gehirn Gefühle und Erinnerungen formt. Bald wird Wasser knapp. Darauf will Bundesumweltminister Carsten Schneider reagieren. Er plädiert für einen neuen Umgang mit Wasser in Deutschland. Denn das sei nicht nur entscheidend für unsere Umwelt, sondern auch für die deutsche Wirtschaft. Das sagte Schneider heute früh in Berlin. Auch will er Pharma- und Kosmetikindustrie stärker zur Verantwortung ziehen.
4: Wir haben Verunreinigungen im Abwasser, insbesondere was pharmazeutische Industrie, aber auch Chemikalien betrifft. Und deswegen gibt es eine EU-Regulierung, die vorsieht, dass diese vierte Reinigungsstufe, die also nochmal besser das Wasser reinigt, dass die Kosten dafür nicht von dem Wasserverbraucher bezahlt werden, sondern von dem Verursacher.
3: Lange habe es in Deutschland immer genug Wasser gegeben. Dieser Sommer habe aber eine neue Realität gezeigt. Einige Tage nach dem Start des Tankrabatts haben sich die Spritpreise nun über dem Startniveau eingependelt. Im bundesweiten Tagesdurchschnitt kostete ein Liter Super E10 laut ADAC gestern 2,14 Euro. Das waren gut 2 Cent mehr als am Starttag des Tankrabatts. Bei Diesel waren es 2,25 Euro pro Liter, rund 1 Cent mehr.
5: Die Entlastung durch den Rabatt ist praktisch weggeschmolzen. Beim Super E10 kann der ADAC den Preisanstieg kaum nachvollziehen. Ölpreis und Wechselkurs hätten sich nur wenig verändert. Es ist generell schwer zu beurteilen, wie vollständig die Steuersenkung von knapp 17 Cent pro Liter weitergegeben wird. Die Branche sagt, sie gebe den Rabatt komplett weiter. Bei der ersten Aktion im Mai und Juni kamen Verbraucherschützer und Wirtschaftsforscher zu anderen Ergebnissen. Ursula Winkler, Berlin.
3: Bei gewaltsamen Schülerprotesten in Nordfrankreich hat eine Polizeigranate einem 15-jährigen Gymnasiasten die Hand abgerissen. Der Jugendliche wurde mit schweren Verletzungen in eine Klinik nach Lille gebracht, schwebt aber nicht in Lebensgefahr. Das teilten Polizei und Staatsanwaltschaft mit. Die Generalinspektion der Nationalpolizei hat eine Untersuchung zum Polizeieinsatz eingeleitet.
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6: mit Leon Dauter. In einem Pflegeheim im Unterallgäu müssen 31 Bewohner wegen erheblicher Mängel in der Versorgung in andere Einrichtungen umziehen. Die Heimaufsicht hatte unter anderem Probleme bei Ernährung, Medikamentenabgabe und Wundversorgung festgestellt und dem Heim für ein Jahr die Aufnahme neuer Bewohner untersagt. Und das Brustkrebszentrum Kaufbeuren setzt zunehmend auf individuell abgestimmte Therapien, die sich unter anderem an der Art des Tumors und den persönlichen Bedürfnissen der Patientinnen orientieren. Dabei werden etwa Operationen in der Achselhöhle reduziert und neue Medikamente gezielter eingesetzt, um neben den Heilungschancen auch die Lebensqualität zu verbessern.
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7: Heute Nacht wird's zunehmend klar. Die Tiefstwerte liegen bei 11 bis 5 Grad. Morgen der Dienstag, dann trocken und sonnig. Gut, erst gibt's ein bisschen Frühnebel, gerade in den Niederungen. Nachmittags ein paar harmlose Quellwolken. Aber ansonsten alles okay bei 18 bis 22 Grad. Auch der Mittwoch wird nochmal schön und warm. Auch da ein paar dichte Wolken, vor allem gegen Abend. Ja, und Donnerstag, der startet schon mal stark bewölkt. Es ist erst noch föhnig. Dann kommen aber Regen und Westwind rein und es kühlt ab.
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8: Die A96 Richtung München, Einfahrt Weißensberg. Vorsicht, ein defekter Lastkraftwagen steht auf der Fahrbahn. Die A96 Richtung München, zwischen Eichstätten und Aitrach, vorausgegangener Unfall, Staulänge abnehmend, 4 Kilometer Stau. Die A96 Richtung Lindau, zwischen Aitrach und Eichstätten, 2 Kilometer Stau, 19 Minuten Zeitverlust. Ich wünsche eine gute und sichere Fahrt.
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2: Pflegeheim im Unterallgäu muss 31 Bewohner umquartieren. Brustkrebszentrum Kaufbeuren setzt auf individuellere Therapien. Das Wetter? Weiter meist freundlich und trocken. Die Temperaturen sinken am Abend auf 15 Grad. Ich bin Leon Dauter. In einem Pflegeheim im Unterallgäu müssen 31 Bewohner die Einrichtung verlassen. Die zuständige Heimaufsicht hatte bei mehreren Kontrollen insgesamt 43 erhebliche Mängel festgestellt, unter anderem bei der Ernährung, Flüssigkeitsversorgung, Medikamentenabgabe und Wundversorgung. Besonders betroffen sind Bewohner mit den Pflegegraden 4 und 5, bei denen die Behörde eine erhebliche Gefahr und massive Unterversorgung festgestellt hat. Bis zum 11. Oktober müssen die Betroffenen nun in andere Einrichtungen umziehen. Das Heim darf außerdem ein Jahr lang keine neuen Bewohner aufnehmen. Im Brustkrebszentrum Kaufbeuren wird auf eine zunehmend individuellere Behandlung von Brustkrebs gesetzt. Eine in diesem Jahr aktualisierte Leitlinie eröffnete Patientinnen dabei weitere Therapieoptionen.

0: Optionen. So werden Operationen in der Achselhöhle inzwischen deutlich seltener und weniger umfangreich durchgeführt, wodurch das Risiko für Lymphödeme und Bewegungseinschränkungen am Arm sinkt. Auch neue Medikamente, die gezielt bei bestimmten Tumorarten wirken, kommen zunehmend zum Einsatz. Ziel der individuell abgestimmten Behandlung ist es, neben besseren Überlebenschancen auch die Lebensqualität der Patientinnen zu erhalten. Auf der Bahnstrecke zwischen München und dem Allgäu kommt es ab heute zu umfangreichen Zugausfällen. Betroffen sind unter anderem die Verbindungen zwischen Buchloe, Mindelheim und Memmingen. Grund sind Bauarbeiten der Deutschen Bahn, die noch bis zum 30. Oktober andauern. Für viele Verbindungen gibt es Ersatzbusse, außerdem können Fahrgäste zwischen Fürstenfeldbruck und Geltendorf auch auf die S-Bahn ausweichen. Besonders am kommenden Wochenende fallen auf den Strecken zwischen Mindelheim und Buchloe sowie Richtung München zahlreiche Züge aus. Fahrgäste sollten deshalb vor der Fahrt den aktuellen Fahrplan prüfen. Bei einer Kontrolle am Grenzübergang Hörbrands an der A96 hat die Bundespolizei gleich mehrere Fahndungstreffer erzielt. Die Beamten kontrollierten einen 48-jährigen Italiener, nachdem mehrere deutsche Behörden unter anderem wegen Betrugs und Computerbetrugs suchten. Zusätzlich bestand ein Vollstreckungsauftrag über knapp 42.000 Euro. Die Bundespolizei stellte daraufhin das Auto des Mannes im Wert von mehr als 20.000 Euro sowie 3.500 Euro Bargeld sicher. Der 48-Jährige wurde nach Abschluss der Maßnahmen wieder auf freien Fuß gesetzt.
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2: Auf 11 bis 5 Grad geht das Thermometer heute Nacht runter. Es klart immer mehr auf. Und morgen, der Dienstag, wird dann wieder ein schöner Tag. Sobald der Nebel weg ist, haben wir Sonnenschein, vielleicht ein paar harmlose Wolken nachmittags und abends. 18 bis 22 Grad untertags. Auch der Mittwoch nochmal schön und warm. Oh ja, und ab Donnerstag kippt das Ganze so langsam. Da ist es erst in der Früh noch föhnig, dann zieht's zu, dann kommt der Regen und es wird auch deutlich kühler.
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3: Die A96 Richtung München zwischen Eichstätten und Aitrach vorausgegangener Unfall. Staulänge abnehmend. 4 Kilometer Stau. Die A96 Richtung Lindau zwischen Aitrach und Eichstätten 1 Kilometer Stau, 20 Minuten Zeitverlust. Die B12 Richtung Buchloe zwischen Altdorf und Gemaringen Vorsicht, Gegenstände auf der Fahrbahn. Ich wünsche euch eine gute Fahrt.
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1: Ich bin Tanja Wagner. Plastikverpackungen könnten für Unternehmen bald deutlich teurer werden. Union und SPD im Bundestag planen eine neue Steuer auf Kunststoff. Ab Juli 2027 sollen für jede Tonne Kunststoff in Verpackungen 550 Euro fällig werden. Damit sollen Anreize geschaffen werden, um den Verbrauch zu verringern. Gleichzeitig sollen zusätzliche Einnahmen für den Bund generiert werden. Der Markt für E-Autos boomt. Rund 88.600 reine E-Autos wurden im September neu zugelassen, wie das Kraftfahrt-Bundesamt in Flensburg mitteilte. Das seien rund 95% mehr als im Vorjahresmonat. Grund für die Entwicklung dürfte die E-Auto-Prämie des Bundes sein.
2: Im Mai ist die neue Prämie freigeschaltet worden, unter anderem für neue E-Autos und bestimmte Plug-in-Hybride, die mit Strom und Treibstoff fahren können. Die Höhe hängt von Fahrzeug, Einkommen und Familiengröße ab und kann bei bis zu 6.000 Euro liegen. Die Prämie wirke, und zwar kräftig, sagen Autoexperten. Doch laufe die Förderung aus, drohe erneut ein Einbruch. Thomas Bremser, Nachrichtenredaktion.
1: Der Nobelpreis für Medizin geht in diesem Jahr an die beiden Deutschen Peter Hegemann und Georg Nagel sowie einen US-Forscher. Ausgezeichnet werden ihre Entdeckungen im Bereich der Optogenetik, wie das Karolinska-Institut in Stockholm mitteilte.
3: Durch die Arbeit der drei Wissenschaftler verstehen wir heute besser, wie unser Gehirn funktioniert. Die beiden Deutschen haben bei Experimenten mit Algen herausgefunden, dass bestimmte Proteine auf Licht reagieren und ein elektrisches Signal auslösen. Deisseros hat dieses Protein in einen lichtgesteuerten Schalter für Nervenzellen verwandelt. Damit kann man nun Schaltkreise im Gehirn sichtbar machen, die Erinnerungen, Gefühle und Verhaltensweisen steuern, was für die Behandlung von Krankheiten wie Schizophrenie und Depressionen relevant sein kann. Sigrid Ham, Skandinavien.
1: Wegen eines Polizeieinsatzes ist der Flugverkehr am Stuttgarter Flughafen vorübergehend eingestellt worden. Die Terminals seien am frühen Abend zwischenzeitlich geräumt worden. Zudem wurden An- und Abflüge ausgesetzt, teilten die Bundespolizei und der Stuttgarter Flughafen mit. Inzwischen wurde Entwarnung gegeben. Der Flugverkehr werde schrittweise wieder aufgenommen und die Passagierkontrollen wieder geöffnet.
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4: Mit Leon Dauter. In Bad Hindelang ist ein 27-Jähriger beim Versuch, von einem Balkon auf einen anderen zu klettern, rund 8 Meter in die Tiefe gestürzt und schwer verletzt worden. Der Mann wurde von der Feuerwehr gerettet und anschließend mit einem Rettungshubschrauber in ein Krankenhaus gebracht. Die Hintergründe des Vorfalls sind bisher noch unklar. Und beim Ehrungsabend der Wasserwacht Schwaben im Kaisersaal in Füssen sind 17 Mitglieder für ihr langjähriges und besonderes Engagement ausgezeichnet worden, darunter 4 Ehrenamtliche aus dem Ostallgäu. Geehrt wurden unter anderem viele Einsätze im Wachdienst, bei Wasserrettungen und in der Ausbildung.
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5: Heute Nacht wird's zunehmend klar. Die Tiefstwerte liegen bei 11 bis 5 Grad. Morgen der Dienstag, dann trocken und sonnig. Gut, erst gibt's ein bisschen Frühnebel, gerade in den Niederungen. Nachmittags ein paar harmlose Quellwolken. Aber ansonsten alles okay bei 18 bis 22 Grad. Auch der Mittwoch wird nochmal schön und warm. Auch da ein paar dichte Wolken, vor allem gegen Abend. Ja, und Donnerstag, der startet schon mal stark bewölkt. Es ist erst noch föhnig. Dann kommen aber Regen und Westwind rein und es kühlt ab.
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6: Die A96, München Richtung Lindau und Lindau Richtung München, zwischen Holzgünz und Memmingen Ost Vorsicht. Personen auf dem Standstreifen. Die A96, München Richtung Lindau, Ausfahrt Bad Wörishofen, gefährliche Situation in der Ausfahrt, defekter Personenkraftwagen. Ich wünsche eine gute und sichere Fahrt.
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1: Auf 11 bis 5 Grad geht das Thermometer heute Nacht runter. Es klart immer mehr auf. Und morgen, der Dienstag, wird dann wieder ein schöner Tag. Sobald der Nebel weg ist, haben wir Sonnenschein, vielleicht ein paar harmlose Wolken nachmittags und abends. 18 bis 22 Grad untertags. Auch der Mittwoch nochmal schön und warm. Oh ja, und ab Donnerstag kippt das Ganze so langsam. Da ist es erst in der Früh noch föhnig, dann zieht's zu, dann kommt der Regen und es wird auch deutlich kühler.
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2: Die A96, München Richtung Lindau und Lindau Richtung München, zwischen Holzgünz und Memmingen Ost Vorsicht. Personen auf dem Standstreifen. Die A96, München Richtung Lindau, Ausfahrt Bad Wörishofen, gefährliche Situation in der Ausfahrt, defekter Personenkraftwagen. Ich wünsche eine gute und sichere Fahrt.
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1: Ich bin Tanja Wagner. Plastikverpackungen könnten für Unternehmen bald deutlich teurer werden. Union und SPD im Bundestag planen eine neue Steuer auf Kunststoff. Ab Juli 2027 sollen für jede Tonne Kunststoff in Verpackungen 550 Euro fällig werden. Damit sollen Anreize geschaffen werden, um den Verbrauch zu verringern. Gleichzeitig sollen zusätzliche Einnahmen für den Bund generiert werden. Der Markt für E-Autos boomt. Rund 88.600 reine E-Autos wurden im September neu zugelassen, wie das Kraftfahrtbundesamt in Flensburg mitteilte. Das seien rund 95% mehr als im Vorjahresmonat. Grund für die Entwicklung dürfte die E-Auto-Prämie des Bundes sein.
2: Im Mai ist die neue Prämie freigeschaltet worden, unter anderem für neue E-Autos und bestimmte Plug-in-Hybride, die mit Strom und Treibstoff fahren können. Die Höhe hängt von Fahrzeug, Einkommen und Familiengröße ab und kann bei bis zu 6.000 Euro liegen. Die Prämie wirke, und zwar kräftig, sagen Autoexperten. Doch laufe die Förderung aus, drohe erneut ein Einbruch. Thomas Bremser, Nachrichtenredaktion.
1: Der Nobelpreis für Medizin geht in diesem Jahr an die beiden Deutschen Peter Hegemann und Georg Nagel sowie einen US-Forscher. Ausgezeichnet werden ihre Entdeckungen im Bereich der Optogenetik, wie das Karolinska-Institut in Stockholm mitteilte.
3: Durch die Arbeit der drei Wissenschaftler verstehen wir heute besser, wie unser Gehirn funktioniert. Die beiden Deutschen haben bei Experimenten mit Algen herausgefunden, dass bestimmte Proteine auf Licht reagieren und ein elektrisches Signal auslösen. Deiteros hat dieses Protein in einen lichtgesteuerten Schalter für Nervenzellen verwandelt. Damit kann man nun Schaltkreise im Gehirn sichtbar machen, die Erinnerungen, Gefühle und Verhaltensweisen steuern, was für die Behandlung von Krankheiten wie Schizophrenie und Depressionen relevant sein kann. Sigrid Ham, Skandinavien.
1: Wegen eines Polizeieinsatzes ist der Flugverkehr am Stuttgarter Flughafen vorübergehend eingestellt worden. Die Terminals seien am frühen Abend zwischenzeitlich geräumt worden. Zudem wurden An- und Abflüge ausgesetzt, teilten die Bundespolizei und der Stuttgarter Flughafen mit. Inzwischen wurde Entwarnung gegeben. Der Flugverkehr werde schrittweise wieder aufgenommen und die Passagierkontrollen wieder geöffnet.
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4: Mit Leon Dauter. Das Ostallgäu hat sein digitales Kommunikationssystem vollständig in Betrieb genommen und mit dem ersten Newsletter Informationen zur Arbeit im Kreistag und aktuellen Themen veröffentlicht. Das System bündelt Newsletter, Presseverteiler und Mitgliederverwaltung und soll für mehr Transparenz, einen einfachen digitalen Zugang und eine zuverlässige Kommunikation sorgen. Und bei einer Kontrolle in Kempten hat ein 15-Jähriger auf einem offenbar manipulierten E-Scooter erheblichen Widerstand gegen die Polizei geleistet. Dabei wurden zwei Beamte und ein Zeuge leicht verletzt. Gegen den Jugendlichen wird nun unter anderem wegen Fahrens ohne Fahrerlaubnis und Widerstands ermittelt.
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5: Heute Nacht wird's zunehmend klar. Die Tiefstwerte liegen bei 11 bis 5 Grad. Morgen der Dienstag, dann trocken und sonnig. Gut, erst gibt's ein bisschen Frühnebel, gerade in den Niederungen. Nachmittags ein paar harmlose Quellwolken. Aber ansonsten alles okay bei 18 bis 22 Grad. Auch der Mittwoch wird nochmal schön und warm. Auch da ein paar dichte Wolken, vor allem gegen Abend. Ja, und Donnerstag, der startet schon mal stark bewölkt. Es ist erst noch föhnig. Dann kommen aber Regen und Westwind rein und es kühlt ab.
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6: Normaler Verkehr im Sendegebiet. Ich wünsche euch eine gute Fahrt.
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1: Auf 11 bis 5 Grad geht das Thermometer heute Nacht runter. Es klart immer mehr auf. Und morgen, der Dienstag, wird dann wieder ein schöner Tag. Sobald der Nebel weg ist, haben wir Sonnenschein, vielleicht ein paar harmlose Wolken nachmittags und abends. 18 bis 22 Grad untertags. Auch der Mittwoch nochmal schön und warm. Oh ja, und ab Donnerstag kippt das Ganze so langsam. Da ist es erst in der Früh noch föhnig, dann zieht's zu, dann kommt der Regen und es wird auch deutlich kühler.
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2: Normaler Verkehr im Sendegebiet. Ich wünsche euch eine gute Fahrt.

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1: Ich bin Doc Zeitler. Plastikverpackungen könnten für Unternehmen bald deutlich teurer werden. Union und SPD im Bundestag planen eine neue Steuer auf Kunststoff. Das geht aus einem Entwurf für ein Kunststoffverpackungsgesetz hervor.
2: Ab Juli sollen für jede Tonne Kunststoff in Verpackungen 550 Euro fällig werden. Damit will die Regierung Anreize schaffen, weniger Plastik zu produzieren. Gleichzeitig will sie zusätzliche Einnahmen generieren. Unter das Gesetz sollen Verpackungen fallen, deren Kunststoffanteil mehr als 5% beträgt. Unter anderem bei Folien, Verschlüssen, Deckeln und Kapseln. Der Entwurf muss noch innerhalb der Regierung abgestimmt werden. Tanja Wagner, Nachrichtenredaktion.
1: Die größte Bedrohung geht für Deutschland derzeit von Russland aus, sagt der Präsident des Bundesnachrichtendienstes. Russland führe einen Schattenkrieg gegen uns, so Martin Jäger. Während einer öffentlichen Anhörung des Parlamentarischen Kontrollgremiums des Bundestags. Es gehe dabei vor allem um Einschüchterung. Moskau wette auf die Schwäche Deutschlands. Aktuell gäbe es allerdings keinen Hinweis auf einen groß angelegten Angriff Russlands gegen NATO-Staaten. Ein Tag nach dem Start des Tankrabatts haben sich die Spritpreise nun über dem Startniveau eingependelt. Im bundesweiten Tagesdurchschnitt kostete ein Liter Super E10 laut ADAC gestern 2,14 Euro. Das waren 2,3 Cent mehr als am Starttag des Tankrabatts. Bei Diesel waren es 2,25 Euro pro Liter.
3: Die Entlastung durch den Rabatt ist praktisch weggeschmolzen. Beim Super E10 kann der ADAC den Preisanstieg kaum nachvollziehen. Ölpreis und Wechselkurs hätten sich nur wenig verändert. Es ist generell schwer zu beurteilen, wie vollständig die Steuersenkung von knapp 17 Cent pro Liter weitergegeben wird. Denn die Spritpreise schwanken durch mehrere Einflussfaktoren. Ursula Winkler, Nachrichtenredaktion.
1: Der Nobelpreis für Medizin geht in diesem Jahr an die beiden Deutschen Peter Hegemann und Georg Nagel sowie den US-Forscher Carl Dieserode für ihre Entdeckungen im Bereich lichtgesteuerter Ionenkanäle und Optogenetik. Das teilte das Karolinska-Institut in Stockholm mit. Hegemann forscht an der Humboldt-Universität Berlin, Nagel an der Universität Würzburg.
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4: mit Leon Dauter. In Bad Hindelang ist ein 27-Jähriger beim Versuch, von einem Balkon auf einen anderen zu klettern, rund 8 Meter in die Tiefe gestürzt und schwer verletzt worden. Der Mann wurde von der Feuerwehr gerettet und anschließend mit einem Rettungshubschrauber in ein Krankenhaus gebracht. Die Hintergründe des Vorfalls sind bisher noch unklar. Und beim Ehrungsabend der Wasserwacht Schwaben im Kaisersaal in Füssen sind 17 Mitglieder für ihr langjähriges und besonderes Engagement ausgezeichnet worden, darunter 4 Ehrenamtliche aus dem Ostallgäu. Geehrt wurden unter anderem viele Einsätze im Wachdienst, bei Wasserrettungen und in der Ausbildung.
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5: Heute Nacht wird's zunehmend klar. Die Tiefstwerte liegen bei 11 bis 5 Grad. Morgen der Dienstag, dann trocken und sonnig. Gut, erst gibt's ein bisschen Frühnebel, gerade in den Niederungen. Nachmittags ein paar harmlose Quellwolken. Aber ansonsten alles okay bei 18 bis 22 Grad. Auch der Mittwoch wird nochmal schön und warm. Auch da ein paar dichte Wolken, vor allem gegen Abend. Ja, und Donnerstag, der startet schon mal stark bewölkt. Es ist erst noch föhnig. Dann kommen aber Regen und Westwind rein und es kühlt ab.
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6: Normaler Verkehr im Sendegebiet. Ich wünsche euch eine gute Fahrt.

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1: Auf 11 bis 5 Grad geht das Thermometer heute Nacht runter. Es klart immer mehr auf. Und morgen, der Dienstag, wird dann wieder ein schöner Tag. Sobald der Nebel weg ist, haben wir Sonnenschein, vielleicht ein paar harmlose Wolken nachmittags und abends. 18 bis 22 Grad untertags. Auch der Mittwoch nochmal schön und warm. Oh ja, und ab Donnerstag kippt das Ganze so langsam. Da ist es erst in der Früh noch föhnig, dann zieht's zu, dann kommt der Regen und es wird auch deutlich kühler.
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2: Normaler Verkehr im Sendegebiet. Ich wünsche euch eine gute Fahrt.

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1: Ich bin Doc Zeitler. Deutschland muss aus Sicht der Geheimdienste vor allem mit Blick auf die Bedrohung durch Russland deutlich widerstandsfähiger werden, nicht nur militärisch. Russland führe einen Schattenkrieg gegen Deutschland, sagte der Präsident des Bundesnachrichtendienstes Martin Jäger bei einer Anhörung im Bundestag.
2: Hinweise auf einen groß angelegten Angriff Russlands gegen NATO-Staaten gibt es demnach zwar aktuell nicht, denkbar sind aber wohl militärische Nadelstiche, besonders im Baltikum. Laut BND-Chef Jäger setzt der Kreml vor allem auf Einschüchterung. Moskau wettet auf unsere Schwäche, so Jäger wörtlich. Auch Verfassungsschutzchef Seelen warnt vor russischer Sabotage und Tötungsdelikten und auch vor Desinformation und Anschlagsversuchen, wie auf dem Flughafen Halle-Leipzig. Katrin Müller, Nachrichtenredaktion.
1: Plastikverpackungen könnten für Unternehmen bald deutlich teurer werden. Union und SPD im Bundestag planen eine neue Steuer auf Kunststoff. Ab Juli 2027 sollen für jede Tonne Kunststoff in Verpackungen 550 Euro fällig werden. Das geht aus einem Entwurf für ein Kunststoffverpackungsgesetz hervor. Demnach fielen 2023 rund 3 Millionen Tonnen Kunststoffverpackungsabfälle an. Einige Tage nach dem Start des Tankrabatts haben sich die Spritpreise nun über dem Startniveau eingependelt. Im bundesweiten Tagesdurchschnitt kostete ein Liter Super E10 laut ADAC gestern 2,14 Euro. Das waren 2,3 Cent mehr als am Starttag des Tankrabatts. Bei Diesel waren es 2,25 Euro pro Liter und damit fast 1 Cent mehr.
3: Die Entlastung durch den Rabatt ist praktisch weggeschmolzen. Beim Super E10 kann der ADAC den Preisanstieg kaum nachvollziehen. Ölpreis und Wechselkurs hätten sich nur wenig verändert. Es ist generell schwer zu beurteilen, wie vollständig die Steuersenkung von knapp 17 Cent pro Liter weitergegeben wird. Denn die Spritpreise schwanken durch mehrere Einflussfaktoren. Ursula Winkler, Nachrichtenredaktion.
1: Der Nobelpreis für Medizin geht in diesem Jahr auch nach Deutschland. Peter Hegemann von der Humboldt-Universität Berlin und Georg Nagel von der Uni Würzburg wurden zusammen mit einem US-Forscher ausgezeichnet. Und zwar für ihre Entdeckungen auf dem Feld der Optogenetik. Die Freude bei den beiden Deutschen war groß.
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4: Mit Leon Dauter. Das Ostallgäu hat sein digitales Kommunikationssystem vollständig in Betrieb genommen und mit dem ersten Newsletter Informationen zur Arbeit im Kreistag und aktuellen Themen veröffentlicht. Das System bündelt Newsletter, Presseverteiler und Mitgliederverwaltung und soll für mehr Transparenz, einen einfachen digitalen Zugang und eine zuverlässige Kommunikation sorgen. Und bei einer Kontrolle in Kempten hat ein 15-Jähriger auf einem offenbar manipulierten E-Scooter erheblichen Widerstand gegen die Polizei geleistet. Dabei wurden 2 Beamte und ein Zeuge leicht verletzt. Gegen den Jugendlichen wird nun unter anderem wegen Fahrens ohne Fahrerlaubnis und Widerstands ermittelt.
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5: Heute Nacht wird's zunehmend klar. Die Tiefstwerte liegen bei 11 bis 5 Grad. Morgen der Dienstag, dann trocken und sonnig. Gut, erst gibt's ein bisschen Frühnebel, gerade in den Niederungen. Nachmittags ein paar harmlose Quellwolken. Aber ansonsten alles okay bei 18 bis 22 Grad. Auch der Mittwoch wird nochmal schön und warm. Auch da ein paar dichte Wolken, vor allem gegen Abend. Ja, und Donnerstag, der startet schon mal stark bewölkt. Es ist erst noch föhnig. Dann kommen aber Regen und Westwind rein und es kühlt ab.
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6: Normaler Verkehr im Sendegebiet. Ich wünsche euch eine gute Fahrt.
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0: Lose Wolken nachmittags und abends, 18 bis 22 Grad untertags. Auch der Mittwoch nochmal schön und warm. Oh ja, und ab Donnerstag kippt das Ganze so langsam. Da ist es erst in der Früh noch föhnig, dann zieht's zu, dann kommt der Regen und es wird auch deutlich kühler.
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2: Normaler Verkehr im Sendegebiet. Ich wünsche euch eine gute Fahrt.

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1: Ich bin Dirk Zeitler. Plastikverpackungen können für Unternehmen bald deutlich teurer werden. Union und SPD im Bundestag planen eine neue Steuer auf Kunststoff. Ab Juli 2027 sollen für jede Tonne Kunststoff in Verpackungen 550 Euro fällig werden. Das geht aus einem Entwurf für ein Kunststoffverpackungsgesetz hervor. Demnach fielen 2023 rund 3 Millionen Tonnen Kunststoffverpackungsabfälle an. Die starke Nachfrage nach Elektroautos in Deutschland setzt sich fort. Mehr als 88.000 reine Elektroautos wurden im September neu zugelassen, wie das Kraftfahrtbundesamt mitteilte. Das seien rund 95% mehr als im Vorjahresmonat. Grund für die Entwicklung dürfte die E-Auto-Prämie des Bundes sein.
2: Im Mai ist die neue Prämie freigeschaltet worden, unter anderem für neue E-Autos und bestimmte Plug-in-Hybride, die mit Strom und Treibstoff fahren können. Die Höhe hängt von Fahrzeug, Einkommen und Familiengröße ab und kann bei bis zu 6.000 Euro liegen. Die Prämie wirke, und zwar kräftig, sagen Autoexperten. Doch laufe die Förderung aus, drohe erneut ein Einbruch. Umweltminister Schneider ist zufrieden. Bisher seien 100.000 Anträge für die E-Auto-Prämie eingegangen. Thomas Bremser, Nachrichtenredaktion.
1: Deutschland muss aus Sicht der Geheimdienste vor allem mit Blick auf die Bedrohung durch Russland deutlich widerstandsfähiger werden, nicht nur militärisch. Russland führe einen Schattenkrieg gegen Deutschland, sagte der Präsident des Bundesnachrichtendienstes Jäger bei einer Anhörung im Bundestag.
3: Hinweise auf einen groß angelegten Angriff Russlands gegen NATO-Staaten gibt es demnach zwar aktuell nicht, denkbar sind aber wohl militärische Nadelstiche, besonders im Baltikum. Laut BND-Chef Jäger setzt der Kreml vor allem auf Einschüchterung. Moskau wettet auf unsere Schwäche, so Jäger wörtlich. Auch Verfassungsschutzchef Seelen warnt vor russischer Sabotage und Tötungsdelikten und auch vor Desinformation und Anschlagsversuchen, wie auf dem Flughafen Halle-Leipzig. Katrin Müller, Nachrichtenredaktion.
1: Der Nobelpreis für Medizin geht in diesem Jahr auch nach Deutschland. Peter Hegemann von der Humboldt-Universität Berlin und Georg Nagel von der Uni Würzburg wurden zusammen mit einem US-Forscher ausgezeichnet, und zwar für ihre Entdeckungen auf dem Feld der Optogenetik. Die Freude der beiden ist groß.
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4: Schönes Herbstwetter ist heute angesagt. Der Nebel, der muss sich erstmal auflösen. Dann wird's sonnig und trocken. Ein paar Wölkchen am Nachmittag und Abend. Und das Thermometer geht auf 18 bis 22 Grad hoch. Sogar noch einen kleinen Tick wärmer. Und genauso schön wird's morgen. Zum Abend kommen ein paar dichte Wolken rein. Und der Donnerstag, der ist dann schon sehr wolkig. Am Anfang ist es noch mild mit Föhn. Dann kühlt's ab und Regen und Wind kommen rein.
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5: Normaler Verkehr im Allgäu. Ich wünsche euch eine gute Fahrt.
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1: Normaler Verkehr im Allgäu. Ich wünsche euch eine gute Fahrt.
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1: Ich bin Dirk Zeitler. Nach der Landtagswahl in Sachsen-Anhalt kommt das Parlament heute erstmals in Magdeburg zusammen. Gewählt werden soll der neue Landtagspräsident. Die Wahl des neuen Ministerpräsidenten steht noch nicht auf dem Programm. Die AfD war bei der Wahl im September klar stärkste Kraft geworden, verpasste aber die absolute Mehrheit.
2: Nach ihrem Wahlsieg im September will die AfD in Sachsen-Anhalt den ranghöchsten Politiker stellen. Das ist der Landtagspräsident. Als Kandidaten dafür hat die AfD Tobias Rausch aufgestellt. Der 35-Jährige hat schon viel Erfahrung im Landtag. Er ist seit 2016 Abgeordneter. Damit er tatsächlich Landtagspräsident wird, ist die AfD auf die Stimmen des BSW angewiesen. Das hat seine Zustimmung schon zugesagt. Mit Spannung wird nun erwartet, ob die Wahl tatsächlich reibungslos über die Bühne geht. Die AfD ist in Sachsen-Anhalt vom Verfassungsschutz als gesichert rechtsextrem eingestuft. Vor dem Landtag haben verschiedene Bündnisse Proteste angekündigt. Dörtehain, Nachrichtenredaktion.
1: Plastikverpackungen könnten für Unternehmen bald deutlich teurer werden. Union und SPD im Bundestag planen eine neue Steuer auf Kunststoff. Ab Juli 2027 sollen für jede Tonne Kunststoff in Verpackungen 550 Euro fällig werden. Das geht aus einem Entwurf für ein Kunststoffverpackungsgesetz hervor. Der Nobelpreis für Medizin geht in diesem Jahr auch nach Deutschland. Peter Hegemann von der Humboldt-Universität Berlin und Georg Nagel von der Uni Würzburg wurden zusammen mit einem US-Forscher ausgezeichnet, und zwar im Bereich der Optogenetik.
3: Durch die Arbeit der drei Wissenschaftler verstehen wir heute besser, wie unser Gehirn funktioniert. Die beiden Deutschen haben bei Experimenten mit Algen herausgefunden, dass bestimmte Proteine auf Licht reagieren und ein elektrisches Signal auslösen. Deiseros hat dieses Protein in einen lichtgesteuerten Schalter für Nervenzellen verwandelt. Damit kann man nun Schaltkreise im Gehirn sichtbar machen, die Erinnerungen, Gefühle und Verhaltensweisen steuern, was für die Behandlung von Krankheiten wie Schizophrenie und Depressionen relevant sein kann. Sigrid Hamm, Skandinavien.
1: Die starke Nachfrage nach Elektroautos in Deutschland setzt sich fort. Mehr als 88.000 reine Elektroautos wurden im September neu zugelassen, wie das Kraftfahrtbundesamt in Flensburg mitteilte. Das sind rund 95% mehr als im Vorjahresmonat. Grund für die Entwicklung dürfte die E-Auto-Prämie des Bundes sein.
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4: Schönes Herbstwetter ist heute angesagt. Der Nebel, der muss sich erstmal auflösen. Dann wird's sonnig und trocken. Ein paar Wölkchen am Nachmittag und Abend. Und das Thermometer geht auf 18 bis 22 Grad hoch. Sogar noch einen kleinen Tick wärmer. Und genauso schön wird's morgen. Zum Abend kommen ein paar dichte Wolken rein. Und der Donnerstag, der ist dann schon sehr wolkig. Am Anfang ist es noch mild mit Föhn. Dann kühlt's ab und Regen und Wind kommen rein.
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5: Normaler Verkehr im Allgäu. Ich wünsche euch eine gute Fahrt.
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1: 18 bis 22 Grad bekommen wir heute auch wieder, dauert aber ein bisschen. Erstmal muss der Frühnebel weg, dann wird's schön und trocken und sonnig und ja, ein paar Wölkchen nachmittags und abends, die bleiben aber harmlos. Auch der Mittwochmorgen nochmal ein richtig schöner Herbsttag, bis zu 23 Grad. Der Wetterwechsel kommt dann am Donnerstag. Der fängt mit Föhn zwar noch ganz gut, wenn auch schon ziemlich stark bewölkt an. Tagsüber kommen dann aber Regen und Westwind rein und das werden wir auch merken, es kühlt deutlich ab.
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2: Normaler Verkehr im Allgäu. Ich wünsche euch eine gute Fahrt.
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2: Normaler Verkehr im Allgäu. Ich wünsche euch eine gute Fahrt.

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1: Ich bin Dirk Zeitler. Plastikverpackungen könnten für Unternehmen bald deutlich teurer werden. Union und SPD im Bundestag planen eine neue Steuer auf Kunststoff. Das geht aus einem Entwurf für ein Kunststoffverpackungssteuergesetz hervor.
2: Ab Juli sollen für jede Tonne Kunststoff in Verpackungen 550 Euro fällig werden. Damit will die Regierung Anreize schaffen, weniger Plastik zu produzieren. Gleichzeitig will sie zusätzliche Einnahmen generieren. Schon für das kommende Jahr rechnet der Bund mit Steuereinnahmen von über 800 Millionen Euro. Unter das Gesetz sollen Verpackungen fallen, deren Kunststoffanteil mehr als 5% beträgt, unter anderem bei Folien, Verschlüssen, Deckeln und Kapseln. Der Entwurf muss noch innerhalb der Regierung abgestimmt werden. Tanja Wagner, Nachrichtenredaktion.
1: Nach der